0: häufig aufgehoben, ob sie bei den Olympischen Spielen dann auch mit eigener Flagge und Hymne antreten dürfen, will das IOC später entscheiden. Das ukrainische Außenministerium rief die Gastgeberländer von Sportwettbewerben auf, die russische Flagge weiter zu verbieten, weil unter ihr der, Zitat, grundlose Krieg in der Ukraine weitergehe. Bei der Fußball-Weltmeisterschaft steht die Schweiz im Viertelfinale. Die Entscheidung ist erst im Elfmeterschießen gefallen, 4:3 gegen Kolumbien. Aus dem ARD-WM-Team Michael Küster.
1: Am Ende ist die Schweiz der glückliche Sieger gewesen. Gegen Kolumbien stand es in einer ausgeglichenen Partie 0:0 nach 120 Minuten. Im Elfmeterschießen patzten die Südamerikaner zweimal, die Schweiz traf nur einmal nicht ins Tor. Damit spielen die Eidgenossen in der Nacht auf Sonntag gegen Argentinien. Der Titelverteidiger hat sich schon am Abend in einem dramatischen Finish mit 3:2 gegen Ägypten durchgesetzt. Superstar Lionel Messi erzielte dabei sein 8. Turniertor.
0: Das Wetter in Deutschland. Heute Nacht teils aufgelockert, teils stark bewölkt, nach Nordosten hin gelegentlich Regen bei 19 bis 9 Grad. Tagsüber zwischen Münsterland und Oberbayern viele Wolken, sonst aber auch sonnig und die Temperaturen bei maximal 18 bis 31 Grad. Es ist 2:03 Uhr.
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3: Regionalverband Saarbrücken. Die B268 ist zwischen Heusweiler und Riegelsberg wegen einer Baustelle gesperrt. Bis Anfang August. Bruchhof. Zwischen Berliner Straße und Ortsausgang Baustelle. Der Verkehr wird durch Ampeln geregelt. Halbseitig gesperrt bis zum 15. Juli 2026. Geblitzt wird unter anderem in Völklingen in der Heinestraße, in Wellesweiler in der Bürgermeister-Regitz-Straße und auf der A623 Saarbrücken Richtung Friedrichsthal in der Ausfahrt Sulzbach.
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5: 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Und dann habe ich das schöne PPPPP hier, das perfekt profilierte, fantastische Popnacht-Package. Das dürft ihr euch gleich verdienen unter 07221 2011. Wer möchte denn mitspielen? 07221 2011. Da geht's um das Popnacht-Package. Ich freue mich, wenn ich eure Stimme höre.
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2: Wir drehen ein bisschen am Rad des heutigen 8.7. Was war denn da so los? Und das kann Georg aus Rothenhain im Westerwald bei Hachenburg uns hoffentlich beantworten. Guten Morgen.
3: Guten Morgen, hallo.
2: Du lebst in einem schönen, abbezahlten Haus im Westerwald in Rothenhain. Das ist doch toll. Ja, und pilgern auch mal Leute hin und sagen, der hat's geschafft. Dieses riesige Anwesen gehört nur um Georg, um Schorsch.
3: Aber natürlich, selbstverständlich.
2: Wie viele Quadratmeter hast du alleine zur Verfügung für dich?
3: Das sind so um die 920.
2: 920? Ja, das ist gut, kann man sagen. Also Wohnraum auch, ne? Also so 44 Zimmer und sowas. Fantastisch. So kommt denn deine Schwester aus Hamburg ab und zu noch mal vorbei? Hat die ein Insitzrecht? Darf die dann da rein?
3: Ja, die darf rein. Die hat, ich habe extra Zimmer und alles parat.
2: Ja, wie oft kommt die?
3: Die kommt so 4-5 Mal im Jahr.
2: Okay, und du darfst aber auch nach Hamburg in ihrer Wohnung nach Hause.
3: Ich schaffe auch nach Hamburg,
2: Das ist ein guter Deal.
3: Das ist ein guter Deal.
2: Ja, muss man sagen, das ist ein Freundschaftsaustausch, Verwandtschaftsaustausch. So, dann kommen die zwei Fragen. Heute vor 36 Jahren, als wir noch beide gar nicht auf der Welt waren, der 8. Juli 1990, da ist Deutschland Fußball-Weltmeister geworden, ganz ohne Hilfe von irgendwelchen Menschen, die da Geld geliefert haben. Das würde ich jetzt nicht sagen, das weiß ich jetzt nicht so genau. Aber das war durch ein Elfmeter-Tor, das hat damals der Andy Breme geschossen gegen Argentinien, das 1-0. Und wer war denn der Trainer damals vor 36 Jahren? War das Berti Vogts, Franz Beckenbauer oder Jürgen Klinsmann?
3: Das dürfte Franz Beckenbauer gewesen sein.
2: Jo, jetzt hörst du einen Schrei, den hast du vielleicht auch schon mal in deinem Leben vernommen. Im Westerwald was völlig Normales, wenn der Nachbar aufwacht, aber das ist der Schrei eines Schauspielers, der vor 104 Jahren aber auch als Schwimmweltmeister in die Geschichtsbücher einging. Er war der erste Mensch, der 100 Meter Freistil in unter einer Minute geschwommen ist, in 58,6 Sekunden. Und wie heißt denn dieser Schwimmer und Schauspieler? War das A, Johnny Götze, B, Johnny Weißmüller oder C, Johnny Controlletti?
3: Johnny Weißmüller.
2: Ja, dann schicke ich dir mal ein schönes Paketchen zu. Hast du gut beantwortet.
3: Dankeschön.
2: Gute Zeit im Westerwald.
3: Ciao. Danke auch. Ebenso. Danke.

Live und Send Me an Angel. Ein neuer Hit von Jack Dean. Jack Dean kommt aus England, Somerset, da ist er aufgewachsen. Und sein erster großer Hit heißt Mercy. Da bedankt er sich ein bisschen bei allen, die ihn begleitet haben auf seinem Lebensweg. Oder sagt also, man muss mit Menschen reden um einem herum, Gefühle zeigen, aber auch Gefühle mit Menschen teilen. Das ist sehr wichtig. Schwierige Zeiten und Gefühle lassen sich immer besser gemeinsam tragen. Und diese Menschen werden sogar dankbar sein, ein Teil des Weges gewesen zu sein, den du gehst. Aber nur, wenn du erfolgreich wirst, ne? Sonst sagen die, um Gottes Willen, der ruft schon wieder an und will Geld. Mercy, der neue Hit von Jack Dean, hier in der Popnacht.

Da schreibt uns gerade Silke, die ist auf der A1 und die hat da einen Stau und da hängt sie gerade drin. Das ist Hamburg in Richtung Lübeck ab Stillhorn. Das Stauende ist hinter einer Kurve, da passt ihr bitte auf. Und A7 Hamburg in Richtung Flensburg. Auch da ist ein Unfall passiert. Die Unfallstelle ist nicht gesichert zwischen Bad Bramstedt und Großen Aspe. Die Popnacht mit Dua Lipa, die darf doch nicht fehlen.

0: Dua Lipa, we're good in der Popnacht.
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3: Heute wechseln sich nach teils sonnigem, teils wolkigem Beginn Sonnenschein und mitunter kompaktere Quellwolken ab. Gegen Abend nehmen die Sonnenanteile zu. Dabei bleibt es trocken und die Höchstwerte liegen zwischen 26 und 30 Grad. Am Donnerstag und Freitag erwartet uns heiteres bis sonniges und sehr warmes bis heißes Sommerwetter. Dazu gibt es nur wenige Wolken und es bleibt trocken. Auch das Wochenende wird sonnig. Es wird noch etwas heißer mit bis zu 35 Grad.
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4: Regionalverband Saarbrücken. Die B268 ist zwischen Heusweiler und Riegelsberg wegen einer Baustelle gesperrt. Bis Anfang August. Bruchhof zwischen Berliner Straße und Ortsausgang Baustelle. Der Verkehr wird durch Ampeln geregelt. Halbseitig gesperrt bis zum 15. Juli 2026. Geblitzt wird unter anderem in Völklingen in der Heinestraße, in Wellesweiler in der Bürgermeister-Regitz-Straße und auf der A623 Saarbrücken Richtung Friedrichsthal in der Ausfahrt Sulzbach.
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0: Und die am meisten unterschätzte Höchsttemperatur heute in Deutschland in Lexgard in Schleswig-Holstein, Nordfriesland. Da bekommen wir heute 18 Grad höchstens. 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Mein Name Ben Sträubel.

0: Sito.
1: Aua. So, da sind wir doch wieder gut gelaunt hier. Fußball ist gespielt worden. Bei der Fußballweltmeisterschaft 2026 sind die letzten Achtelfinalduelle gestern Abend gespielt worden. Schweiz und Argentinien sind weiter, treffen dann am Sonntag aufeinander. Argentinien hat in einer Aufholjagd gegen Ägypten 3:2 gewonnen, nach einem 0:2 Rückstand. Und die Schweiz, die hat im Elfmeterschießen dann letztendlich gegen Kolumbien 4:3 gewonnen. Und damit ist die Schweiz erstmals seit 1954 wieder in einem Viertelfinale. Und beide Spiele, Highlights beider Spiele, zusammengefasst jetzt in einer Minute.
2: Jetzt die Flanke, Kopfball, Tor! Tor für Ägypten!
3: Messi mit dem kurzen Anlauf gehalten! Der Elfmeter ist gehalten!
2: Und da ist das Tor! Toller Konterangriff für Ägypten und Argentinien taumelt!
3: Messi wieder mit dem Flankenball, da kommt man das Tor! Das Tor für Argentinien!
4: Goal! Lionel Andrés Messi!
2: Möglichkeit, Kopfball, Tor! Argentinien!
5: Und dann ist Schluss! Das ist der Wahnsinn! Lionel Messi hat Tränen in den Augen!
6: Rein geht's! Letztes Achtelfinale. Wir hoffen, dass all das Drama nicht in der ersten Partie des Tages schon verbraucht wurde. Jürgen Klopp ist Pommes. Das ist doch mal eine Top-Nachricht. Wir sind mittlerweile im Elfmeterschießen. Gehalten! Kobe! Jetzt kommt der Schuss ins Tor! Hopp Schwyz! Adios, Kolumbien!
1: Na, wenn das nicht Emotionen sind. Und heute Abend geht's dann mit der Partie Frankreich-Marokko weiter. Das ist dann auch das erste Viertelfinale, das gespielt wird bei der Fußball-Weltmeisterschaft. Wollt ihr euch nochmal durchklicken durch die Highlights?

Cheers, my husband Kenny ist gerade unterwegs mit Lara, Luisa, Sophie, Leonie, Sarah, Andy und Thomas. Und die fahren in den Urlaub nach Kroatien, haben einen riesen Bus gemietet. Und zwei von den vielen, die da mitfahren, die haben auch da einen Führerschein dafür, Personenbeförderungsschein. Und dürfen natürlich wach bleiben. Und das ist ein riesen Wohnmobil. Und da würden sie gerne einen Wachmach-Hit hören von ADMT, Adam Taylor. Burn Brighter, da kommt mal gut an, in Kroatien im Urlaub. Hier ist die Popnacht, habt ihr der Welt noch was zu sagen, dann schickt gerne eine WhatsApp unter 07221 2011. Aber Stimme ist auch als WhatsApp-Audio.

bisschen Drive. Es ist 2.55 Uhr, eine Gefahrenstelle von der A81 Heilbronn Richtung Würzburg. Da steht ein defekter LKW im Baustellenbereich zwischen Möckmühl und Osterburken. Die Popnacht mit DJ Tiesto. Let's get down.

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1: Um 3 Uhr mit Lydia Wagner. Das US-Militär greift wieder den Iran an. Das zuständige Regionalkommando hat mitgeteilt, dass eine Serie heftiger Angriffe gestartet worden ist. Die USA reagieren damit auf mehrere Angriffe auf Tanker in der Nähe der Straße von Hormuz. Von US-Seite heißt es, das sei unbegründet, gefährlich und ein eindeutiger Verstoß gegen die Waffenruhe gewesen. Die iranische Regierung wirft den USA ebenfalls vor, gegen die Waffenruhe zu verstoßen und droht mit Vergeltung. Mitten in Manhattan haben Einsatzkräfte einen 37-stöckigen Wolkenkratzer evakuiert. Das Gebäude in New York City droht teilweise einzustürzen. Es wird gerade umgebaut. Kurz vorher waren noch Bauarbeiter drin. Giselle Ucker berichtet aus New York.
2: Das Gebäude steht ganz in der Nähe von berühmten Sehenswürdigkeiten der Stadt, wie die bei Touristen beliebte Grand Central Station oder das Chrysler Building. Die Straßen drumherum wurden gesperrt, benachbarte Gebäude ebenfalls geräumt, darunter auch eine Schule. Die Feuerwehr wurde eigentlich wegen auf die Straße fallender Ziegelsteine alarmiert. Beim Eintreffen stellten die Beamten dann fest, dass sich 2 tragende Säulen aus Stahl im 21. und 22. Stock des Hauses massiv verformt hatten und fast eingeknickt waren.
1: Ein verurteilter Sexualstraftäter und Serienmörder aus Bremen bleibt noch mindestens bis April 2043 im Gefängnis. Das schreibt die Neue Osnabrücker Zeitung und beruft sich auf eine Entscheidung des Landesgerichts Lüneburg von Ende 2024. Dem sogenannten Maskenmann waren in Deutschland und zuletzt auch in Frankreich die Morde an 4 Kindern nachgewiesen worden. Der Pädagoge hatte fast 20 Jahre lang Jungen missbraucht und sich dazu maskiert an ihre Betten geschlichen. Die Schweiz steht im Viertelfinale der Fußball-WM. Das Team hat im Elfmeterschießen mit 4:3 gegen Kolumbien gewonnen, nachdem es nach Verlängerung noch immer 0:0 stand. Der Schweizer Torwart Gregor Kobel, der bei Bundesligist Borussia Dortmund spielt, musste nach dem Spiel erstmal seine Sprachen sortieren.
3: Ja, der schönste Tag weiß ich nicht, aber das ist auf jeden Fall Hochdeutsch, ne? Okay. Auf jeden Fall einer der schönsten, sportlich auf jeden Fall der schönste. Ich brauche wahrscheinlich noch ein bisschen, weil ich bin eh schlecht mit meinen Emotionen. Und so kurz nach dem Spiel weiß ich gar nicht, was alles vorgeht.
1: Die Schweiz trifft damit im Viertelfinale am Sonntag auf Argentinien. Die Argentinier hatten vorher mit 3:2 gegen Ägypten gewonnen. Das Wetter in Deutschland, heute Nacht teils aufgelockert, teils stark bewölkt, bei 19 bis 9 Grad. Tagsüber zwischen Münsterland und Oberbayern viele Wolken, sonst auch oft längere Zeit sonnig. Und die Temperaturen steigen auf maximal 18 bis 31 Grad. Die Zeit, es ist 3:03 Uhr.
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5: Regionalverband Saarbrücken. Die B268 ist zwischen Heusweiler und Riegelsberg wegen einer Baustelle gesperrt. Bis Anfang August. A1 Saarbrücken Richtung Trier. Zwischen Mehring und Rastplatz Mehringer Höhe Brückenarbeiten. Es ist nur eine Spur frei. Bis 1. September 2027. Geblitzt wird unter anderem in Völklingen in der Heinestraße, in Wellesweiler in der Bürgermeister-Regitz-Straße und auf der A623 Saarbrücken Richtung Friedrichsthal in der Ausfahrt Sulzbach.
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7: 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Und dann fliegen wir gleich über Deutschland, landen dann in der Backstube von Eckhard Holland-Kunz, dem fleißigen Bäckermeister. Er spielt auf einem Instrument seiner Wahl einen Song. Erkenne ich den Titel, erspiele ich euch Backwaren. Das ist unser musikalisches Quiz nach 3.
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0: wieder Eckhardt, ne?
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0: Erkenne ich den Song, den Eckhardt gleich spielt? Da spiele ich euch die wertvollen Backwaren. Guten Morgen, Herr Bäckermeister in Meiningen in Thüringen. Wir sind gelandet mit dem Private Jet. Nachhaltig.
2: Ja, guten Morgen, Benny Bär.
0: Guten Morgen.
2: Ja, das schöne Saxophon, was wir eben gehört haben.
0: Das
2: habe ich gestern verpasst.
0: Das war, glaube ich, ein Kamm. Ich hatte auf dem Kamm gespielt, Sass.
2: Ja, aber ich hatte gestern Besuch, war aber leider gestern Vormittag bei meinem sadistisch veranlagten Zahnarzt.
0: Ja.
2: Der Mario muss hier gewesen sein und wollte in meiner Backstube ein Liedleinchen spielen auf seinem Saxophon.
0: Schön.
2: Ja, ich habe es leider nicht gehört, aber er hat das dann für meine Frau zelebriert.
0: Und die hat sich dann verliebt und hat sich gedacht,
2: ja, die war
0: so
2: begeistert.
0: Ja, fantastisch. Was hast du denn beim Zahnarzt gemacht?
2: Der hat mir einen Backenzahn abgeschliffen, weil da eine Krone drauf soll.
0: Ah ja, das war immer
2: aber
0: so.
2: Irgendwie du ist der wirklich sadistisch veranlagt, weil ich habe schon mal gehört, dass Menschen beim Zahnarzt eine Spritze bekommen.
0: Mhm.
2: Ich habe bei dem noch nie eine Spritze gekriegt.
0: Ja gut, ich weiß natürlich nicht, wie du abrechnest oder abgerechnet wirst. Ja, das ist bist du gesetzlich oder?
2: Ich habe die höchste Versicherungsstufe.
0: Zusatzversicherung in aller Art, ja.
2: Ja, das haben nur Politiker.
0: Aber vielleicht ist er tatsächlich sadistisch veranlagt, aber was lässt du überhaupt die Zähne noch machen? Ich meine, bei so einem Nachtmenschen, dann lass doch rausbrechen, was geht.
2: Nein.
0: Moralischer
2: die Beißer müssen in Ordnung sein,
0: ja,
2: weil mein Brot ist sehr hart.
0: Ja.
2: Sonst kann ich das ja nicht essen.
0: Das hat
2: eine dicke Rinde.
0: Das wäre auch sehr schlecht für die Werbung, ne, wenn du da stehst. Noch.
2: Aber ich habe schon überlegt, der wohnt ja bei mir hier auf der Nachbarschaft, ob ich den jetzt mal wachrüttel.
0: Ja, mach mal. Genau, dann machst du ihm die Folter gibst du ihm zurück.
2: Ja, genau. Aber ich weiß nicht, ob das so gut ist.
0: Welches Instrument hören wir denn gleich?
2: Deswegen reicht es heute leider nur für die Flöte.
0: Ach, komm, jetzt hör doch auf.
2: Ja.
0: Das ist ja auch so eine Art...
2: Die Bärblockflöte kommt
0: ja
2: mit aller Macht.
0: Eine Betäubungsform ist das ja. Folter und Betäubung.
2: Besiegen.
0: Na gut. Also, dann gleich auf der Flöte einen Song. Erkenne ich den, der spiele ich euch die wertvollen Backwaren. Und wenn ich nicht weiter weiß, 07221 2011. Das ist die wunderschöne Ziffernfolge, um als Telefonjoker hier stattzufinden. Bis gleich.

0: Bruno Mars und On My Soul, neuer Hit hier in der Popnacht.
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0: Eckhart wird auf einer Flöte heute spielen. Das ist ja das Instrument, was ich am wenigsten mag. Das liegt einfach daran, weil ich davon so eine Art Tinnitus bekomme und weil sein Telefon meistens auch noch mitspielt bei diesen Tönen. Er hat so ein ganz altes Telefon aus der ehemaligen DDR, aus irgendwelchen Bunkern nach oben geholt. So, lieber Eckhart.
2: Ja, jetzt geht's los.
0: Ja, lass hören.
2: Ein Gruß nach Fürstenfeldbruck. Da ist jetzt die liebe Silke unterwegs mit ihren Zeitungen.
0: Gut.
2: Die hat folgenden Vorschlag. Ich glaube, der Künstler hat sich bei der Melodie nicht viel Gedanken gemacht.
0: Mach schon.

0: Oh. Hör auf!
1: Ha!
0: So.
1: Das war die Lokomotivenpfeife.
0: Puh. So, so. Hör mal, was haben wir denn hier an Telefonjogger?
1: Welchen
0: hier ist die Popnacht. Wer ist denn da?
2: Morgen, hier ist Jens aus Aschaffenburg.
0: Jens, was hast du noch
1: ausgehört? Guten Morgen,
2: Jens. Guten Morgen. Ich habe gehört, der Karius und Baktus auf der Suche nach dem Zahnstein.
0: Mhm. Ja, ja. Gut, das ist ein Hauch von Kreativität, deswegen... Sag ich mal, kannst du noch genau 3 Sekunden dein Telefon behalten, aber es geht schon der Himmel auf. Marlon Brando holt den rechten Arm raus. Und du ruf bitte nie wieder an. So, er kriegt sein Smartphone abgenommen jetzt in dem Moment. Ja, ja. Also es war von Caro Emerald. A night like this. Da, da, da, da, da, da, da, da, da. A night like this.
1: Ach, Mensch.
0: Mhm. So, was bekommt denn der Erste, der in die Backstube reinbrüllt? Popnacht.
1: Ja, ich habe hier leckere Schokowaffeln in Arbeit. Da gibt es 3 Stück für den Ersten mit dem Zauberwort.
0: Bis morgen.

ist 3.28 Uhr. Vorsicht auf der A61 Koblenz in Richtung Mönchengladbach. Da liegt eine Plane auf der Autobahn zwischen Kreuz Kerpen und Bergheim Süd.

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0: Zentimeter. Es ist 3.31 Uhr.
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2: Heute wechseln sich nach teils sonnigen, teils wolkigen Beginn Sonnenschein und mitunter kompaktere Quellwolken ab. Gegen Abend nehmen die Sonnenanteile zu. Dabei bleibt es trocken und die Höchstwerte liegen zwischen 26 und 30 Grad. Der Wind weht schwach bis mäßig, in Böen auch frisch aus Nordwest. Am Donnerstag und Freitag erwartet uns heiteres bis sonniges und sehr warmes bis heißes Sommerwetter. Dazu gibt es nur wenige Wolken und es bleibt trocken.
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3: Regionalverband Saarbrücken. Die B268 ist zwischen Heusweiler und Riegelsberg wegen einer Baustelle gesperrt. Bis Anfang August. Bruchhof zwischen Berliner Straße und Ortsausgang Baustelle. Der Verkehr wird durch Ampeln geregelt. Halbseitig gesperrt bis zum 15. Juli 2026. Geblitzt wird unter anderem in Völklingen in der Heinestraße, in Wellesweiler in der Bürgermeister-Regitz-Straße und auf der A623 Saarbrücken Richtung Friedrichsthal in der Ausfahrt Sulzbach.
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0: Und die am meisten unterschätzte Höchsttemperatur heute in Unterjeckenbach in Rheinland-Pfalz bekommen wir 26 Grad. 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Mein Name Ben Sträubel.

I go back to you, Selena Gomez. Hier ist die Popnacht. War schon was Witziges hier in dieser Show in den vergangenen 3 Stunden und 39 Minuten. Ich schau mal in die letzte Reihe. Da wird mit dem Kopf gewackelt. Ich vermute, es benötigt hier in dieser Show noch eine Comedian, die sehr lustig ist. Und Katie Freudenschuss gibt vor, lustig zu sein. Wir werden es gleich hören. Ist sie nicht lustig? Ihr wisst ja, es gibt Geld zurück in dieser Show. Diesmal geht es um Komplimente. Habt ihr auch schon heute ein Kompliment gemacht irgendjemandem oder euch selbst? Ist sehr wichtig, dass man auch mal ein bisschen was an guter Aura abgibt. Man geht zu jemandem und lobt ihn. Zum Beispiel bei mir zu Hause im Westerwald, da sagt man, nicht übergeben ist genug gelobt. Das ist zum Beispiel, wenn die Oma das Essen gebracht hat oder so. Das war dann so der Spruch meines Opas. Ich weiß nicht, man kann es auch charmanter machen. Also wenn man auch ein bisschen Liebesbekundungen von einem Vater gehört hat. Früher war das so, der lag dann irgendwie im Fernsehsessel. Die Mutter kam rein und sagte, ich liebe dich, Schatz. Und er sagte, Ditto. Und sofort wieder eingeschlafen, ja. Also, wie macht das Katie Freudenschuss? Das hören wir gleich in 3 Minuten nach Camila Cabello. 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

0: Don't go yet in der Popnacht. So, wie ist das mit Komplimenten? Katie Freudenschuss wird uns da mal ein bisschen aufklären als Comedian hier in der Popnacht.
1: So ein Applaus ist ja schon auch was Schönes, ne? Es ist ja ein Kompliment, muss man ja sagen. Also ich kriege ja wirklich gerne Komplimente. Jetzt habe ich das Glück, dass ich auf der Bühne stehe und dann kriegt man natürlich auch immer mal ein Kompliment nach der Show. Ne? Das heißt, ich bin versorgt. Also das sind richtig tolle Komplimente manchmal auch dabei. Aber das All-Time-Favorite-Kompliment geht so. Komm so. Ich muss Ihnen jetzt mal ein Kompliment machen, ne? Wie Sie das machen, ne? Hier mit dem Reden und dann singen und hier mit dem Dings da, ne? Ganz ehrlich, ich könnt's nicht. Muss ich wirklich ehrlich sagen, ich konnte es nicht. Ne? Und man denkt immer, okay, ach, das war schon das Kompliment. Ne? Ist ja geil. Ich meine, ich gehe doch auch nicht in einen chinesischen Staatszirkus oder nach der Vorstellung zu den Kontorsionisten da, diese Schlangenmenschen, und sag, Entschuldigung, kommen Sie mal her. Ich muss Ihnen jetzt mal ein Kompliment machen. Ne? Wie Sie da am Schluss, ne? Da hatten Sie ja die Beine überm Kopf hier so verknotet. Ganz ehrlich, ich konnte es nicht.

0: den kreativen Gott die Nacht, aber auch den super fleißigen. Und Katrin aus Hostkirch ist auch sehr fleißig, die trägt jede Nacht Zeitungen aus, ist gleich in Markdorf. Guten Morgen, Katrin.
1: Hi.
0: Bist schon in Markdorf angekommen?
1: Ja, ich bin schon in Markdorf.
0: Ach so, und schon alle Zeitungen eingeworfen? Wie viele gibt's denn?
1: Nein, aber fast. Ja. Viel, sehr, sehr viel.
0: Wie viele Abonnenten hast du denn da so, die du betreust?
1: In Markdorf in dem Bezirk sind es 37.
0: Naja, ist doch machbar. Das ist ja eigentlich eine ganze Menge. Also, da gab es ja doch keine Beschwerden. 37 Abonnenten, das ist doch schon eine ganze Menge. Ist was zu tun? Gibt es denn irgendwelche Menschen, die du auch siehst morgens, die dir mal Hallo sagen? Hi, Katrin, alles klar?
1: Also jetzt um die Uhrzeit eher nicht. Wenn, dann erschrecke ich mich unter Umständen auch schon mal kurz.
0: Ja.
1: Oder die Leute, weil sie nicht damit rechnen. Je später das wird, desto eher sieht man mal jemanden.
0: Ja, so, hast du dich dann irgendwie so besonders angezogen mit einem kleinen Monsterkostüm oder sowas, dass ihr sagt, oh Gott, kommt der da?
1: Nein, nee, ganz normale Sachen. Aber man rechnet um die Uhrzeit nicht damit, dass einem jemand entgegenkommt.
0: Ja, weiß ich nicht. Also ich meine, für mich als Nachtmensch ist das normal. Wir Nachtleute sagen 3.51 Uhr, das ist eigentlich die Top-Zeit. Ne? Gibt es dann auch mal bei dir so ein Loch, wo du ein bisschen gähnst und wo es eine Müdigkeit gibt, die durchkommt?
1: Ja, klar, gibt's auch mal. Das kommt auch je nach Tag, je nach Verfassung und Laune. Ja. Das ist ganz unterschiedlich.
0: Aber heute ist alles gut.
1: Ja,
0: ich habe nämlich eben dran gedacht, weil bei Genesis bin ich mal eingeschlafen in einer Show. Ich habe es ja meinem Chef nie gesagt, aber da bin ich, glaube ich, mal so, das war so ein langer Titel, ebenso Invisible Touch. Und dann bin ich so nach vorne geknallt und dachte, Außerirdische wollten ein Kind mir machen, weil das war so ruhig plötzlich. Ne?
1: Und, in der Radiosendung hast du...
0: Hast du ja nicht gehört. Ich hatte auch sonst keiner gehört von den Großkupferten, das ist das Gute gewesen. Deswegen sitze ich noch da. Sonst hätten sie längst an meinem Stuhl gesenkt. Aber wir können ja untereinander reden.
1: Weißt du, das Ding ist, wenn ich im Auto sitze und am Fahren bin, ist das sehr, sehr ungeschickt, wenn ich einschlafe.
0: Ja, absolut.
1: Das kann ganz böse nach hinten losgehen.
0: Und da bin ich ja wieder für zuständig, dich wachzuhalten. Deswegen spiele ich jetzt deinen Lieblingshit und komm gut durch die Nacht.
1: Ciao, ja, mach du mal. Ciao.

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1: Um 4 Uhr mit Lydia Wagner. Die USA haben wieder Ziele im Iran angegriffen. Das US-Militär teilte mit, es habe eine Serie von heftigen Angriffen gestartet, als Reaktion auf iranische Attacken auf Handelsschiffe in der Straße von Hormuz. Aus der Nachrichtenredaktion Lukas Kram.
2: Iranische Staatsmedien berichteten über mehrere Explosionen im Süden des Landes. Es seien unter anderem Hafenstädte getroffen worden. In einer ersten Reaktion kündigte der Iran Vergeltung an. Zuvor waren mindestens 3 Tanker in der Straße von Hormuz angegriffen worden. Die USA machten die iranische Regierung dafür verantwortlich. Das Vorgehen des Iran sei unbegründet, gefährlich und ein eindeutiger Verstoß gegen die eigentlich geltende Waffenruhe. Daraufhin hatten die USA bereits ihre Sanktionen auf iranisches Öl wieder in Kraft gesetzt.
1: Die Grünen wollen die Abstimmung im Bundestag über die Krankenkassenreform stoppen. Parteichef Banacak hat den Zeitungen der Mediengruppe Bayern gesagt, dass einige Abgeordnete bereits juristische Schritte vorbereiten. Banacak begründet das damit, dass es kurzfristig Änderungen auf 278 Seiten des Gesetzentwurfs gegeben hat. Das sei nicht nur stümperhaft und unprofessionell, sondern auch eine grobe Missachtung der parlamentarischen Arbeit. Er fordert, dass die Bundesregierung eine vernünftige Beratung eines so schwerwiegenden Gesetzes ermöglicht. Die Abstimmung im Bundestag ist für Freitag geplant. Microsoft hat Details zum geplanten Stellenabbau in seiner Videospielsparte bekannt gegeben. Weil das Geschäft mit der Konsole Xbox nicht so läuft wie gewünscht, will Microsofts Computerspielchefin einen Reset. Nils Dams berichtet aus San Francisco.
3: Unser Geschäft läuft derzeit nicht gut, schreibt Microsofts Gaming-Chefin Asha Sharma in einer internen Nachricht an ihre Belegschaft. Deshalb sollen rund 3200 Mitarbeitende der Gaming-Sparte ihren Job verlieren. Rund 1600 sofort, weitere 1600 bis Mitte kommenden Jahres. Das sind insgesamt rund ein Fünftel der gesamten Belegschaft in dem Bereich. Der Grund, Microsoft mache mit Computerspielen und Konsolen sehr viel weniger Geld als die Konkurrenz. Für Xbox-User werde sich nicht sofort was ändern, alle bisher angekündigten Titel sollen auch veröffentlicht werden.
1: Die Schweiz steht im Viertelfinale der Fußball-WM. Das Team hat im Elfmeterschießen mit 4:3 gegen Kolumbien gewonnen, nachdem es nach Verlängerung immer noch 0:0 stand. Die Schweiz trifft damit im Viertelfinale am Sonntag auf Argentinien. Die Argentinier hatten vorher mit 3:2 gegen Ägypten gewonnen. Das Wetter in Deutschland. Die Tiefstwerte liegen aktuell noch zwischen 19 und 9 Grad. Tagsüber zwischen Münsterland und Oberbayern viele Wolken, teilweise auch Schauer, sonst zeitweise auch längere Zeit sonnig. Und die Temperaturen steigen auf maximal 18 bis 31 Grad. Die Zeit, es ist 4:03 Uhr.
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5: Bruchhof zwischen Berliner Straße und Ortsausgang Baustelle. Der Verkehr wird durch Ampeln geregelt. Halbseitig gesperrt bis zum 15. Juli 2026. A1 Saarbrücken Richtung Trier zwischen Mehring und Rastplatz Mehringer Höhe Brückenarbeiten. Es ist nur eine Spur frei bis 1. September 2027. Geblitzt wird unter anderem in Völklingen in der Heinestraße, in Wellesweiler in der Bürgermeister-Regitz-Straße und auf der A623 Saarbrücken Richtung Friedrichsthal in der Ausfahrt Sulzbach.
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6: Mit Ben Sträube und, wir haben einen Nummer 1 Hit. Den habe ich auch noch gar nicht erwähnt, aber das ist ein Song, der geht sofort ins Ohr. Der ist auch, steckt auch wahrscheinlich noch bei euch im Gehörgang drin. Wenn ihr ihn da rausholt in wenigen Minuten, falls ihr irgendwie da so ein paar Fetzen hört, dann verdient ihr euch noch ein Popnacht-Package, das ich auf jeden Fall nicht mit nach Hause nehmen möchte, in 7 Minuten.
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Meldung an Falschfahrer. Auf der A13 Dresden, Schönefelder Kreuz zwischen Klettwitz und Bronco, da kommt ein Fahrzeug entgegen an Falschfahrer. Bitte äußerst rechts fahren, nicht überholen. Wir melden es, wenn die Gefahr vorüber ist. Auf der A13 Dresden, Schönefelder Kreuz zwischen Klettwitz und Bronco ist ein Falschfahrer unterwegs. In beiden Richtungen bitte aufpassen.

0: Tiziano Ferro und Perdono hier in der Popnacht.
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0: Da holt ihn nochmal raus, diesen Hit, der heute Geburtstag feiert. Da war ein Nummer 1-Hit und so klingt er im Leierkasten. Oh Mann.

0: Wie heißt der Song? Falls ihr es erkannt habt, 07221 2011, holt euch ein Popnacht-Package. Das ist das letzte, das ich hier noch poliert habe und euch gerne übergeben würde gleich.
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Taylor Swifts neuer Hit war das. Jetzt noch ein bisschen was Kultisches. Und nach diesem doch zu dieser Sendung gut passenden Kultsong von Flesh and the Pan lösen wir unser Rätsel auf. Hier ist die Popnacht.

0: politische Song.
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0: Ein Nummer 1-Hit von heute, vom 8.7. in der Musikgeschichte, leiert hier noch ein bisschen vor sich hin. Ihr könnt mir sagen, welcher Titel ist denn das? Timo aus Saarbrücken, guten Morgen.
2: Morgen an alle.
0: Was hast du da rausgehört?
2: Mr. Sexo Beat von Alexander Stan.
0: Hast du sehr gut erkannt und bekommst dein Pop-Nach-Package und du bist mit der Kehrmaschine unterwegs in Saarbrücken?
2: Nein, in St. Ingbert.
0: Okay, und das heißt, so ein großes Teil, hast du so eine Maxi-Kehrmaschine auf dem LKW drauf?
2: Ja,
0: oder?
2: Klar, eine große auf einem LKW-Fahrgestell.
0: So, das heißt...
2: Mit 12 Tonnen.
0: Sehr fein. Da kannst du natürlich durch Fußgängerzonen nicht so gut durchkommen, oder?
2: Nein, nicht so gut, aber man kann damit ganz gut Leute einsaugen.
0: Oh, ja. Leute einsaugen, hast du schon mal gemacht, aus Versehen?
2: Nein, ne? Nein, noch gar nicht.
0: Waren schon mal Sachen drin, die eigentlich nicht da hätten reingehört? Also Dinge, die dann raussortiert wurden wieder?
2: Nein, noch nicht.
0: Ich bin ja immer sehr
2: hatten
0: beruhigt.
2: Wir noch nicht.
0: Ich wohne ja in der Fußgängerzone und wenn die Kehrmaschinen kommen, die sind ein bisschen kleiner, die fahren da so durch, so dreimal die Nacht, glaube ich, am Wochenende. Da bin ich immer sehr beruhigt, weil dann ist dieser Lärm wird ein bisschen weniger von grölenden Menschen, weißt du? Die werden kurz mal zur Seite gedrängt oder auseinandergetrieben. Und dann kommt der Offizielle und dann natürlich ist es laut. Ich habe schon also Beziehungen beenden müssen, leider Gottes. Also musste mir das gefallen lassen, dass jemand ausgezogen ist, weil es zu laut war. Kann auch sein.
2: Ja, das kann auch sein. Aber dafür haben wir auch Strecken, die wir so früh gar nicht fahren dürfen.
0: Ja.
2: Dann ist das eigentlich ganz gut geregelt.
0: Ein guter Hinweis. Vielleicht sollte ich da mich mal beschweren oder irgendwie Schmerzensgeld beantragen bei der Stadt. Muss ich mal überlegen.
2: Kann man versuchen, ja. Aber ich glaube nicht, dass es funktioniert.
0: Aber es macht Spaß, oder? Mit dem Ding, ne?
2: Ja. Ja, man ist ein rollendes Verkehrshindernis, die Leute ärgern, macht Spaß.
0: So. Ich besorge dir mal ein Blaulicht. Das kostet, glaube ich, nur 25 Euro Strafe.
2: Ah, das Gelbe reicht schon.
0: Okay. Dann wünsche ich dir eine gute Fahrt und viel Spaß.

0: Chido Live, es ist jetzt 4.31 Uhr.
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2: Heute wechseln sich nach teils sonnigem, teils wolkigem Beginn Sonnenschein und mitunter kompaktere Quellwolken ab. Gegen Abend nehmen die Sonnenanteile zu. Dabei bleibt es trocken und die Höchstwerte liegen zwischen 26 und 30 Grad. Am Donnerstag und Freitag erwartet uns heiteres bis sonniges und sehr warmes bis heißes Sommerwetter. Dazu gibt es nur wenige Wolken und es bleibt trocken. Auch das Wochenende wird sonnig. Es wird noch etwas heißer mit bis zu 35 Grad.
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3: Regionalverband Saarbrücken. Die B268 ist zwischen Heusweiler und Riegelsberg wegen einer Baustelle gesperrt. Bis Anfang August. Bruchhof. Zwischen Berliner Straße und Ortsausgang Baustelle. Der Verkehr wird durch Ampeln geregelt. Halbseitig gesperrt bis zum 15. Juli 2026. Geblitzt wird unter anderem in Völklingen in der Heinestraße, in Wellesweiler in der Bürgermeister-Regitz-Straße und auf der A623 Saarbrücken Richtung Friedrichsthal in der Ausfahrt Sulzbach.
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0: Und die am meisten unterschätzte Höchsttemperatur heute in Dingsleben in Thüringen. Da werden es höchstens 22 Grad. Hier ist die Popnacht. Ich bin Ben Sträubel.

0: Die Sunrise Avenue, Hollywood Hills. Man muss sich ja auch mal was gönnen können. Jan aus Kamp-Lintfort, der ist aus dem Urlaub, Griechenland-Urlaub gekommen mit der Family und hat sich gleich überlegt, wir machen den nächsten Urlaub hinten dran. Ja, hallo Jan, guten Morgen.
1: Ja, einen wunderschönen guten Morgen, Benny Bär.
0: Wie war es überhaupt in Griechenland?
1: Ja, sehr schön, sehr heiß. Ja. Die letzten zwei Tage konnten wir leider nicht mehr ins Meer, weil die Wellen so stark waren. Da war immer rote Flagge.
0: Hm.
1: Und dann haben wir uns kurz so entschlossen, dann noch ein paar Tage nach Österreich zu fahren,
0: ja.
1: Weil das Wetter ja super werden
0: also
1: soll.
0: Siehst du, das ist aber, ihr seid immer flexibel. Das heißt also nach Hause geflogen und wart ihr noch mal in der Wohnung zum vielleicht
1: Frischmachen? Genau, wir waren noch einmal zum Frischmachen, die Wäsche machen einen Tag und jetzt heute Nacht sind wir weiter gefahren nach Österreich.
0: Wie sind die Kinder drauf? Finden die das gut?
1: Ja, die finden das super.
0: Ja, die sagen, wenn wir schon am Existenzmaximum leben, dann
1: richtig.
0: Lassen wir den Papa schön fahren, entspannt. Ja. Und deine Partnerin, die schläft jetzt in diesem Moment, während wir uns unterhalten?
1: Nee, die ist tatsächlich gerade wach.
0: Die hat sich gewundert, mit wem du sprichst um diese Zeit?
1: Ja, genau. Die hat gesagt, wo hast du denn schon wieder mitgemacht?
0: Ja, siehst du, also ist aber nicht eifersüchtig geworden.
1: Nein, überhaupt nicht.
0: Ich habe schon sowas gehabt. Ich habe schon so Eifersuchtsdramen gehabt, also nachts mit jemandem telefoniert. Und dann ist der Mann wach geworden und war völlig überrascht und dachte, mit wem spricht die da? Ne? Und dann ging eine Riesenschreierei los. Und ich habe dann aber auch gedacht, eigentlich ist es auch ein bisschen witzig, weil das hat der Sendung hat's gut getan, aber der Beziehung nicht.
1: Ja.
0: Ich habe es, glaube ich, auch gar nicht aufgelöst, wie es da nachher ausgegangen ist. Aber ihr kommt dann wann an in Österreich am Urlaubsort?
1: Also ich bin tatsächlich etwas zu zügig gefahren und laut meinem Navi sind wir schon um 6.20 Uhr da.
0: Oh, das heißt, das Hotel hat zu.
1: Das Hotel hat zu, oder?
0: Aha, und das ist eine Probe, auf die du gestellt wirst dann.
1: Nein, wir werden den ersten guten Metzger gleich aufsuchen und dann erstmal ein Leberkäsbrötchen essen.
0: Sowas, das ist der Plan, oder?
1: Ja, das ist der Plan.
0: Auf dem Zelt dabei oder irgendwie sowas oder an der Bushaltestelle?
1: Eine Plane da werden wir uns was suchen. Ja, genau.
0: Das habe ich auch schon mal gesehen. Da hat jemand eine Bushaltestelle umgebaut in ein Wohnmobil. Also Immobil eher, aber zumindest mit Plane und so kann man auch machen. Macht man sich gemütlich.
1: Ja, kann man auch machen.
0: Dann wünsche ich euch eine gute Restfahrt. Ja, fahr ein bisschen langsamer.
1: Ja, vielen Dank.
0: Ich spiele deinen Lieblingssong jetzt und grüße die Family, wenn sie wach ist, ja?
1: Ja, super. Ich danke.
0: Ciao.

Hier, passt da bitte auf der A4 Görlitz in Richtung Dresden. Da liegen zwei LKW-Räder auf der Fahrbahn zwischen Bautzen West und Salzenforst. Und Menschen sind auf der Fahrbahn der A1 Dortmund in Richtung Köln zwischen Kreuz Leverkusen und Kreuz Leverkusen West. Da ist ein Unfall passiert. Die Unfallstelle ist noch nicht abgesichert. Hier ist die Popnacht mit Michael Schulte. Afterlife.

0: muss zusammenpacken. Es ist 5 vor 5, es hilft ja nichts. Notaustaste abgeklemmt, Antennenleistung ist hochgefahren, volle Suppe, Schuhe habe ich angezogen. Letzte Amtshandlung für Chris aus Darmstadt. Der ist bei den Eltern auf Sylt und bereitet gerade für Sandra, seine Partnerin, ein schönes Frühstück, ein sehr frühes Frühstück vor. Würde gerne diesen Song hier gerne sehr viel lauter hören von Soundgarden. Und was machst du, KI?
1: Nach Haus.
0: Nach Haus. Ah, da komme ich mit. Das war die Popnacht. Mein Name ist Ben Streubel. Ein schönes Leben in Deutschland.

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1: Um 5 Uhr mit Lydia Wagner. Die USA haben erneut Ziele im Iran angegriffen. Vom US-Militär heißt es zur Begründung, dies sei die Reaktion auf iranische Attacken auf Handelsschiffe in der Straße von Hormus. Aus New York, Martin Ganselmeier.
2: Die USA werfen der iranischen Regierung vor, zum wiederholten Male Handelsschiffe in der Straße von Hormus attackiert zu haben. Die US-Regierung antwortete deshalb mit einer doppelten Strafe, die Teheran zum Einlenken bringen soll. Zum einen heftige Luftangriffe auf militärische Einrichtungen im Süden des Iran. Zum anderen wurden die Sanktionen auf iranisches Öl wieder in Kraft gesetzt. Nach Einschätzung von Militärexperten in den USA hängt nun die Waffenruhe am seidenen Faden.
1: Die Deutsche Bahn stellt heute ihr drittes Sofortprogramm vor. Es soll den Bahnverkehr in Deutschland kurzfristig attraktiver machen durch bessere Kundenkommunikation. Das bedeutet, dass Fahrgäste in Zukunft bei Verspätungen und kurzfristigen Gleiswechseln besser informiert werden. Bei den ersten beiden Programmen ging es um mehr Sicherheit und Sauberkeit an den Bahnhöfen und um bequemere Fernzüge. Pünktlicher und zuverlässiger werden die Züge dadurch aber erstmal nicht. Bahnchefin Paller hat gesagt, dass das noch Jahre dauern wird. Die Abgeordneten im Bundestag diskutieren heute zum ersten Mal über neue Befugnisse für Polizei und Bundeskriminalamt. Sie sollen in Zukunft auch KI-Software einsetzen dürfen. Markus Sambale.
3: Mit dem neuen Gesetz sollen Ermittler die Möglichkeit bekommen, Fotos und Stimmen von Verdächtigen mit Aufnahmen abzugleichen, die öffentlich im Internet und in sozialen Medien zu finden sind. Außerdem soll die Verwendung von Software erlaubt werden, die mit künstlicher Intelligenz Daten aus verschiedenen Quellen auf Zusammenhänge analysiert. Kritiker beklagen, dass der Staat mit den geplanten Befugnissen unverhältnismäßig in Grundrechte eingreift.
1: Die Schweiz steht im Viertelfinale der Fußball-WM. Das Team hat im Elfmeterschießen mit 4:3 gegen Kolumbien gewonnen, nachdem es nach Verlängerung noch immer 0:0 stand. Der Schweizer Torwart Gregor Kobel, der bei Bundesligist Borussia Dortmund spielt, musste nach dem Spiel erstmal seine Sprachen sortieren.
4: Ja, der schönste Tag weiß ich nicht, aber ist auf jeden Fall Hochdeutsch, ne? Okay. Auf jeden Fall einer der schönsten, sportlich auf jeden Fall der schönste. Ich brauche wahrscheinlich noch ein bisschen, weil ich bin eh schlecht mit meinen Emotionen. Und jetzt, so kurz nach dem Spiel, weiß ich gar nicht, was alles vorgeht.
1: Die Schweiz trifft jetzt im Viertelfinale am Sonntag auf Argentinien. Das waren die Nachrichten mit Lydia Wagner.
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6: Da ist heute so ein kleiner Wolkenfilter über der Sonne und verdeckt sie. Es bleibt zwar sommerlich warm bei 26 bis 30 Grad, aber die Sonne hat schon schwer tagsüber. Gegen Abend, dann verziehen sich die Wolken und es wird freundlicher und wir kriegen nochmal so ein bisschen Abendsonne.
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6: Vorsicht bitte auf der Landstraße Höhe Völklingen-Werden, das ist die L387, da ist ein Schwertransporter unterwegs. Geblitzt wird auch, die neuesten Blitzer stehen auf der A623 Saarbrücken Richtung Friedrichsthal, in der Ausfahrt Sulzbach, in Wellesweiler in der Bürgermeister-Regitz-Straße und in Völklingen in der Heinenstraße. Wenn ihr noch was entdeckt habt, dann meldet es uns einfach gerne jederzeit kostenlos unter der 0800 700 8000.
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6: Mittwochmorgen im Saarland, wir sind aufgestanden, ihr gerade auch, wenn ihr uns hört und gemeinsam packen wir das. Guten Morgen.
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0: Wunderschönen guten Morgen zusammen. Ihr hört die S1 Morning Show um 16:45. Es ist Mittwochmorgen und wir sind mitten im saarländischen Sommer. Das heißt auch Kinderfeste, Schulfeste, Vereinsfeste. Und während die Kids so auf der Hüpfburg toben oder sich schminken lassen, stehen ja gerne mal dann die Erwachsenen am Rande mit einem Bierchen, mit einem Weinchen zusammen, quatschen, haben Spaß. Ist jetzt die Frage, ist das okay auf so einem Kinderfest, da die ganze Zeit Alkohol zu trinken? Oder hat Alkohol auf so einem Kinderfest gar nichts verloren? Was sagt ihr? Da diskutieren wir heute drüber in der SR1 Morning Show. Meldet euch rein an Saarbrücken 2131 oder schickt eine Sprachnachricht oder ruft an. Für Isabel hat Alkohol auf Kinderfesten nichts zu suchen.
1: Wie besser dann normalisiert wird auch. Und auch zum Beispiel, wenn dann Eltern irgendwie über den Durst trinken und dann auch vielleicht sich nicht so gut benehmen.
0: Das ist natürlich ein Punkt. Kinder schauen sich ja schon einiges von den Erwachsenen ab, aber so ein, zwei Stubi mal am Rande. Ist das so schlimm oder doch? Diskutiert heute gerne mit uns. Alkohol auf Kinderfesten, go oder no go. Und jetzt kommt gut raus mit Ray Garvey und Somewhere Close to Heaven. 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

Genau der richtige Song, um ein bisschen fluffiger und geschmeidiger in die Gänge zu kommen am Mittwochmorgen. Ihr hört SR1 um 5.22 Uhr und wir starten heute eher bewölkt im Saarland. Die Sonne gibt's zwar heute, aber die tut sich ganz schön schwer. Bis zum Abend hin immer mal wieder Wolken dabei, aber es bleibt ansonsten sommerlich warm bei 26 bis 30 Grad. Wunderschönen guten Morgen mit eurer SR1 Morning Show.

0: bayerischer Song. Bronski Beat, Small Town Boy in der SR1 Morning Show. Wunderschöne Musik. Zum Aufstehen gibt's gleich von Billie Eilish mit Birds of a Feather hier auf SR1. Jetzt ist es 5.30 Uhr und wir schauen gemeinsam, was heute wichtig wird im Saarland, in Deutschland und in der Welt. Marine Le Pen will antreten. Die Rechtspopulistin sagte gestern Abend im französischen Fernsehen, dass sie nächstes Jahr bei der Präsidentschaftswahl in Frankreich kandidieren will. Zuvor hatte ein Berufungsgericht ihre Verurteilung wegen Veruntreuung von EU-Geldern bestätigt. NATO-Gipfel in der Türkei geht weiter. Ein wichtiges Thema ist die künftige Lastenverteilung in der Allianz. Schon gestern Abend hatte die NATO mitgeteilt, dass inzwischen 5 der 32 Mitgliedstaaten das 5%-Ziel bei den Verteidigungsausgaben erreicht haben, nämlich Lettland, Estland, Litauen, Polen und Griechenland. 10 Verletzte in Saarlouis. Nach einem Gefahrstoffunfall bei einem Entsorgungsunternehmen mussten 2 der Verletzten per Rettungshubschrauber ins Krankenhaus geflogen werden. Nach ersten Erkenntnissen war Schwefelwasserstoff ausgetreten. Und die Schweiz steht im Viertelfinale. Bei der Fußball-WM gewann die Schweiz mit 4:3 nach Elfmeterschießen gegen Kolumbien. Im Viertelfinale steht ebenfalls Argentinien. Die haben gestern mit 3:2 gegen Ägypten einen zwischenzeitlichen 0:2 Rückstand aufgeholt. Mehr Infos gibt's auch in einer halben Stunde bei uns in den Nachrichten und natürlich jederzeit auch in der ARD Sounds App.
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0: Ja, es gibt viele Wolken heute. Sonne sehen wir eher seltener mal oder die lugt mal so zwischendurch dadurch. So gegen Abend, da lichtet sich das Wolkenbett und dann gibt es mehr Sonne. Insgesamt bleibt es heute sommerlich warm bei 26 bis 30 Grad.
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0: Die L387 in Höhe Völklingen-Werden, da ist ein Schwertransporter unterwegs. Außerdem blitzt es auf der A623, Saarbrücken Richtung Friedrichsthal, in der Ausfahrt Sulzbach, in Wellesweiler in der Bürgermeister-Regitz-Straße und in Völklingen in der Heinestraße.
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0: Einen wunderschönen guten Morgen zusammen. Startet gut rein.
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0: Wunderschönen guten Morgen. Ihr hört die SR1 Morning Show. Steht mit uns auf um 5.41 Uhr. Es ist Mittwochmorgen. Viele sind schon in Urlaubsstimmung oder in den Urlaubsplänen. Und da gibt's ja so ganz bestimmte Urlaubstypen, ne?
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3: Camper mögen keine Angeber, die allen ungefragt ihr Megamobil vorstellen.
4: Ja, es ist eine Villa auf Rädern hier. Ne? Getrennte Schlafzimmer, Wasserbett, Riesenkühlschrank. Nee, so Zelt, das wäre uns zu kalt und auch zu schmutzig, ne? So wie jetzt bei euch.
3: Ja, und diese Leute bauen dann vor ihr Wohnmobil einen Vorgarten mitsamt Zaun und Gartenzwergen, lassen den Hund rausgrillen mit feuchter Holzkohle, damit es überall schön qualmt und hören jeden Abend ihre Lieblingsmusik.
5: Du kannst heute mal eine Pause machen.
3: Nein, genau das nicht. Camper wollen ihre Ruhe haben. Keine Nervensägen und gerne sogar kein Internet. Und wenn, dann wollen sie 5G. Gekühlte Getränke, gemeinsam grillen, gute Gesellschaft, gammeln und glücklich sein.
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0: Dead Dance von Lady Gaga. Beste Mucke zum Aufstehen in eurer SR1 Morning Show an einem, ja, doch recht bewölkten Mittwoch. Also das kennen wir gar nicht so, aber heute Abend, da kommt ein bisschen mehr Sonne raus. Ansonsten bleibt es sommerlich warm mit bis zu 30 Grad kriegen wir heute. 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
2: Untreue war Dach beim Landesamt für Soziales im Saarland. Schweiz im Fußball-WM-Viertelfinale. Das Wetter trocken bei bis zu 30 Grad. 6 Uhr. Ein Mitarbeiter des saarländischen Landesamtes für Soziales hat das Land offenbar um eine hohe Geldsumme betrogen. Er steht im Verdacht, über 11 Jahre hinweg Geld vom Amt auf sein eigenes Konto umgeleitet zu haben, getarnt als Zahlungen an mutmaßlich fiktive Leistungsempfänger. Laut Staatsanwaltschaft könnte dabei ein Schaden in hoher sechsstelliger Höhe entstanden sein. Das dem Landesamt übergeordnete Sozialministerium teilte auf Anfrage mit, dass der langjährige Mitarbeiter vom Dienst suspendiert sei. Der Beschuldigte hat auf eine SR-Anfrage bisher nicht geantwortet. Nach 9 US-Angriffen auf den Iran ist auch in Bahrain Luftalarm ausgelöst worden. Das berichtet die Nachrichtenagentur AP und beruft sich auf die Behörden. Der Golfstaat beherbergt die 5. Flotte der US-Marine und war im Verlauf des Krieges wiederholt Ziel iranischer Angriffe. Auch Kuwait wird nach eigenen Angaben mit Drohnen und Raketen attackiert. Die USA hatten in der Nacht den Iran angegriffen. Zuvor hatten die USA den Iran für 3 Angriffe auf Tanker in der Straße von Hormuz verantwortlich gemacht. Der Iran bestätigte den US-Beschuss, machte aber keine Angaben zu Schäden und Opferzahlen. Die Diskussion um die geplante Krankenkassenreform geht weiter. Bundestagsabgeordnete der Grünen wollen eine Abstimmung über die Pläne nun womöglich per Eilantrag stoppen. Grünen-Parteichef Banaschak kündigte eine entsprechende Beschwerde vor dem Bundesverfassungsgericht an. Den Zeitungen der Mediengruppe Bayern sagte Banaschak, es gebe so viele kurzfristige Änderungen am Gesetz, dass keine vernünftige Beratung ermöglicht werde. Den gesamten Entwurf von CDU-Gesundheitsministerin Waken bezeichnete er als Murks. Eigentlich soll der Bundestag Ende der Woche über die Reform der gesetzlichen Krankenversicherung entscheiden. Um ein Fischsterben zu verhindern, wird die Saar aktuell mit Sauerstoff angereichert. Das hat das Landesamt für Umwelt und Arbeitsschutz mitgeteilt. Hintergrund sind die hohen Wassertemperaturen der vergangenen Wochen. Der Spitzenwert 29,1 Grad, das ist die höchste Temperatur, die das Umweltministerium diesen Sommer aus der Saar gemeldet hat. SR-Reporter Jimmy Booth.
3: Daten der Universität des Saarlandes zufolge sind auch die Sauerstoffwerte zwischenzeitlich auf einen für Fische kritischen Wert gesunken. Mithilfe der Wasserkraftwerke in den Staustufen zwischen Saarbrücken und Mettlach soll der Sauerstoffgehalt stabilisiert werden. Nach Angaben des Landesamts für Umwelt und Arbeitsschutz sind seit etwa 10 Tagen Turbinen abgeschaltet worden. Das Wasser werde so mit Sauerstoff angereichert. Auch sinkende Algenpopulationen hätten zu dem Problem beigetragen. Diese stabilisierten sich wieder, doch auch zu viele Algen und damit zu viel Sauerstoff könne problematisch werden. Ein Fischsterben habe dieses Jahr noch nicht stattgefunden.
2: Bei der Fußball-WM sind alle Achtelfinalpartien gespielt. Als letztes Team hat sich die Schweiz fürs Viertelfinale qualifiziert. Sie gewann mit 4:3 im Elfmeterschießen gegen Kolumbien. Für SR Info Hendrik Lückhoff.
4: Nach 90 und 120 Minuten stand es 0:0. Im Elfmeterschießen hielt der Schweizer Torwart Gregor Kobel von Borussia Dortmund einen Ball und sorgte mit dafür, dass die Schweiz erstmals seit der WM im eigenen Land 1954 wieder in einem Viertelfinale einer Weltmeisterschaft steht. Da geht's gegen Argentinien. Der Titelverteidiger drehte gegen Ägypten einen 0:2 Rückstand in einen 3:2 Sieg. Dabei erzielte das Team um Superstar Lionel Messi in der Schlussphase 3 Tore innerhalb von 13 Minuten. Heute ist der erste Ruhetag der WM, bevor es morgen mit dem ersten Viertelfinale Frankreich gegen Marokko weitergeht.
2: Die Fußballnationalspielerin Jennifer Marochan hat ihre aktive Profilaufbahn beendet. Das teilte die 34-Jährige bei Instagram mit. Die Tochter ungarischer Eltern startete ihre Karriere bei der DJK Burbach und beim 1. FC Saarbrücken. Mit der deutschen Nationalmannschaft wurde sie 2013 Europameisterin und 2016 Olympiasiegerin. Zuletzt war Marochan in Saudi-Arabien aktiv. Und das waren die Nachrichten mit Luisa Oberhauser. 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
5: SR1 Wetter. 15 Grad in Homburg, Neunkirchen meldet uns ebenfalls 15 Grad und es werden heute maximal 30. Die Sonne ist oft dabei, aber auch einige Wolken, ähnlich wie gestern, ziehen durchs Saarland. Gegen Abend ist dann wieder die Sonne am Start.
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7: Guten Morgen zusammen. Es ist 6.04 Uhr und Vorsicht auf der Landstraße Höhe Völklingen-Werden. In beiden Richtungen ist ein Schwertransporter und ein Fahrzeug ist liegen geblieben. Die neuesten Blitzer stehen auf der A623 Saarbrücken Richtung Friedrichsthal, Ausfahrt Sulzbach, in Wellesweiler, in der Bürgermeister-Regitz-Straße und in Völklingen in der Heine-Straße. Wenn ihr noch Staus, Blitzer oder Verkehrsbehinderungen gesehen habt, teilt sie uns gerne mit. Wir geben das für alle weiter. Unter der 0800 700 8000 macht ihr das.
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7: Guten Morgen.
5: Auf geht's in diesen Mittwoch. Guten Morgen.
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0: Ja, das sind eure Fanfaren, dass ihr früh aufgestanden seid. Guten Morgen mit der Zeit.
1: Kann man ruhig mal feiern. Schönen guten Morgen. Ihr kennt das, die Kinder rennen mit einer Limo übers Fest, die Eltern gönnen sich ein Bierchen, ne, auf dem Kindergartenfest, Kindergeburtstag oder sowas. Und genau das wird jetzt diskutiert. Ist das für euch völlig normal oder gehört Alkohol auf Kinderveranstaltungen einfach überhaupt nicht hin? Lasst gerne eure Meinung ins SR1-Studio Saarbrücken 2131.
0: Lisa findet, Eltern haben eine klare Vorbildfunktion.
2: Und wenn dann vor allem bei solchen sozialen Events getrunken wird, denke ich schon, dass die Kinder sich das auch abschauen könnten.
1: Also Maximilian aus Saarbrücken, der sieht das schon irgendwie ähnlich. Er hat aber auch Ideen, wie Eltern trotzdem trinken können, ohne ein schlechtes Vorbild zu sein.
3: Entweder den Alkohol ein bisschen einschenken außerhalb der Sicht von den Kindern und zu später Stunde, wenn die Kinder vielleicht dann am Schlafen sind oder daheim, dann könnte man ja auch Alkohol konsumieren.
0: Meinst du in so unauffälligen Plastiktüten wie den USA immer, in diesen braunen? Ja, aber ja, er scheint da ja Erfahrung zu haben, deswegen kennt er pragmatische Lösungen.
1: So am Ende, wenn der Kindergeburtstag vorbei ist, ist... Dann vielleicht.
0: Meinst du, dass dann alle Tore offen sind?
1: Hat man es vielleicht nötig.

0: Einen schönen guten Morgen zusammen. Ihr hört die S1 Morning Show. Es ist 6.18 Uhr.
1: Und es ist ein richtig schöner Start, sonniger Start in diesen Mittwoch. Die Sonne ist heute auf jeden Fall immer wieder dabei, aber auch große Wolken, die durchziehen. Das Ganze bei 26 bis 30 Grad.
0: Das ist jetzt erst gerade bekannt geworden. Ein mutmaßlicher Untreuefall beim Landessozialamt im Saarland. Der sorgt für ziemlich viele Fragen. Nach exklusiven SR-Recherchen besteht der Verdacht, dass jemand über Jahre hinweg Geld veruntreut hat. Also die Staatsanwaltschaft sagt, er soll Geld an sich selbst ausgezahlt und dabei fiktive Leistungsempfänger vorgetäuscht haben. So, irgendwann ist das Ganze wohl aufgeflogen und jetzt gilt es, einige Details zu klären.
1: Also die SR-Recherchen laufen. Wir bleiben an dem Thema dran und informieren euch natürlich, sobald es neue gesicherte Erkenntnisse gibt hier auf SR1.
0: Was ist sonst noch so passiert? Ägypten, gestern Abend, weiß nicht, ob ihr es gesehen habt, Megaspiel gegen Argentinien.
1: Oh ja.
0: Argentinien hat Ägypten rausgeschmissen mit so einem krassen Spiel. Also bis zur 79. Minute hat Ägypten einfach mal 2-0 geführt. Mhm. Und dann kam Argentinien und hat innerhalb von 10 Minuten 3 Tore geschossen und am Ende gewonnen. Ne?
1: Messi mal wieder Deluxe.
0: Ja,
1: ne?
0: Sicher, ja.
1: Der ägyptische Trainer sagt jetzt aber, das Spiel war manipuliert. Beziehungsweise der Schiri. Ein Elfer wurde nicht gegeben für Ägypten, ein Tor aberkannt, das stinkt doch zum Himmel. Die FIFA sei korrupt, sagt er. Ja gut, ob das Spiel jetzt manipuliert war, das wissen wir jetzt natürlich gerade nicht, aber die Behauptung, die FIFA sei korrupt, ist schon...
0: Meinst du, da ist was dran?
1: Eventuell könnte da vielleicht was dran sein.
0: Vielleicht sollten ägyptische Politiker mal bei der FIFA anrufen und sagen, dass sie das Spiel nochmal neu austragen sollen.
1: Es könnte funktionieren.
0: Machen die bestimmt.
1: Könnte, ja.

0: Der Strahlemann Nico Santos mit All-Time High hier in der SR1 Morning Show. Schönen guten Morgen zusammen.
1: Kommt gut in den Mittwoch. Schönen guten Morgen mit der SR1 Morning Show und der besten Musik fürs Saarland, Pink und Runaway.

0: Guten Morgen mit dem SA1 Verkehrsservice. Auf der A8 Pirmasens Richtung Saarlouis Höhe Saarwellingen ist ein Fahrzeug liegen geblieben.
1: Schönen guten Morgen mit der SA1 Morning Show. Ihr startet in den Tag mit Glockenbach Magic Moment gleich nach halb hier bei uns.
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1: Es ist kurz vor 6:30.
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4: Untreueverdacht beim Landesamt für Soziales. Ein Mitarbeiter soll über 11 Jahre Geld vom Amt auf sein eigenes Konto umgeleitet haben. Der mutmaßliche Schaden beläuft sich laut Staatsanwaltschaft auf einen hohen 6-stelligen Betrag. Der Verdächtige wurde vom Dienst suspendiert. Neue Gefechte im Nahen Osten. Das US-Militär griff mehr als 80 Ziele im Iran an und begründete dies mit vorangegangenen Attacken auf Schiffe in der Straße von Hormus. Das Regime in Teheran wiederum griff Kuwait und Bahrain an. Dort sind US-Truppen stationiert. Saar wird mit Sauerstoff angereichert. Damit will das Landesamt für Umwelt und Naturschutz ein Fischsterben verhindern. Hintergrund ist die hohe Wassertemperatur der vergangenen Wochen. Und Schweiz im Viertelfinale. Bei der Fußball-WM siegten die Eidgenossen mit 4:3 nach Elfmeterschießen gegen Kolumbien. Zuvor war auch Argentinien erfolgreich und drehte bei seinem 3:2 gegen Ägypten einen zwischenzeitlichen 0:2 Rückstand. 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
1: St. Wendel, gerade die wärmste Stadt im Saarland mit 22 Grad aktuell. Völklingen meldet uns 16, im Perl sind es 14. Und das geht überall noch nach oben auf eigentlich ganz angenehme 26 bis 30 Grad heute. Viele Wolken ziehen heute wieder durch, ähnlich wie gestern. Im Laufe des Nachmittags guckt die Sonne dann aber wieder öfter raus.
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0: Liegenbleiber auf der A8 Pirmasens Richtung Saarlouis Höhe Saarwellingen. Außerdem blitzt es auf der A623 Saarbrücken Richtung Friedrichsthal in der Ausfahrt Sulzbach, dann in Wellesweiler in der Bürgermeister-Regitz-Straße und in Völklingen in der Heine-Straße. 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
0: Moin Giorno, frohes Aufstehen, ne?
1: Heute am Vize-Donnerstag.
0: Boah, jetzt fängst du schon mittwochs mit Vize-Donnerstag an.
1: Das Glas ist immer halb voll, weißt du doch. Guten Morgen.
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0: Damit geht's einfach immer ab mit Ray. Where is my husband? In der S1 Morning Show um 6.37 Uhr.
1: So kommt das Saarland doch in den Sommermodus, oder?
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3: Super.
0: Das muss uns jetzt aber mal klären, Markus. Du hast dich auf sr1.de angemeldet und schreibst, du verbringst deinen Urlaub in Österreich und an der Nordsee. Wie lässt sich das jetzt kombinieren?
3: Natürlich erst Nordsee und dann später im Oktober dann Österreich.
0: Und wo fahrt ihr hin an die Nordsee in 2 Wochen?
3: Das Nest heißt Friedrichskoog. Das ist bei Cuxhaven ist das.
1: Also ich lasse euch beide mal kurz alleine, weil Kerstin ist ja der absolute Nordsee-Fan. Er kennt da, glaube ich, jeden Wattwurm raus.
0: Jede,
1: ne?
0: Krabbe persönlich ist mir bekannt. Ja, genau. Ja, Markus, wie cool. Dann wirst du den Salodri, den wir dir zuschicken, auf irgendeine Windmühle draufsetzen. Da kann er ein bisschen da schweben.
3: Oh ja, das ist eine gute Idee.
0: Dann wünschen wir dir eine tolle Zeit mit deinen Lieben und lass mal ein paar Bilder da, ja?
3: Auf jeden Fall.
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0: Irgendwie so ein geiles Gefühl. Wir haben uns inzwischen daran gewöhnt, dass es jetzt vor 7 Uhr einfach schon knallehell ist, mhm. dass man morgens mit dem Kaffee auf die Terrasse kann, man kann das schöne Wetter genießen und es ist auch einfach mal nicht so ultra heiß. Ne?
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2: Ja, auf der Terrasse zu sitzen wäre jetzt total schön. Vielleicht habt ihr einen Moment heute Morgen. Aber was ich jetzt auch schön fände, so oben am Saarpolygon zu sein. Gerade mir ein Bild angeguckt, wie es da oben gerade aussieht, so richtig schön, so ein bisschen einsam, man guckt ins Tal, die Sonne geht auf, oben drüber blauer Himmel, es ist schon ein sehr schöner Anblick gerade. Ja, schöne Morgenstimmung im Saarland, dabei angenehme Temperaturen von 16 Grad in Sötern, Berus meldet uns 18 Grad, Joachim Pütz vom SR1 Wetterteam. Es bleibt nicht ganz so sonnig heute.
3: Nach einem freundlichen Beginn tauchen dann doch dichtere Wolken auf, aber am Nachmittag, dann kommt die Sonne wieder häufiger zum Zuge. 26 Grad im Hochwald, an Saar und Mosel schon 30 Grad. In den nächsten Tagen geht's dann hoch mit der Temperatur. Am Donnerstag 32 Grad, Freitag dann bis 34 Grad, am Wochenende bis 35 Grad und dazu gibt's viel Sonnenschein.
2: Was ein Sommer bisher, oder? Für die Kinder, die Sommerferien haben, ist es traumhaft.
0: Können sich gar keinen besseren Sommer vorstellen. Und ihr kriegt noch die beste Musik fürs Saarland obendrauf. Das ist Ugel.

0: Die SR1 Morning Show mit der besten Musik fürs Saarland, gleich von Ellie Goulding und Michael Patrick Kelly.
1: Run Free haben wir für euren Start in den Mittwoch gleich hier.
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3: Dacht bei Landesamt für Soziales. Schweiz steht im Fußball-WM-Viertelfinale. Das Wetter im Saarland trocken bei bis zu 30 Grad. 7 Uhr. Ein Mitarbeiter des Landesamtes für Soziales in Saarbrücken hat offenbar das Land um eine hohe Geldsumme betrogen. Wie die Staatsanwaltschaft mitteilte, steht er im Verdacht, Geld im hohen sechsstelligen Bereich veruntreut zu haben. Aus dem SR-Rechercheteam Katja Hackmann.
4: Der Beschuldigte soll laut Staatsanwaltschaft über 11 Jahre hinweg Geld vom Amt an sich selbst überwiesen haben, getarnt als Zahlungen an mutmaßlich fiktive Leistungsempfänger. Die genaue Anzahl dieser Fälle müsse noch ermittelt werden. Das dem Landesamt übergeordnete Sozialministerium teilte auf Anfrage mit, dass der langjährige Mitarbeiter vom Dienst suspendiert sei. Zudem sollen die internen Abläufe im Amt überprüft werden. Nach Angaben der Staatsanwaltschaft hatten Ermittler bereits Ende Mai die Wohnungen des Beschuldigten nach Vermögenswerten durchsucht und diese im Anschluss gepfändet. Der Beschuldigte hat auf eine SR-Anfrage bisher nicht geantwortet.
3: Die Saar wird aktuell mit Sauerstoff angereichert. Das hat das Landesamt für Umwelt- und Arbeitsschutz mitgeteilt. So soll ein Fischsterben verhindert werden. Mithilfe der Wasserkraftwerke in den Staustufen zwischen Saarbrücken und Mettlach soll der Sauerstoffgehalt stabilisiert werden. In den vergangenen Wochen waren Wassertemperaturen von über 29 Grad in der Saar gemessen worden. Das und eine schwankende Algenpopulation hatte zu sinkenden Sauerstoffwerten geführt. Ein Fischsterben hat es der Behörde zufolge dieses Jahr noch nicht gegeben. Trotz Waffenruhe zwischen den USA und dem Iran greifen sich beide Länder an. Zuletzt bestätigte der Iran, US-Einrichtungen in den Golfstaaten Kuwait und Bahrain beschossen zu haben. In der Nacht hatten die USA nach eigenen Angaben 80 Ziele im Iran attackiert. Details von Martin Ganselmeier.
5: Die USA werfen der iranischen Regierung vor, zum wiederholten Male Handelsschiffe in der Straße von Hormuz attackiert zu haben. Die US-Regierung antwortete deshalb mit einer doppelten Strafe, die Teheran zum Einlenken bringen soll. Zum einen heftige Luftangriffe auf militärische Einrichtungen im Süden des Iran, nahe der Meeresenge. Zum anderen wurden die Sanktionen auf iranisches Öl wieder in Kraft gesetzt. Dies soll den wirtschaftlichen Druck auf Teheran erhöhen. Letztlich hat die für 60 Tage geplante Waffenruhe den Kern des Konflikts nicht lösen können. Während die US-Regierung auf freier Durchfahrt durch die Straße von Hormuz besteht, beansprucht Iran die Kontrolle über die Meeresenge.
3: Die französische Rechtspopulistin Marine Le Pen will bei der Präsidentenwahl im kommenden Jahr antreten, trotz ihrer Verurteilung. Das hatte die 57-Jährige gestern in einem TV-Interview angekündigt. Ein Berufungsgericht bestätigte zuvor ein Urteil wegen der Veruntreuung von EU-Geldern. Die Strafe wurde jedoch abgemildert auf ein Jahr Hausarrest mit elektronischer Fußfessel. Die Entscheidung der ersten Instanz, dass sich Le Pen für 5 Jahre nicht zur Wahl stellen darf, wurde vom Berufungsgericht verkürzt und ist bereits verbüßt. Le Pen kündigte trotzdem an, weiter gegen das Urteil vorzugehen. Sie wiederholte, dass sie keinen Wahlkampf mit Fußfessel machen werde. In Ungarn haben die wichtigsten staatlichen Rundfunksender mit Verbindung zum abgewählten Ministerpräsidenten Orbán den Sendebetrieb eingestellt. Betroffen waren laut örtlichen Zeitungen eine Fernsehstation und ein Hörfunksender. Der neue Ministerpräsident Mujor sprach von einem historischen Tag. In seiner 16-jährigen Amtszeit hatte Orbán laut Kritikern öffentlich-rechtliche Medien faktisch in Staatssender umfunktioniert. Bei der Fußball-WM hat es die Schweiz ins Viertelfinale geschafft. Die Schweizer besiegten Kolumbien im Elfmeterschießen mit 4:3. Zuvor gewann Argentinien gegen Ägypten mit 3:2. Damit sind alle Achtelfinals gespielt. Morgen treffen Frankreich und Marokko im Viertelfinale aufeinander. Und das waren die Nachrichten mit Luisa Oberhauser. 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
7: Die Temperaturen gehen hoch auf recht angenehme sommerliche 26 bis maximal 30 Grad. Einige Wolken werden wieder durchziehen. Gegen Nachmittag ist dann mehr Sonne heute dabei. Und morgen wird es dann langsam wieder heißer. Dann sind bis zu 32 Grad drin. Dabei sehr sonnig morgen.
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8: Guten Morgen um 7.04 Uhr auf der A8 Pirmasens Richtung Saarlouis. Höhe Saarwellingen ist ein Fahrzeug liegen geblieben. Dann haben wir 3 Kilometer Stau auf der A620 Saarlouis Richtung Saarbrücken zwischen Völklingen und Klarental. 10 Minuten plus heißt das für euch. Und es blitzt auf der A623 Saarbrücken Richtung Friedrichsthal in der Ausfahrt Sulzbach, in Wellesweiler in der Bürgermeister-Regitz-Straße und in Völklingen in der Heine-Straße.
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7: Schönen guten Morgen.
8: Es gibt noch gute Nachrichten von sauberen Sportarten ohne Skandale und mafiösen Verbänden.
7: Meinst du etwa Hobbyhorsing?
8: Nein, ich meine Darts.
7: Ah.
8: Ey, Gaga Clemens, er hat wieder zugeschlagen. Der hat jetzt seinen ersten Titel auf der Profitour gewonnen. Das gebührt jetzt mal hier einen Applaus.
7: Wow, ja. Siehst du, die Saarländer müssen es im Sport mal wieder richten.
8: Ja, endlich.
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0: Der Song hier, der hat richtiges Hitpotenzial von Tame Impala aus Australien. Dracula in der SR1 Morning Show.
1: Das ist Mittwoch, da linst man schon mal so langsam Richtung Wochenende.
0: Weil
1: ne?
0: Du hast uns ja hier eben schon den Vize-Donnerstag angepriesen.
1: Richtig, deswegen so langsam kann man mal dahin denken. Und Wochenende, ja, wird im Saarland im Sommer natürlich gefeiert. Dorffeste, Zeltlager, oft ganz normal. Die Eltern stehen dann dabei mit einem Stubi oder einem Krimöchen oder einem Aperolchen, ne, während die Kinder da feiern. Wie seht ihr das denn mit Alkohol auf Kinderfesten? Ist das okay für euch oder geht das gar nicht? Schickt gerne Sprache ins Studio rein. Saarbrücken 2131.
0: Also Fabian aus Nonnweiler sieht das nicht so eng mit dem Alkohol.
2: Solange das ja nur für die Erwachsenen ist, ist das ja egal. Also solange das kontrolliert wird. Wenn die Kinder anwesend sind, sollte man schon darauf achten, dass man sich kontrolliert auf jeden Fall. Man ist ja erwachsen, man darf das ja selbst für sich entscheiden.
1: Da ist Thomas aus Saarbrücken ganz anderer Meinung. Für ihn ein absolutes No-Go.
3: Übertreiben halt leider ganz, ganz viele Leute immer. Weil bei uns im Kindergarten hatten wir auch einen, der hatte irgendwie so innerhalb von 3-4 Stunden so 10-15 Stuppis gehabt.
0: Okay. Das ist schon krass. Also ich bin gut, ja, natürlich gehört Alkohol irgendwie bei Feiern dazu, ne? Geburtstag, Hochzeit, Sommerfest, so, ne?
1: 15 Stubi am Kindergartenfest. Also dich weglöten geht natürlich gar nicht, ne? Also du darfst niemals komisch werden vor deinen Kindern. Die haben da so Sensoren, das beschäftigt die noch Tage danach, wenn sie die Eltern so erleben.
0: Ja, also
1: schwierig.

0: Schönen guten Morgen zusammen auf der A8 Pirmasens Richtung Saarlouis zwischen Elversberg und der Sulzbachtalbrücke. Da sind Katzen auf der Fahrbahn. Außerdem in Höhe Tholey-Hasborn im Landkreis St. Wendel hat jemand seine Ladung verloren. Die liegt da aktuell noch rum.
1: Nach einem sonnigen Start wird es oft bewölkt sein heute bei uns im Saarland. Temperaturen gehen hoch auf 26 bis 30 Grad. Ab dem späteren Nachmittag kommt die Sonne dann wieder ein bisschen öfter raus heute.
0: Das scheint euch zu beschäftigen. In der SR1 Morning Show reden wir über Alkohol für Erwachsene auf Kinderfesten. Ist das okay oder sollte man das besser ganz lassen? Thomas aus Tholey, der hat sich gemeldet an Saarbrücken 2131. Der veranstaltet in Tholey immer Rollschuh-Disco.
2: Da gibt es seit Beginn der Disco kein Alkohol. Nur wenige begleitende Erwachsene stören sich daran. Aber denen kann man dann auch nicht helfen.
1: Ja, ist auf jeden Fall eine Maßnahme, ne? Wir haben eben ja schon gesagt, solange die Eltern sich auf den Kinderfesten nicht total wegkippen, sollte das ja doch möglich sein.
0: Das sollte definitiv möglich sein, würde ich auch mal sagen. Ne? Bei der Hitze, die ja jetzt auch wieder ansteht in den nächsten Tagen Richtung Wochenende, suchen wir Menschen ja ständig Schatten und Abkühlung.
1: Ja, aber nicht nur wir Menschen, ne? Also auch die Fische in der Saar, die haben gerade ganz schön zu kämpfen mit diesem warmen Wasser. Also die Saar, die hat sich unglaublich erhitzt, aufgeheizt. Deshalb bekommt die Saar aktuell sogar eine extra Portion Sauerstoff.
0: Ja, die muss mal richtig durchatmen, ne?
1: Ja, also durch die hohen Temperaturen und die Algen ist zuletzt immer weniger Sauerstoff im Wasser gewesen, damit die Fische nicht in Schwierigkeiten geraten, wird jetzt über die Wasserkraftwerke zwischen Saarbrücken und Mettlach nachgeholfen.
0: Seit einiger Zeit sind da die Turbinen abgeschaltet, sodass dann der Sauerstoffgehalt im Wasser wieder irgendwie stabilisiert werden soll. Ne?
1: Zum also, Glück gab es dieses Jahr bisher noch kein Fischsterben.
0: Und das soll natürlich auch so bleiben. Wir wollen ja nette Fischis in der Saar haben.
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0: Euch einen schönen guten Morgen. Startet gut rein in diesen Mittwoch. Das sind Coldplay.

0: Dance the Night, Dua Lipa in der SR1 Morning Show. Schönen guten Morgen.
1: Ey, die Party geht gleich weiter. Mit Sarah Larsson und Laschlei.
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0: 7:30, guten Morgen.
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0: Mit Luisa Oberhauser.
6: Untreueverdacht beim Landesamt für Soziales. Ein Mitarbeiter soll über 11 Jahre Geld vom Amt auf sein eigenes Konto umgeleitet haben. Der mutmaßliche Schaden beläuft sich laut Staatsanwaltschaft auf einen hohen 6-stelligen Betrag. Der Verdächtige wurde vom Dienst suspendiert. Iran greift auch Nachbarstaaten an. Ziele waren unter anderem Kuwait und Bahrain. Dort sind amerikanische Truppen stationiert. Zuvor hatte das US-Militär mehr als 80 Ziele im Iran bombardiert und dies mit vorangegangenen Attacken auf Schiffe in der Straße von Hormus begründet. 10 Verletzte bei Gefahrenstoffunfall in Saarlouis. 2 der Verletzten mussten gestern Nachmittag per Rettungshubschrauber in ein Krankenhaus geflogen werden. In der Halle eines Entsorgungsunternehmens war Schwefelwasserstoff ausgetreten. Und Schweiz im Viertelfinale. Bei der Fußball-WM siegten die Eidgenossen mit 4:3 nach Elfmeterschießen gegen Kolumbien. Zuvor hatte sich bereits Argentinien gegen Ägypten mit 3:2 durchgesetzt. 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
8: 26 bis 30 Grad bekommen wir heute. Einige große Wolken werden noch durchs Saarland ziehen. Im Laufe des Nachmittags wird's dann wieder sonniger und morgen dann den ganzen Tag über Sonne bei maximal 32 Grad.
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1: Immer noch sind Katzen auf der Fahrbahn auf der A8 Pirmasens Richtung Saarlouis zwischen Elversberg und der Sulzbachtalbrücke. Dann in Höhe Tholey-Hasborn hat jemand seine Ladung verloren. 3 Kilometer Stau auf der A620 Saarlouis Richtung Saarbrücken zwischen Völklingen und Klarental. 10 Minuten plus für euch. Und die neuesten Blitzer, die stehen auf der A623 Saarbrücken Richtung Friedrichsthal in der Ausfahrt Sulzbach, in Wellesweiler in der Bürgermeister-Regitz-Straße und in Völklingen in der Heine-Straße. 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
8: Viele wissen heute gar nicht, was sie tun sollen. Heute ist nämlich der erste WM-freie Spieltag sozusagen. Kein Spiel heute bei der WM.
1: Da muss man sich die Spiele halt nochmal in der Wiederholung ansehen oder die Highlights oder so, um die Zeit bis morgen zu überbringen. Außerdem ist ja noch Wimbledon.
8: Ja, ne? So, nicht so, als gäbe es nichts zu tun heute.
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0: Daft Punk, Get Lucky hier in der S1 Morning Show, 20 vor 8.
1: Im Urlaub trifft man ja eigentlich so gut wie immer Saarländer, ne?
0: Ist ja so. Ein ungeschriebenes Gesetz irgendwie. Und wenn nicht, bringt ihr einfach einen Saarländer mehr mit.
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0: Kommt man auch gleich ins Gespräch, ne? Wenn da plötzlich so ein SR1 Salotri am Rucksack oder so rumbaumelt, meldet euch an auf sr1.de und erzählt von euren Ausflügen oder eurem Urlaub diesen Sommer und schickt uns dann am besten noch ein Foto mit dem Salotri. Die packen wir dann in unsere Galerie auf sr1.de.
1: Lisa Knoch aus Ensheim packt den Wohnwagen schon für den Campingurlaub. Was plant ihr, Lisa?
3: Also wir wollen viel wandern, schwimmen. Ja, einfach uns gut die Zeit machen.
0: Ihr fahrt an einen See in Hessen, Niedermosersee. Ja. Wie habt ihr den gefunden? Was treibt euch dahin? Wie seid ihr auf den gekommen?
3: Es gibt in der ARD eine Serie, Camping Check. Und da haben wir den gesehen und es hat uns gut gefallen. Ja, haben wir beschlossen, da fahren wir hin.
0: Ach, das ist ja cool. Guck mal, Deutschland hat viele schöne Ecken.
1: Und die ARD hat gute Serien.
3: Ja.
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0: ist nie zu spät, das Radio einzuschalten und die SR1 Morning Show zu hören. Guten Morgen um 7.45 Uhr.
1: Ja, wir sprechen heute mit euch in der SR1 Morning Show über Alkohol auf Kinderfesten. Ist das für euch ein Go oder ein absolutes No-Go?
0: Manche sagen, nee, das sollten die Erwachsenen den Kindern auf solchen Festchen jetzt nicht unbedingt vorleben. Oder man hält das wie Jan aus St. Wendel, der hat uns eine Sprachnachricht geschickt.
2: Also bei uns ist es sogar eher so, dass die Kinderfestscher sogar die schönere Festscher sind, auch für die Erwachsene. Und da wird bei uns auch immer ordentlich getrunken.
0: Okay. Oh Mensch, Janni, aha. Alkohol auf Kinderfesten, das ist doch Mist. Zucker ist auch Mist, ja.
1: Oh ja, ohne das alles wären das richtig lustige Feste.
0: Richtig lustig, ne? Wären die.
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1: Viel Wasser trinken heißt es wieder in den nächsten Tagen. Da rollt eine neue Hitzewelle auf uns zu. Joachim Pütz vom SR1 Wetterteam. Heute wird das hier erstmal noch ein recht wolkiger Tag.
4: Am Nachmittag, dann kommt die Sonne wieder häufiger zum Zuge. 26 Grad im Hochwald, an Saar und Mosel schon 30 Grad. Am Donnerstag bis 32 Grad, Freitag dann bis 34 Grad. Am Wochenende bis 35 Grad und dazu gibt's viel Sonnenschein.
1: Die Dimension der letzten Hitzewelle wird's aber nicht ganz erreichen. Oder?
4: Ich vermute mal, es bleibt unter der 40-Grad-Marke. Wie heiß genau, ist im Moment noch schwer vorherzusagen.
1: Oh, okay, drücken wir uns mal allen gegenseitig die Daumen.
0: Daumen sind gedrückt. Let's go. Guten Morgen zusammen.

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2: Iran und USA greifen sich gegenseitig an. Untreueverdacht beim Landesamt für Soziales im Saarland. Das Wetter trocken bei bis zu 30 Grad. 8 Uhr. NATO-Generalsekretär Rutte hat die jüngsten US-Angriffe auf den Iran als absolut notwendig bezeichnet. Am Rande des NATO-Gipfels in Ankara sagte Rutte, der Iran habe die bestehende Waffenruhe so wörtlich im Grunde genommen verletzt. Zuvor hatten die USA Ziele im Iran beschossen, weil der Iran 3 Tanker in der Straße von Hormus angegriffen habe. Daraufhin attackierte der Iran US-Militäreinrichtungen in der Golfregion. Die französische Rechtspopulistin Marine Le Pen will gegen ihre Verurteilung wegen Veruntreuung von EU-Geldern weiter vorgehen. Le Pen erklärte, sie werde im Wahlkampf für die Präsidentschaftswahl 2027 keine Fußfessel tragen. Andere Politiker und Politikerinnen reagieren mit Lob und Kritik.
3: Ihr politischer Verbündeter Eric Ciotti von der rechten Splitterpartei UDR sprach von einer guten Nachricht für die Demokratie. Ihr rechtsextremer Konkurrent Eric Zemmour von der identitären Partei Reconquête erklärte, es sei gut, dass nun die Franzosen über das Schicksal von Marine Le Pen entscheiden würden und nicht die Richter. Kritik hagelte es aus der Mitte des politischen Spektrums. Der frühere Premierminister Gabriel Attal von der Präsidentenpartei Renaissance betonte die moralische Dimension einer Kandidatin, die 2-mal wegen Veruntreuung öffentlicher Gelder verurteilt wurde. Der Generalsekretär der konservativen Republikaner warf der RN-Kandidatin vor, mit dieser Kehrtwende die Demokratie als Geisel zu nehmen und die Institutionen zu schwächen. Die Chefin der Grünen kritisierte, Marine Le Pen gebe ein schädliches Bild der Politik ab.
2: Le Pen liegt in aktuellen Umfragen mit gut über 30% deutlich vorn. Ein Mitarbeiter des saarländischen Landesamtes für Soziales hat das Land offenbar um eine hohe Geldsumme betrogen. Er steht im Verdacht, über 11 Jahre hinweg Geld vom Amt auf sein eigenes Konto umgeleitet zu haben, getarnt als Zahlungen an mutmaßlich fiktive Leistungsempfänger. Laut Staatsanwaltschaft könnte dabei ein Schaden in hoher 6-stelliger Höhe entstanden sein. Das dem Landesamt übergeordnete Sozialministerium teilte auf Anfrage mit, dass der langjährige Mitarbeiter vom Dienst suspendiert sei. Der Beschuldigte hat sich auf eine SR-Anfrage bisher nicht gemeldet. Die Kommunen im Saarland hängen beim Hitzeschutz offenbar hinterher. Eigentlich sind sie aufgerufen, für Hitzewellen wie die vor 2 Wochen sogenannte Hitzeschutzpläne aufzustellen. Im Saarland gibt es auf kommunaler Ebene bisher nur einen einzigen, in Saarbrücken. SR-Reporterin Lisa Krauser.
4: Neben langfristigen und vorbeugenden Maßnahmen sieht der Plan 10 sogenannte kurzfristige Maßnahmen während akuter Hitzephasen vor. So seien beispielsweise Warnhinweise und Hitzetipps über soziale Medien oder die elektronischen Anzeigetafeln der Stadt verbreitet worden. Eine Streetworkerin habe Wasserflaschen an Obdachlose verteilt. In den städtischen Kitas und Großtagespflegen seien Sonnencreme bereitgestellt und Tagesabläufe angepasst worden. Der Hitzeaktionsplan sieht aber auch sogenannte potenzielle Maßnahmen vor. Etwa die Öffnung von kühlen Gebäuden oder Erfrischungsmöglichkeiten im öffentlichen Raum, zum Beispiel Cooling Points mit Wassernebel. Diese potenziellen Maßnahmen seien zum Teil noch nicht zum Tragen gekommen, weil sie noch in der Umsetzung seien.
2: Das Elsass kommt einem Austritt aus der Region Grand Est offenbar näher. Der französische Premierminister Le Cornu ist dafür aufgeschlossen, ein entsprechendes Gesetz voranzubringen. Das teilte die elsässische Abgeordnete Brigitte Klinkert nach einem Treffen mit Le Cornu mit. Im April hatte die französische Nationalversammlung bereits für einen Gesetzentwurf für die Unabhängigkeit des Elsass gestimmt. Dieser liegt aktuell im Senat. Die Elsasser wollen unter anderem wieder volle Hoheit über die Wirtschaftsförderung und den Tourismus. Bei der Fußball-WM hat es die Schweiz zum ersten Mal seit 1954 ins Viertelfinale geschafft. Die Eidgenossen besiegten Kolumbien im Elfmeterschießen mit 4:3. Zuvor drehte Argentinien einen 0:2 Rückstand und besiegte Ägypten am Ende mit 3:2. Morgen startet mit der Partie Frankreich gegen Marokko das Viertelfinale. Das erste zeigt das Spiel live ab 22 Uhr. Und das waren die Nachrichten mit Luisa Oberhauser. 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
5: SR1 Wetter. 26 bis 30 Grad heute, einige große Wolken. Im Laufe des Nachmittags wird es dann wieder sonniger. Morgen Sonne dann den ganzen Tag bei bis zu 32 Grad.
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7: Hallöchen, wir schauen gemeinsam auf die Straßen. Auf der A8 Saarlouis Richtung Pirmasens zwischen Neunkirchen-Heinitz und Neunkirchen-Spiesen. Da ist ein angefahrener Fuchs auf der Fahrbahn. Dann A620 Saarlouis Richtung Saarbrücken zwischen Völklingen und Klarental. 4 Kilometer Stau aktuell, Zeitverlust von 15 Minuten für euch. Die neuesten Blitzer stehen in Schafbrücke in der Straße Unterer Geisberg, in St. Ingbert in der Südstraße und in Merzig in der Straße zum Gipsberg. Wenn ihr noch irgendwas gesehen habt, klingelt einfach kostenlos durch unter der 0800 700 8000.
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7: Guten Morgen.
8: An diese WM-Spielzeiten werden wir uns auch nie gewöhnen, oder?
7: Ey, Frankreich-Marokko, ne? Da hat man ja schon irgendwie Bock drauf.
8: Ja.
7: Und dann ist das um 22 Uhr.
8: Ja, aber ganz ehrlich, mittlerweile freuen wir uns doch eigentlich, wenn ein Spiel schon um 22 Uhr ist, oder?
7: Ach so, meinst du, und nicht um 2 Uhr nachts.
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0: Die Self-Aware in der S1 Morning Show. Schönen guten Morgen.
1: Schönen guten Morgen zusammen. Auf Kinderfesten, ein Bierchen, ein Aperolchen ist für die einen völlig normal. Die anderen sagen, oh nee, jetzt nicht vor den Kindern. Das ist echt ein No-Go. Da diskutieren wir heute in der S1 Morning Show drüber. Und Jennifer aus Merzig, die hat sich gerade bei uns reingemeldet.
2: Ich denke, wir sollten alle dann ein bisschen umdenken. Ich selbst trinke gerne auf Festen ja meinen Cremant und so weiter. Aber ich denke, wir sollten da mal mit einem neuen Vorbild vorangehen. Und wir leben einfach nicht mehr 1974, wo alles erlaubt war.
0: Und die Kinder irgendwie so ein bisschen auch egal dann in dem Moment, ne?
1: Ist auch gut so, ne?
0: Also Selina aus Saarbrücken sagt, für sie kommt es vor allem darauf an, wie alt die Kinder sind.
3: Kindergartenfesten finde ich grenzwertig, weil Kindergartenkinder, was hat da Alkohol zu tun? Schulfeste, wenn es so Gesamtschule ist, wo auch schon Ältere drauf sind, okay, aber Grundschule auch, ne?
1: Das ist ein interessanter Punkt. Ja. Also sie macht es ein bisschen vom Alter abhängig, ne? Ab wann man das vorleben kann.
0: Also Leonie aus Saarbrücken sieht das deutlich kritischer.
4: Ich finde einfach, dass Alkohol in unserer Gesellschaft viel zu sehr normalisiert wird. Es gibt so viel Alkoholabhängige und es ist einfach eine Erkrankung, die durch die Gesellschaft auch entsteht und wir schauen einfach weg.
1: Kerstin hat das heute Morgen, finde ich, so treffend wie sonst niemand formuliert. Sie hat einfach gesagt, solange man sich nicht ehrenlos weglötet, kann man doch über alles reden,
0: ja, oder?
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0: einfach schön, ne? Die Backstreet Boys ist einfach schön.
1: Können wir gleich nochmal spielen, oder? sollen wir es nochmal machen?
0: Na, komm, ja, komm, machen wir
1: nochmal. Also. Nee, du Spaß, komm,
0: schon
1: jetzt
0: reicht. Ne?
1: Wir machen lieber was anderes.
0: Das traut er sich jetzt nicht. Guck.
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3: Camper mögen keine Angeber, die allen ungefragt ihr Megamobil vorstellen.
4: Ja, es ist eine Villa auf Rädern hier. Getrennte Schlafzimmer, Wasserbett, Riesenkühlschrank. Nee, so Zelt, das wäre uns zu kalt und auch zu schmutzig, ne? So wie jetzt bei euch.
3: Ja, und diese Leute bauen dann vor ihr Wohnmobil einen Vorgarten mitsamt Zaun und Gartenzwergen, lassen den Hund rausgrillen mit feuchter Holzkohle, damit es überall schön qualmt und hören jeden Abend ihre Lieblingsmusik.
5: Du kannst heute mal eine Pause.
3: Nein, genau das nicht. Camper wollen ihre Ruhe haben, keine Nervensägen und gerne sogar kein Internet. Und wenn, dann wollen sie 5G. Gekühlte Getränke, gemeinsam grillen, gute Gesellschaft, gammeln und glücklich sein.
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0: Gleich gibt's richtig legendäre Musik in der SR1 Morning Show. Die Toten Hosen haben wir mit Tagen wie diesen und
1: Forever Young von David Guetta, Alphaville, Ava Max. Gleich noch halb bei uns.
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4: Rutte verteidigt US-Angriffe auf Iran. Der NATO-Generalsekretär bezeichnete die Attacken als absolut notwendig. Der Iran habe die bestehende Waffenruhe so wörtlich im Grunde genommen verletzt. Die USA begründen ihre Angriffe mit dem Beschuss von 3 Tankern in der Straße von Hormus. Untreueverdacht beim Landesamt für Soziales. Ein Mitarbeiter soll über 11 Jahre Geld vom Amt auf sein eigenes Konto umgeleitet haben. Der mutmaßliche Schaden beläuft sich laut Staatsanwaltschaft auf einen hohen 6-stelligen Betrag. Der Verdächtige wurde vom Dienst suspendiert. Saarkommunen hinken beim Hitzeschutz hinterher. Eigentlich sind sie aufgerufen, für Hitzewellen wie die vor 2 Wochen sogenannte Hitzeschutzpläne aufzustellen. Im Saarland gibt es auf kommunaler Ebene aber bisher nur einen einzigen, und zwar in Saarbrücken. Und Schweiz im Viertelfinale. Bei der Fußball-WM besiegte das Team von Trainer Yakin Kolumbien mit 4:3 nach Elfmeterschießen. Zuvor hatten sich bereits Argentinien gegen Ägypten mit 3:2 durchgesetzt. 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
3: 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Einige Wolken ziehen heute durchs Saarland durch. Die können auch mal ein bisschen dichter werden. Regen bringen sie keinen. 26 bis 30 Grad dazu. Im Laufe des Nachmittags, da wird's dann wieder sonniger. Morgen dann rundum sonnig den ganzen Tag. Temperaturen steigen auf bis zu 32 Grad.
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0: Bonjourchen. Auf der Landstraße zwischen Blies-Ransbach und Blies-Mengen-Bolchen in beiden Richtungen sind Tiere auf der Fahrbahn. Dann haben wir ein liegengebliebenes Fahrzeug auf der A623 Saarbrücken Richtung Friedrichsthal zwischen Sulzbach und Sulzbach-Altenwald. A620 Saarlouis Richtung Saarbrücken zwischen Völklingen und Klarental 4 Kilometer Stau, 15 Minuten plus für euch. Und weiterhin 4 Kilometer Stau auf der A620 Saarbrücken Richtung Saarlouis zwischen Messegelände und Völklingen-Ost. Auch da kann es mal mindestens eine Viertelstunde länger dauern. Die neuesten Blitzer stehen in Schafbrücke, in der Straße Unterer Geisberg, dann in St. Ingbert, in der Südstraße und in Merzig in der Straße zum Gipsberg. 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
0: Guten Morgen.
3: Über manche einen Kollegen muss man schon immer wieder mal schmunzeln. Kennt ihr bestimmt. Marc-André gerade zu mir. Boah, ey. Heute wird so ein stressiger Tag.
0: Ich sag das nicht so abwertend. Ich muss zum Friseur und dann noch meinen Tennisschläger abholen. Also das beschäftigt mich schon. Kannst du nicht nachvollziehen, ne? Kannst du nicht nachvollziehen.
3: 2 Termine am Tag. Mit 2 Kindern. Das ist quasi ein stressfreier Tag.
0: Freier Tag sozusagen, ne?
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0: Achtung Autofahrer auf der B419 Höhe Grenzübergang Perl in beiden Richtungen, da sind Rinder auf der Fahrbahn.
1: Was wolltest du sagen, Kerstin? Ja. Ich wollte einen schönen guten Morgen wünschen mit der SR1 Morning Show.

0: Einsicht.
1: Aber vielleicht ist der nächste Urlaub in Sicht, ne? Sommerferien im Saarland und der nächste Ausflug, das garantieren wir euch, der wird definitiv grüner.
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1: Die roten SR1-Shirts bei den Salotris, die passen ja auch dann schön zu den Feuerwehrautos. Perfekt. Also ganz liebe Grüße nach Otzenhausen, gehen raus. Und den nächsten Salotri hätte gerne Karin Bord aus St. Ingberts.
4: Ah, hi.
3: Ihr habt noch ein bisschen was vor in eurem Urlaub. Erzähl mal.
4: Ja, also wir wollen halt ein bisschen wandern gehen und dann wollen wir natürlich auch viel baden gehen, weil es ist ja doch sehr warm von den Temperaturen und wir fahren halt in Schwarzwald, Jugendherberge, viele Kinder, Justus ist Einzelkind und dann findet er halt dann dort Anschluss. Und dann wird sicherlich auch Tischtennis gespielt und Fußball gespielt. Und ja, ist ein bisschen was los. Und natürlich wollen wir halt auch wandern. Und dann ja vielleicht Sommerrodelbahn fahren, also bergrunter. Dann irgendwie, so ist der Plan.
3: Ja, voll. Ja,
1: hast du noch ein Plätzchen frei?
4: Ja, ja, da ist noch ein Plätzchen frei.
3: Also es klingt ehrlich gesagt so nach so einem richtigen, schönen Familienurlaub, wie man sich ihn so vorstellt. Schluchsee, Titisee, Jugendherberge, viele Kinder, ganz viele Ausflüge, Spaß. Also genau so soll das sein. Wir wünschen euch wirklich herrliche Ferien, Karin.
4: Vielen lieben Dank.
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0: glaube, erst als dieser Song erfunden wurde, hat man auch die Sommerferien erfunden. Da gibt es auf jeden Fall eine Verknüpfung zwischen Madonna und den Sommerferien. Definitiv.
1: Er kommt auf jeden Fall ganz viel Sommer in einem auf, wenn man den hört. Ne? Und unser Konzertsommer, der geht ja eh auch weiter.
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1: 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Das lohnt sich. Selbst wenn ihr Urlaub habt.

0: der macht auch immer eine Stimmung, ne? Ray Dalton.
1: Cooler Typ.
2: Immer bei uns, habt ihr da gerade gehört, in der SR1 Morning Show. Gleich haben wir noch Lady Gaga für euch.
1: Und Alex Warren, Fever Dream. Gleich ein paar Minütchen hier in der SR1 Morning Show.
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0: Das war die SR1 Morning Show für heute. Kerstin Mark und Marc-André Krupa sagen Tschüss.
1: Und gleich ab 9 ist Laura Kirsch für euch am SR1 Mikro. Wir wünschen euch einen schönen Tag und hören uns morgen wieder.
2: Macht's gut.

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2: Iran und USA greifen sich gegenseitig an. Lehrkräfte im Saarland im Schnitt deutlich jünger. Das Wetter trocken bei bis zu 30 Grad. 9 Uhr. NATO-Generalsekretär Rutte hat die US-amerikanischen Angriffe auf den Iran als absolut notwendig bezeichnet. Das sagte Rutte am Rande des NATO-Gipfels in Ankara. Für SR Info Moritz Behrendt.
3: Die Golfstaaten Kuwait und Bahrain meldeten am frühen Morgen, dass ihre Luftabwehr aktiviert wurde. Der Iran habe Drohnen und Raketen auf Ziele in ihren Ländern abgeschossen. In beiden Staaten befinden sich Basen des US-Militärs. Der jüngste militärische Schlagabtausch zwischen den USA und dem Iran ähnelt Konfrontationen aus den vergangenen Wochen. Nach iranischen Angriffen auf Handelsschiffe in der Straße von Hormus bombardierten die US-Streitkräfte Ziele im Iran. Das US-Militär teilte mit, mehr als 80 Ziele im Iran angegriffen zu haben. Die Luftschläge seien inzwischen abgeschlossen.
2: In Berlin wird heute das Urteil gegen einen Palliativarzt erwartet, der des mehrfachen Mordes an Patienten angeklagt ist. Die Staatsanwaltschaft wirft dem Mediziner unter anderem Mord aus Heimtücke vor und fordert lebenslange Haft plus Sicherheitsverwahrung. Der 41-Jährige soll 15 Patienten bei Hausbesuchen getötet haben. In einem anderen Prozess wird der Angeklagte mehr als 70 weiterer Morde verdächtigt. Um solchen Fällen künftig besser vorzubeugen, fordert die Deutsche Stiftung Patientenschutz eine amtliche Meldestelle für Verdachtsfälle. Da es im ambulanten Pflegebereich keine Teamstrukturen gibt, würden mögliche Täter oft nicht auffallen. Die Diskussion um die geplante Krankenkassenreform gehen weiter. Bundestagsabgeordnete der Grünen wollen eine Abstimmung über die Pläne nun womöglich per Eilantrag stoppen. Grünen-Parteichef Banaschak kündigte eine entsprechende Beschwerde vor dem Bundesverfassungsgericht an. Den Zeitungen der Mediengruppe Bayern sagte Banaschak, es gebe so viele kurzfristige Änderungen am Gesetz, dass keine vernünftige Beratung ermöglicht werde. Den gesamten Entwurf von CDU-Gesundheitsministerin Waken bezeichnete er als Murks. Eigentlich soll der Bundestag Ende der Woche über die Reform der gesetzlichen Krankenversicherung entscheiden. Die SAS Stahlholding Saar will künftig mehr Rüstungsgüter produzieren. Der Rüstungsanteil am Konzernumsatz soll laut SAS bis zum Ende des Jahrzehnts von knapp unter einem auf rund 5% ansteigen. Der Anteil würde dann bei mehreren 100 Millionen Euro liegen. Bei Dillinger werden schwere und dicke Stähle für gepanzerte Fahrzeuge produziert. Die Saarschmiede stellt Sonderstähle für U-Boote und Flugzeugträger her. Und bei Saarstahl gäbe es Anfragen für Munitionsproduktion. Der SAS-Geschäftsführer Vertrieb Van der Hoot sagte dem SR, man wolle das Geschäft in den kommenden Jahren Schritt für Schritt ausbauen. Lehrkräfte im Saarland sind im Schnitt deutlich jünger als ihre Kolleginnen und Kollegen in anderen Bundesländern. Das teilte das Statistische Bundesamt mit. Es bezieht sich dabei auf Zahlen aus dem Schuljahr 2024/25. Demnach war der Anteil der Lehrkräfte über 50 Jahre im Saarland am geringsten, mit etwa 28%. Am höchsten war der Anteil in Sachsen-Anhalt. Dort ist gut die Hälfte der Lehrer älter als 50 Jahre. Im bundesweiten Schnitt war jeder dritte Lehrer über 50. Die Schweiz steht zum ersten Mal seit 1954 im Viertelfinale einer Fußball-WM. Die Eidgenossen setzten sich mit 4:3 im Elfmeterschießen gegen Kolumbien durch. Für SR Info, Endrik Lückhoff.
4: Nach dem Sieg brachen bei den Schweizern die großen Emotionen aus. Kapitän Granit Xhaka sank zu Boden und weinte. Danach sagte er im Schweizer Fernsehen, wir haben Geschichte geschrieben, das ist ein unglaubliches Gefühl. Im Viertelfinale geht's für die Schweiz gegen Argentinien, das nach einem 0:2 Rückstand noch mit 3:2 gegen Ägypten gewonnen hat. Während in Argentinien der Jubel über den Comeback-Sieg riesig war, war bei den Ägyptern der Frust groß über den französischen Schiedsrichter Letexier, der mehrere strittige Entscheidungen gegen die Nordafrikaner getroffen hatte. Ägyptens Trainer Hussam Hassan sprach gar von Manipulation.
2: Morgen startet mit der Partie Frankreich gegen Marokko das Viertelfinale. Das Ärzte zeigt das Spiel live ab 22 Uhr. Und das waren die Nachrichten mit Luisa Oberhauser. 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
1: Das fühlt sich heute Morgen irgendwie noch ein bisschen frisch an, aber richtig gut noch zum Lüften. Momentan sind auch noch Wolken da, die halten sich auch noch ein bisschen, aber im Laufe des Tages wird es auch wieder sonniger. Und wir kriegen bis 30 Grad heute. Morgen gibt es dann Sonne pur, nur ein paar kleine Quellwolken sind unterwegs bei bis zu 32 Grad. Und genauso geht es dann auch weiter in Richtung Wochenende.
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1: Hallo auf die Straßen im Saarland. Vorsicht im Landkreis Merzig-Wadern. Auf der B419 in Höhe dem Grenzübergang Perl gibt's in beiden Richtungen momentan Gefahr. Da ist ein Rind auf der Straße. A620 Salö Richtung Saarbrücken zwischen Völklingen und Klarental. Aktuell 4 Kilometer Stau. Ihr braucht gut 15 Minuten mehr. Nochmal A620 die andere Richtung Saarbrücken Richtung Saarlouis zwischen Messegelände und Völklingen Ost. Auch hier 4 Kilometer Stau. Zeitverlust auch 15 Minuten. Und geblitzt wird im Saarland in Schafbrücke in der Straße Unterer Geisberg, in St. Ingbert in der Südstraße und in Merzig in der Straße zum Gipsberg. 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Gute Fahrt!
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1: Und hier wird's gleich ganz melancholisch mit Roxette und Listen to Your Heart. Davor noch Glockenbach mit Home. Ich bin Laura Kirsch. Einen schönen Mittwoch euch.
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0: Monopoly Bride. Christopher Randy, Good Old Days. Hier auf SR1 und auch Good Old Days waren die Sommerferien für viele von uns. Die laufen momentan, überall finden gerade Zeltlager oder Kinderfeste statt. Und bei sowas ist der Cremantstand für viele Eltern ja lebensrettend. Aber sollte es bei solchen Festen überhaupt Alkohol geben? Oder bringen wir damit Kindern bei, wenn gefeiert wird, dann nur mit Alkohol? Professorin Eva Möhler, Chefärztin für Kinder- und Jugendpsychiatrie, Psychologie und Psychosomatik bei den SHG-Kliniken in Merzig, sagt, es bringt auch nichts, den Kindern zu erklären, dass Alkohol wirklich nur was für Erwachsene ist.
1: Also wenn man merkt, die Erwachsenen haben das sehr gerne und denen bringt das viel Vergnügen, dann ist das für Kinder natürlich auch attraktiv und interessant. Und da muss man sagen, dass Kinder ein viel geringeres Körpergewicht haben, die reagieren viel empfindlicher auf Alkohol als Erwachsene. Deswegen bin ich sehr froh, dass dieses begleitete Trinken mit 14 abgeschafft wird, weil auch bei 14-Jährigen der schädliche Effekt nicht dadurch abgemildert wird, dass jetzt das Elternteil daneben sitzt.
0: Heimlich trinken, damit die Kinder es nicht mitkriegen, müssen wir aber trotzdem nicht, sagt Eva Möhler.
1: Also es ist jetzt auch kein Weltuntergang, wenn das Kind mal sieht, dass das Elternteil etwas trinkt. Aber grundsätzlich, je maßvoller die Eltern damit umgehen, umso maßvoller werden die Kinder in der Regel später auch damit umgehen. Da kann ich die Vorbildfunktion der Eltern einfach nur nochmals ganz eindringlich betonen.
0: Wie seht ihr das denn? Muss man wirklich immer Vorbild sein für Kinder oder geht auch mal ein Sekt oder ein Bier auf einem Kindergartenfest zum Beispiel? Eure Meinung jetzt an Saarbrücken 2131.
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Der macht einfach richtig gute Laune. Spin Doctors, Two Princes hier für euch auf SR1. Und jetzt wird's ganz entspannt mit Passenger und Let Her Go. Habt einen schönen Mittwochvormittag.

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1: Ach. Schön. Let her go hier auf SR1. Und Kenny Loggins bringt uns gleich mit ordentlich Power durch den Mittwochvormittag Danger Zone gleich. Davor noch Meghan Trainor und Sophie and the Giants. Mit Loser hören wir alles nach einem kurzen Update.
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3: Rutte verteidigt US-Angriffe auf Iran. Der NATO-Generalsekretär bezeichnete die Attacken als absolut notwendig. Der Iran habe die bestehende Waffenruhe so wörtlich im Grunde genommen verletzt. Die USA begründeten ihre Angriffe mit dem Beschuss von 3 Tankern in der Straße von Hormus. Eilantrag gegen Krankenkassenreform. Grünen-Parteichef Banaschak begründete die Beschwerde vor dem Bundesverfassungsgericht mit den vielen kurzfristigen Änderungen am Gesetz. Eigentlich soll der Bundestag noch diese Woche über die Reform entscheiden. Saarkommunen hinken bei Hitzeschutz hinterher. Eigentlich sind sie aufgerufen, für Hitzewellen wie die vor 2 Wochen sogenannte Hitzeschutzpläne aufzustellen. Im Saarland gibt es auf kommunaler Ebene aber bisher nur einen einzigen, und zwar in Saarbrücken. Und Lehrkräfte im Saarland im Schnitt jünger. Nach Zahlen des Statistischen Bundesamts war der Anteil der Lehrkräfte über 50 Jahre im Saarland mit etwa 28% am geringsten. Bundesweit war es jeder 3. Lehrer. 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
1: So sieht doch ein perfekter Sommermorgen aus, oder? Es ist nicht direkt zu heiß, es weht so ein bisschen Wind und die Sonne, die teilt sich den Himmel mit ein paar Wolken. Dann knallt sie uns auch nicht direkt in die Bude rein. Heiß wird's aber trotzdem heute bei bis zu 30 Grad. Morgen packt das Wetter dann nochmal eine Schippe drauf. Sonne pur bei bis zu 32 Grad und dann wird's Richtung Wochenende immer noch ein Stückchen heißer.
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1: Hallo liebe Autofahrer, Vorsicht, A620 Saloy Richtung Saarbrücken, zwischen Völklingen und Klarental, momentan 3 Kilometer Stau, ihr braucht bis zu 10 Minuten mehr. Nochmal A620, die Gegenrichtung, Saarbrücken Richtung Saarlouis, zwischen Messegelände und Völklingen Ost, aktuell 2 Kilometer Stau, auch hier bis zu 10 Minuten mehr einplanen. Und geblitzt wird im Saarland, in Neunkirchen, in der Waldstraße, in Schafbrücke, in der Straße Unterer Geisberg und in St. Ingbert in der Südstraße. 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Kommt gut an!
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1: Mit Laura Kirsch. Hallo an alle, die gerade beim späten Frühstück sitzen, weil sie Urlaub haben oder Ferien. Und hallo an alle, die die Stellung halten und trotzdem arbeiten. Wir sind für euch alle da, jetzt mit Sophie and the Giants und Loser.
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0: Hier ist SR1 für euch. Und ihr habt es vielleicht auch gesehen, die Fotos oder Videos aus New York. Da drohen gerade Teile eines 37-stöckigen Hochhauses einzustürzen. Direkt in der Nähe von Sehenswürdigkeiten wie der Grand Central Station beispielsweise. Deshalb wurde das Hochhaus jetzt auch komplett geräumt. Unsere SR1-Korrespondentin Giselle Ucker hat erzählt, was da genau passiert ist.
1: Das ist ein Hochhaus, das eigentlich gerade leer steht. Jetzt sollten die leerstehenden Büroräume eigentlich zu Wohnungen umgebaut werden. Deshalb waren auch Bauarbeiter drin, die da saniert haben. Und die haben zum einen gemerkt, dass gerade Ziegelsteine von der Gebäudefassade auf die Straße fallen. Und sie haben dann auch gesehen, dass sich im 21. und 22. Stockwerk zwei Stahlträger massiv verformt haben und in der Mitte ziemlich eingeknickt sind. In einigen Stockwerken hängen wohl sogar die Decken durch.
0: Richtig heftig, aber auch irgendwie unverständlich, dass sowas überhaupt passieren kann, oder?
1: Man vermutet gerade, dass das an den zusätzlich aufgesetzten Stockwerken liegt, die da vor einiger Zeit auf das bestehende Gebäude auf einer Seite weiter draufgebaut wurden. Die waren offenbar zu schwer für die Stahlträger und da muss natürlich jetzt auch jemand zur Verantwortung gezogen werden, weil das hätte sehr böse enden können.
0: Momentan wird das Gebäude mit Drohnen überwacht, damit eben keine Menschen da rein müssen. Allerdings müssen früher oder später die einsturzgefährdeten Stockwerke abgesichert werden. Wann das genau der Fall sein wird, das ist bisher noch nicht klar.
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Hier ist SR1 für euch, Miles Smith, Niall Horan, Drive Safe. Und das ist ein gutes Stichwort. Wir gucken einmal kurz auf die Straßen. Vorsicht, liebe Autofahrer, auf der A6 Mannheim Richtung Saarbrücken, zwischen Talbrücke Fechingen und Saarbrücken Goldene Bremm, da liegen Fahrzeugteile auf der Straße. Passt da ein bisschen auf und kommt gut durch den Mittwoch.

0: Patrice Soulstorm hier für euch auf SR1. Und gleich geht's weiter mit Nico Santos. Ray of Light hören wir. Außerdem Ian Dior mit Let You und Jolle.
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1: Mit Luisa Oberhauser.
2: Kritik an Elterngeldreform. Zahl der Drogentoten im Saarland steigt wieder. Das Wetter trocken bei bis zu 30 Grad. Die Reformpläne des Bundesfamilienministeriums für das Elterngeld stoßen auf Gegenwind, vor allem bei Grünen und Linken. Grünen-Fraktionschefin Dröge sagt im ARD-ZDF-Morgenmagazin, ausgerechnet bei Familien zu sparen sei die schlechteste Politik, die man machen könne. Dröge forderte stattdessen, Haushaltsposten wie den Tankrabatt zu hinterfragen. Aus Berlin, Oliver Neuroth.
3: Das Bundesfamilienministerium plant, dass Familien nur noch 12 anstatt 14 Monate Elterngeld beziehen können. Außerdem soll es zur Pflicht werden, dass der Partner mindestens 3 Monate der Zeit übernimmt, in der Elterngeld gezahlt wird. Kritik daran kommt auch aus der SPD-Fraktion. Der zuständige Berichterstatter für das Elterngeld, Döring, schreibt in einem Brief, aus dem das Portal Politico zitiert, in vielen Familien nutzten vor allem Mütter das Elterngeld. Faktisch werde ihre Zeit von 12 auf 9 Monate reduziert. Aus Dörings Sicht trifft das vor allem Familien mit geringem Einkommen. Der Deutsche Familienverband nennt die geplante Elterngeldreform eine familienpolitische Bankrotterklärung. Unter dem Deckmantel der Gleichstellung werde das wichtigste familienpolitische Instrument der letzten Jahrzehnte gegen die Wand gefahren.
2: NATO-Generalsekretär Rutte hat den jüngsten US-Angriff auf den Iran als absolut notwendig bezeichnet. Am Rande des NATO-Gipfels in Ankara sagte Rutte, der Iran habe die bestehende Waffenruhe so wörtlich im Grunde genommen verletzt. Zuvor hatten die USA Ziele im Iran beschossen, weil der Iran 3 Tanker in der Straße von Hormuz angegriffen habe. Daraufhin attackierte der Iran US-Militäreinrichtungen in der Golfregion. Bei einem Einsatz der US-Einwanderungsbehörde ICE ist erneut ein Mensch getötet worden. Wie das Heimatschutzministerium mitteilte, ist das Opfer ein Mexikaner. Der Mann habe sich illegal in den USA aufgehalten und sollte in Houston festgenommen werden. Bei einem Fluchtversuch soll er demnach versucht haben, einen Beamten mit seinem Auto zu rammen. Dieser schoss nach offizieller Darstellung daraufhin in Notwehr. Der Sohn des Getöteten erklärte, sein Vater habe seit fast 35 Jahren in den USA gelebt und sei gerade auf dem Weg zur Arbeit gewesen. Ein Mitarbeiter des Landesamtes für Soziales in Saarbrücken hat offenbar das Land um eine hohe Geldsumme gebracht. Wie die Staatsanwaltschaft mitteilte, steht er im Verdacht, Geld im hohen 6-stelligen Bereich veruntreut zu haben. Aus dem SR-Rechercheteam Katja Hackmann.
4: Der Beschuldigte soll laut Staatsanwaltschaft über 11 Jahre hinweg Geld vom Amt an sich selbst überwiesen haben, getarnt als Zahlungen an mutmaßlich fiktive Leistungsempfänger. Die genaue Anzahl dieser Fälle müsse noch ermittelt werden. Das dem Landesamt übergeordnete Sozialministerium teilte auf Anfrage mit, dass der langjährige Mitarbeiter vom Dienst suspendiert sei. Zudem sollen die internen Abläufe im Amt überprüft werden. Nach Angaben der Staatsanwaltschaft hatten Ermittler bereits Ende Mai die Wohnung des Beschuldigten nach Vermögenswerten durchsucht und diese im Anschluss gepfändet. Der Beschuldigte hat auf eine SR-Anfrage bisher nicht geantwortet.
2: Im Saarland sind im vergangenen Jahr wieder mehr Menschen durch Drogenmissbrauch gestorben. Wie das Innenministerium mitteilte, wurden 37 Rauschgiftopfer gezählt. Den bisherigen Höchststand bei den Drogentoten hatte es im Saarland im Jahr 2022 gegeben. Damals wurden 43 Drogentote gezählt. Danach war die Zahl gesunken. 2024 hat es lediglich 31 Rauschgiftopfer gegeben. Gründe für einen erneuten Anstieg der Drogentoten im Saarland nannte das Ministerium nicht. Auch bundesweit war die Zahl zuletzt gestiegen, vor allem unter jungen Menschen. Der saarländische Darts-Profi Gabriel Clemens hat seinen ersten großen Turniersieg auf der Tour der Professional Darts Corporation gefeiert. Clemens war beim 24. Event der Players Championship Turnierserie in Leicester nicht zu schlagen. In seinem ersten Spiel seit 3 Jahren setzte sich der 42-Jährige aus Saarwellingen gegen den Briten Luke Woodhouse mit 8:6 durch. Clemens beendete damit seinen Finalfluch von 6 Niederlagen. Und das waren die Nachrichten mit Luisa Oberhauser. 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
6: Sonne und Wolken teilen sich heute den Himmel. Die Wolken übernehmen den Vormittag so ein bisschen, aber die Sonne, die hat Kraft und kommt im Laufe des Tages auch wieder zurück bei bis zu 30 Grad. Morgen dann noch ein Stück wärmer, bis 32 Grad, dazu Sonne pur, und am Freitag klettert es dann noch ein Stück höher auf bis zu 34 Grad bei uns im Saarland. Und dazu gibt's weiterhin ganz viel Sonne.
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6: Hallo auf die Straßen im Saarland und Vorsicht auf der A620 Saarbrücken Richtung Saarlouis. Zwischen Bismarckbrücke und Wilhelm-Heinrich-Brücke ist ein Auto liegen geblieben. Passt da ein bisschen auf. Nochmal A620, Saarlouis Richtung Saarbrücken, zwischen Völklingen und Klarental. Momentan 3 Kilometer Stau an der Baustelle. Ihr braucht bis zu 10 Minuten mehr. Wir bleiben auf der A620 Saarbrücken Richtung Saarlouis diesmal, zwischen Messegelände und Völklingen Ost. Aktuell 2 Kilometer Stau auch an der Baustelle. Ihr braucht auch bis zu 10 Minuten mehr. Und geblitzt wird im Saarland am Ortsausgang Breitfurt, wenn ihr Richtung Blies-Dahlheim unterwegs seid, in Neunkirchen in der Waldstraße und in Schafbrücke in der Straße Unterer Geisberg. Alle weiteren Blitzer lest ihr nach in der SR1 Welt bei ARD Sounds und falls ihr sonst noch was seht, 0800 700 8000 ist die kostenlose Nummer für euch. Kommt gut an.
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6: Mit Laura Kirsch, hallo. Und vielleicht geht's euch auch so. Seit 4 Wochen kommen wir fast jeden Tag müde zur Arbeit. Die WM-Spiele, die sind einfach zu spät. Aber wir wollen ja doch wissen, ob unser Tipp jetzt aufgegangen ist oder nicht. Deshalb Good News für alle. Heute ist spielfrei. Also heute einmal früh ins Bett und morgen ausgeschlafen zur Arbeit. Immerhin.
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0: Taylor, wo Fotos? Wir alle warten doch. Wo bleiben die verliebten Hochzeitsfotos von Taylor Swift und Travis Kelce? Die mit der krassen Location im Madison Square Garden. Wo gibt's Bilder von Taylor in einem Brautkleid? Ja, nix gibt's. Außer ein paar KI-Fotos. Aber die sind ja leider nicht echt. Und so wie es aussieht, wird's auch keine Fotos geben. Insider sollen jetzt verraten haben, die Bilder bleiben unter Verschluss. Travis und Taylor wollen die Fotos für sich ganz alleine haben. Schade für uns, aber irgendwie ist es auch ein bisschen verständlich. So ein bisschen Privatsphäre sei ihnen ja auch mal gegönnt. Und wir freuen uns ja auch ohne Fotos für sie.
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0: Kirchenruf mit Kevin Knorr von der Evangelischen Kirche.
1: Hier, falls deiner demnächst auch abläuft. Bei der nächsten Kontrolle hast du dann keinen Ärger, so wie ich gestern. Meine Mutter gibt mir eine kleine rote Kiste mit einem Kreuz darauf, ein Verbandskasten. Mein erstes Auto habe ich jetzt seit fast einem Jahr. Mir ist, Gott sei Dank, noch nichts Schlimmes passiert. Den gesetzlich vorgeschriebenen Verbandskasten habe ich nicht gebraucht. Er ist noch eingepackt, aber er hat sein Verfallsdatum erreicht. Eigentlich merkwürdig. Da liegt eine kleine rote Kiste in jedem Kofferraum. Nicht, weil ständig etwas passiert, sondern weil etwas passieren könnte. Und man hofft, diese Kiste nie öffnen zu müssen. Solche Verbandskästen gibt es nicht nur im Kofferraum meines Autos, sondern auch andere in meinem Leben, die ich bereithalte für den Ernstfall. Freunde zum Beispiel. Menschen, die ich nicht erst dann anrufe, wenn alles schief läuft, sondern die schon vorher da sind. Oder Erinnerungen an gute Zeiten, die mich durch schlechte Tage tragen. Bei mir auch der Glaube, der unscheinbar im Hintergrund liegt und erst dann wichtig wird, wenn die Straße plötzlich holprig ist. Der Verbandskasten in meinem Auto liegt unbeachtet im Kofferraum. Ich denke selten an ihn, aber es ist beruhigend zu wissen, dass er da ist. Und vielleicht sind die wichtigsten Dinge im Leben genauso. Nicht ständig im Blick, nicht immer im Einsatz, aber sie sind da, wenn ich sie brauche.
0: Das war der Zwischenruf der Evangelischen Kirche.
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Shawn Mendes hier auf SR1. Liebe Autofahrer, Vorsicht, A620. Brücken Richtung Saarlouis, zwischen Völklingen-Werden und Wattgassen, da liegt ein totes Tier auf der Straße. Passt ein bisschen auf und hier wird's jetzt richtig cool mit Queen und David Bowie. Under Pressure.

0: Robbie Williams, Forbidden Road. Hier ist SR1 für euch. Und Martin Garrix und Ed Sheeran stehen schon für euch bereit. Davon noch Hunter X und K-Pop Demon Hunters. Mit Golden gibt's beides nach einem kurzen Update.
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0: Mit Maureen Welter.
4: UniCredit kommt Commerzbank-Übernahme näher. Das italienische Bankhaus erwarb weitere 17,6% der Aktien der Commerzbank. Damit hält die UniCredit nun insgesamt 44% der Anteile. Die Commerzbank und die Bundesregierung lehnen eine Übernahme weiter ab. Kritik an Elterngeldreform. Der Deutsche Familienverband sprach von einer Bankrotterklärung. Mit dem Elterngeld werde das wichtigste familienpolitische Mittel gegen die Wand gefahren. Grünen-Fraktionschefin Dröge sagte, ausgerechnet bei Familien zu sparen sei die schlechteste Politik, die man machen könne. Untreueverdacht beim Landesamt für Soziales. Ein Mitarbeiter soll über 11 Jahre Geld vom Amt auf sein eigenes Konto umgeleitet haben. Der mutmaßliche Schaden beläuft sich laut Staatsanwaltschaft auf einen hohen 6-stelligen Betrag. Der Beschuldigte wurde vom Dienst suspendiert. Zahl der Drogentoten im Saarland gestiegen. Wie das Innenministerium mitteilte, wurden im vergangenen Jahr 37 Rauschgiftopfer gezählt. Das waren 6 mehr als noch 2024. Auch bundesweit war die Zahl zuletzt gestiegen, vor allem unter jungen Menschen. Alles Wichtige gibt's für euch auch auf srinfo.de.
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0: Irgendwie ist es halbwegs angenehm draußen. Ich traue mich gar nicht, das so richtig zu sagen. Es ist nämlich immer noch heiß, bis zu 30 Grad heute. Aber so der bisschen Wind und die Wolken, die machen es zumindest jetzt gerade halbwegs angenehm. Später kommt die Sonne dann aber nochmal doller zurück und die bleibt dann auch die nächsten Tage. Morgen bei bis zu 32 Grad. Und ab Freitag wird es dann wieder absurd heiß, bis 34 Grad und übers Wochenende sogar noch heißer.
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0: Hallo liebe Autofahrer und Autofahrerinnen. Momentan ist nichts los auf den Straßen, aber es wird geblitzt. Die neuesten 3. Am Ortsausgang Brimstal in Richtung Teelei, am Ortsausgang Lebach, wenn ihr Richtung Schmelz unterwegs seid und am Ortsausgang Breitfurt in Richtung Bliesdahlheim. Alle weiteren Blitzer lest ihr nach bei SR1 in der ARD Sounds App und wenn ihr sonst noch was seht, 0800 700 8000 ist die kostenlose Nummer für euch. Kommt gut an.
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0: Kommt gut durch den Mittwochvormittag mit der besten Musik fürs Saarland. Jetzt wie versprochen Hunter X und die K-Pop Demon Hunters mit Golden. Ich bin Laura. Hi.
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0: Wenn Erling Haaland im WM-Spiel gegen Brasilien ein Tor schießt, mache ich einen Song aus seinem 10 Jahre alten Rap. Das hat DJ Kygo gesagt vor dem Spiel Norwegen-Brasilien. Das Spiel ist ein paar Tage her, Norwegen ist weiter, Haaland hat getroffen und Kygo hat sein Versprechen gehalten. Vor knapp 12 Stunden hat er einen neuen Song auf YouTube hochgeladen, einen Remix aus Haalands Rap von damals. Und das klingt so.
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0: Ja, okay, also Fußball spielen kann er definitiv besser als rappen, aber immerhin, der Refrain klingt ein bisschen wie Strandbar, aber halt in Norwegen.
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0: Aber ja, ne, also auch dazu kann man so einen Cocktail schlürfen. Da bin ich mir sicher. Wartet, der Drop und... Ja, kann man machen, oder? Aber man merkt einfach, es bleibt jeder besser bei seinem. Kygo macht aus Haaland noch lange keinen Musiker und umgekehrt macht Haaland aus Kygo wahrscheinlich auch keinen Weltfußballer. Deshalb ist jetzt hier Kygo für euch. Ohne Erling Haaland mit Stole the Show.

0: ganz entspannt. Mit dem Culture Club geht's in Richtung Mittwochmittag. Hier ist SR1 für euch. Gleich mit Samba 12 to 12 hören wir Freed from Desire, hören wir auch gleich. Und One Republic. Auch ganz entspannt. Need Your Love gibt's gleich.
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1: Mit Linda Grothold.
2: Trump erklärt Feuerpause mit Iran für beendet. Übernahme der Commerzbank durch UniCredit rückt näher. Das Wetter im Saarland, Sonne-Wolken-Mix bis 30 Grad. 11 Uhr. US-Präsident Trump hat beim NATO-Gipfel in Ankara zu einem verbalen Rundumschlag ausgeholt. Dabei erklärte er unter anderem die Feuerpause mit dem Iran für beendet. Er fügte auf Nachfrage hinzu, dass er nicht mit dem Regime in Teheran verhandeln wolle. Allerdings werde er zulassen, dass die derzeit laufenden Gespräche fortgesetzt würden. Außerdem ordnete Trump einen vollständigen Handelsstopp mit Spanien an. Eine entsprechende Anweisung habe Finanzminister Bessent erhalten. Trump bezeichnete Spanien als einen schrecklichen Partner in der NATO. Er zeigte sich allgemein verärgert mit dem Militärbündnis. Es habe den USA im Irankrieg nicht geholfen. Die UniCredit kommt einer Mehrheit bei der Commerzbank näher. Im Rahmen eines Übernahmeangebotes hat die italienische Großbank jetzt weitere 17,6% der Commerzbank erhalten. Für SR Info berichtet Alexander Schmidt.
3: Zusammen mit den fast 27%, die die Mailänder schon vor dem Angebot besaßen, steigt ihr direkter Anteil an der Commerzbank damit auf gut 44%. Außerdem hat die UniCredit über Kaufoptionen Zugriff auf weitere Commerzbank-Aktien und käme so nach eigenen Angaben auf mehr als 47%. Die Italiener können nun an der Börse noch mehr Commerzbank-Aktien kaufen. Sowohl das Management der Commerzbank als auch die Belegschaft und die Bundesregierung, die 12% an den Aktien des zweitgrößten deutschen Geldhauses hält, lehnen eine Übernahme durch die UniCredit ab. Sie befürchten unter anderem einen drastischen Arbeitsplatzabbau.
2: Die Reformpläne des Bundesfamilienministeriums für das Elterngeld stoßen auf Kritik. Grünen-Fraktionschefin Dröge sagte im Morgenmagazin von ARD und ZDF, ausgerechnet bei Familien zu sparen sei die schlechteste Politik, die man machen könne. Stattdessen müssten Haushaltsposten wie der Tankrabatt hinterfragt werden. Auch die SPD kritisiert die Pläne und forderte, den Elterngeldbezug bei höheren Einkommen zu kürzen, um Geld zu sparen. Ein Mitarbeiter des Saarländischen Landesamtes für Soziales hat offenbar eine hohe Geldsumme unterschlagen. Er wird beschuldigt, über 11 Jahre Geld vom Amt auf sein eigenes Konto umgeleitet zu haben, getarnt als Zahlungen an mutmaßlich fiktive Leistungsempfänger. Laut Staatsanwaltschaft könnte dabei ein Schaden in hoher sechsstelliger Höhe entstanden sein. Das dem Landesamt übergeordnete Sozialministerium teilte auf Anfrage mit, dass der langjährige Mitarbeiter vom Dienst suspendiert sei. Der Beschuldigte hat auf eine SR-Anfrage bisher nicht geantwortet. Im Kreis Trier-Saarburg gibt es seit einem Jahr ein besonderes Projekt für psychisch kranke Straftäter. Sie kommen aus dem Maßregelvollzug und können sich auf dem Schönfelder Hof der barmherzigen Brüder in der Gemeinde Zemmer auf ein selbstständiges Leben vorbereiten, in einer Wohngemeinschaft. Verena Hafner zieht nach einem Jahr Bilanz.
4: 9 Männer leben derzeit in der Wohngruppe auf dem Schönfelder Hof. Dort lernen sie wieder, ihren Alltag selbst zu organisieren. Vom Einkaufen über das Kochen bis zur Gartenarbeit. Betreut werden sie dabei von einem Team aus Pflegekräften, Therapeuten und Psychiatern. Nach Angaben der Einrichtung hat sich das Konzept bisher bewährt. 2 Bewohner haben bereits eine Arbeit gefunden, nur einer musste zurück in die Klinik. Auch im Ort sei das Projekt jetzt akzeptiert. Zu Beginn hatte es noch Sorgen gegeben, inzwischen gäbe es keine Beschwerden mehr, bestätigt der Ortsbürgermeister von Zemmer. Die Verantwortlichen sehen das erste Jahr deshalb als Erfolg und hoffen, dass das Modell künftig auch an anderen Orten umgesetzt wird.
2: Bei einem Chemieunternehmen in Bruchmühlbach-Miesau im Kreis Kaiserslautern hat es einen Arbeitsunfall gegeben. Nach Angaben von Verbandsgemeinde und Kreisverwaltung kam es gestern Nachmittag beim Mischen verschiedener Substanzen zu einer chemischen Reaktion. Dabei wurde ein Mitarbeiter verletzt. Der Mann wurde mit einem Rettungshubschrauber ins Krankenhaus gebracht. Nach Angaben der Behörden bestand für die Bevölkerung keine Gesundheitsgefahr. Das waren die Nachrichten mit Linda Grothold. 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
5: SR1 Wetter. Das ist ein Mischmasch am Himmel heute. Ein bisschen blau, ein bisschen Wolken, ein bisschen Sonne. Dazu geht minimal der Wind draußen bei bis zu 30 Grad. Morgen vertreibt die Sonne dann alles andere und macht Platz für sich selbst bei bis zu 32 Grad. Und am Wochenende knacken wir dann wahrscheinlich auch wieder die 35 Grad Marke.
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5: Momentan ist alles frei bei uns im Saarland. Falls ihr doch was seht, 0800 700 8000, das ist die kostenlose Verkehrshotline für euch. Aber es wird geblitzt. Momentan unsere neuesten drei. Am Ortsausgang Brimstal in Richtung Thelei, am Ortsausgang Lebach, wenn ihr in Richtung Schmelz unterwegs seid und am Ortsausgang Breitfurt in Richtung Blies-Dahlheim. Alle weiteren Blitzer zum Nachlesen oder Nachhören immer ganz aktuell bei SR1 in der ARD Sounds App. Kommt gut an.
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5: mit Laura Kirsch und hier gibt's die beste Musik für euch. Topic gleich mit Sorry Puppy, Dancing with Tears in My Eyes hören wir gleich und jetzt gibt's direkt die Megastimme von Benson Boone. Sorry, I'm here for someone else. Einen schönen Mittwochvormittag euch.
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0: Topic mit Sorry Puppy hier auf SR1. Und endlich sind Sommerferien, endlich Urlaub. Und da gibt's ja verschiedene Typen von Urlaubern. Die Pauschalurlauber, die Bergerklimmer und die Camper.
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2: Camper mögen keine Angeber, die allen ungefragt ihr Megamobil vorstellen.
3: Ja, es ist eine Villa auf Rädern hier. Getrennte Schlafzimmer, Wasserbett, Riesenkühlschrank. Nee, so Zelt, das wäre uns zu kalt und auch zu schmutzig, ne? So wie jetzt bei euch.
2: Ja, und diese Leute bauen dann vor ihr Wohnmobil einen Vorgarten mitsamt Zaun und Gartenzwergen, lassen den Hund rausgrillen mit feuchter Holzkohle, damit es überall schön qualmt und hören jeden Abend ihre Lieblingsmusik.
4: Du kannst heute meine Pause.
2: Nein, genau das nicht. Camper wollen ihre Ruhe haben, keine Nervensägen und gerne sogar kein Internet. Und wenn, dann wollen sie 5G. Gekühlte Getränke, gemeinsam grillen, gute Gesellschaft, gammeln und glücklich sein.
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0: Lotte, lass die Musik an. Hier ist SR1 für euch am Mittwoch. Und gleich gibt's WM-Feeling, obwohl Spielpause ist heute. Mit Shakira und Dai Dai hier auf SR1 und davor noch Shibuzi. Macht einfach immer gute Laune, der Song. A Bar-Song, Tipsy, hören wir auch gleich.
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0: Mit Maureen Welter.
2: Trump äußert sich zu Konflikt mit Iran. Der US-Präsident erklärte auf dem NATO-Gipfel in Ankara, die Feuerpause mit dem Iran sei beendet. Er wolle nicht mit dem Regime verhandeln. Allerdings werde er zulassen, dass die laufenden Gespräche fortgesetzt würden. UniCredit kommt Commerzbank-Übernahme näher. Die italienische Bank erwarb weitere 17,6% der Commerzbank-Aktien. Die UniCredit hält nun insgesamt 44% der Anteile. Die Commerzbank und die Bundesregierung lehnen eine Übernahme weiter ab. Untreueverdacht beim Saarländischen Landesamt für Soziales. Ein Beschäftigter soll mehr als 11 Jahre Geld vom Amt auf sein eigenes Konto umgeleitet haben. Der mutmaßliche Schaden beläuft sich laut Staatsanwaltschaft auf einen hohen sechsstelligen Betrag. Der Beschuldigte ist vom Dienst suspendiert. Arbeitsunfall in Bruchmühlbach-Miesau. Dabei wurde gestern Nachmittag ein Mitarbeiter eines Chemieunternehmens verletzt. Beim Mischen verschiedener Substanzen war es zu einer chemischen Reaktion gekommen. Für die Bevölkerung habe keine Gefahr bestanden. Alles Wichtige gibt's für euch auch auf srinfo.de.
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0: Das fühlt sich ein bisschen an wie Abschreiben in der Schule momentan. Irgendwie ist fast alles gleich, jeden Tag. Nur eine winzige Kleinigkeit wird verändert. Heute sind noch Wolken da, die verziehen sich heute Nachmittag aber schon und ab dann Sonne pur die nächsten Tage. Und temperaturmäßig ändern wir dann jeden Tag ein bisschen was. Heute bis 30, morgen bis 32 und zum Wochenende geht's dann Richtung 34 Grad.
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0: Hallo liebe Autofahrer, momentan ist alles frei bei uns im Saarland, es wird aber geblitzt. Die neuesten drei stehen in Duttweiler in der St. Ingberter Straße, auf der A6 Saarbrücken Richtung Mannheim in Höhe dem Dreieck Saarbrücken und am Ortsausgang Primstal, wenn ihr in Richtung Teley unterwegs seid. Falls ihr sonst noch irgendwo irgendwas seht, sagt uns gerne Bescheid, wir warnen alle anderen vor. 0800 700 8000 ist die kostenlose Nummer für euch. Gute Fahrt und kommt gut an.
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0: mit Laura Kirsch und wir wissen alle, es gibt nur einen Rudi Völler. Und Rudi Völler bleibt DFB-Sportdirektor, das hat der DFB selbst mitgeteilt. Ist das jetzt eine gute oder eine schlechte Entscheidung? Weil wenn man alles neu macht, macht man dann nicht wirklich alles neu? Darüber reden wir gleich, wir lassen es uns einschätzen. In gut 10 Minuten.
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Shibuzi Basong. Hier ist SR1 mit einem Update von der Straße. Vorsicht, auf der A6 Saarbrücken Richtung Mannheim zwischen Kreuz Neunkirchen und Homburg. Da ist ein Auto liegen geblieben und da sind Menschen auf der Straße. Passt da ein bisschen auf. Und hier gibt's jetzt WM-Feeling mit Shakira.

0: Rudi Völler bleibt als Sportdirektor beim DFB. Das hat der DFB mitgeteilt. Und damit wird er ja unserem eventuell bald neuen Bundestrainer Jürgen Klopp weiter zur Seite stehen. SR1-Sportreporter Thomas Kunze hält die Entscheidung auch für absolut richtig.
1: Der Mann ist quasi zwar auch mit seiner Ehefrau Sabrina, aber eben auch mit dem DFB verheiratet in allen möglichen Positionen. Und Jürgen Klopp wird ihn brauchen als Moderator, auch so ein bisschen als Radiogummi bei Konflikten. Und manchmal muss man eben auch jemanden drin behalten, der so eine Art Hausmeister ist und der genau weiß, in welcher Ecke riecht's denn eigentlich muffig, wo müssen wir eigentlich mal hin mit dem Mob. Und das wird Rudi Völler leisten, weil das ist das Gute und das werden alle mitbekommen haben, die ihn mal kennengelernt haben. Ihm liegt's immer nur an der Sache und deswegen ist es auch gut, dass er dabei bleibt.
0: Ob Jürgen Klopp Bundestrainer wird, das soll sich in den nächsten 4 Wochen ja entscheiden. Ist ja eigentlich schon relativ viel Zeit für Spekulation.
1: Trotzdem ist es eben dann eine ganz große Maschine, die dann auf die Reise gehen wird. Es geht eben nicht nur um Jürgen Klopp, es wird auch um sein näheres Arbeitsumfeld gehen. Seine Vertrauten wie Piet Krabitz beispielsweise, Jolt Löw ist im Gespräch. Also wenn er dann wirklich so viel umkrempelt und so viel Kompetenzen bekommt, dann muss auch viel aufgelöst werden. Und dann muss es finalisiert werden. Und da finde ich 4 Wochen, wenn man das überschaut, die Größe der Unternehmung eigentlich ganz okay vom Zeitrahmen her.
0: Und bis zur Nations League im September ist ja dann auch noch genug Zeit.

0: aus This mit Touch Me. Hier ist SA1 für euch. Gleich mit Luis Capaldi. Michael Schulte steht bereit und Bibi Rexha. New Religion hören wir auch gleich.
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1: Mit Linda Grothold. Trump erklärt Feuerpause im Iran-Krieg für beendet. Untreueverdacht beim Landesamt für Soziales. Das Wetter Sonne-Wolken-Mix bis 30 Grad. 12 Uhr. US-Präsident Trump hat die Feuerpause im Iran-Krieg für beendet erklärt. Er sagte auf dem NATO-Gipfel in Ankara, die Vereinbarung sei vorbei, er wolle nicht mit Teheran verhandeln und mit dem Iran nichts mehr zu tun haben. Für SR Info berichtet Benjamin Großkopf.
2: Damit ist genau das eingetreten, was die NATO-Strategen im Vorfeld des Gipfels versucht hatten zu vermeiden. Die wieder aufgeflammten Kämpfe zwischen dem Iran und den USA überlagern die Gespräche. Trump sagte heute auch wieder, dass er sehr enttäuscht sei über die NATO-Partner, die ihm im Konflikt mit dem Iran nicht helfen würden. Und er erneuerte seinen Anspruch auf Grönland, was die dänische Ministerpräsidentin Frederiksen wiederum entschieden zurückwies. Eigentlich hatte NATO-Generalsekretär Rutte ein uneingeschränktes Bekenntnis der USA zu NATO ausgemacht. Präsident Trump habe, so wörtlich, vollkommen angemessene Erwartungen an die Partner, und zwar ihre Verteidigungsausgaben an die der USA anzugleichen.
1: Die Grünen wollen die für diese Woche geplante Abstimmung zum Krankenkassensparpaket im Bundestag verhindern. Der Gesundheitsexperte der Bundestagsfraktion Dahmen will nach eigenen Angaben noch heute das Bundesverfassungsgericht einschalten. Er wolle überprüfen lassen, ob ein ordnungsgemäßes parlamentarisches Verfahren überhaupt noch möglich sei. Eigentlich sollte am Freitag im Bundestag und Bundesrat über das Sparpaket abgestimmt werden. Zuletzt hatte es allerdings zahlreiche kurzfristige Änderungen im Gesetzentwurf gegeben. Diese können laut Grünen Parlamentsgeschäftsführerin Mihalic in der Kürze der Zeit nicht seriös durchgearbeitet werden. Lehrkräfte im Saarland sind im Durchschnitt jünger als ihre Kolleginnen und Kollegen in anderen Bundesländern. Das teilte das Statistische Bundesamt mit. Es bezieht sich dabei auf Zahlen aus dem Schuljahr 2024-2025. Demnach war der Anteil der Lehrkräfte über 50 Jahre im Saarland am geringsten mit etwa 28%. Am höchsten war der Anteil in Sachsen-Anhalt. Ein Mitarbeiter des Landesamtes für Soziales in Saarbrücken hat das Land offenbar um eine hohe Geldsumme gebracht. Wie die Staatsanwaltschaft mitteilte, wird er verdächtigt, Geld im hohen sechsstelligen Bereich veruntreut zu haben. Aus dem SR-Rechercheteam Katja Hackmann.
3: Der Beschuldigte soll laut Staatsanwaltschaft über 11 Jahre hinweg Geld vom Amt an sich selbst überwiesen haben, getarnt als Zahlungen an mutmaßlich fiktive Leistungsempfänger. Die genaue Anzahl dieser Fälle müsse noch ermittelt werden. Das dem Landesamt übergeordnete Sozialministerium teilte auf Anfrage mit, dass der langjährige Mitarbeiter vom Dienst suspendiert sei. Zudem sollen die internen Abläufe im Amt überprüft werden. Nach Angaben der Staatsanwaltschaft hatten Ermittler bereits Ende Mai die Wohnungen des Beschuldigten nach Vermögenswerten durchsucht und diese im Anschluss gepfändet. Der Beschuldigte hat auf eine SR-Anfrage bisher nicht geantwortet.
1: Im Saarland sind im vergangenen Jahr wieder mehr Menschen durch Drogenmissbrauch gestorben. Wie das Innenministerium mitteilte, wurden 37 Rauschgiftopfer gezählt. Den bisherigen Höchststand bei den Drogentoten hatte es im Saarland im Jahr 2022 gegeben. Damals wurden 43 Drogentote gezählt. Bei der Tour de France starten die Radprofis am Mittag zur 5. Etappe. Sie sind heute in Südfrankreich am Fuß der Pyrenäen unterwegs. Die Etappe führt von Lannemezan über 158 Kilometer nach Pau. Heute haben die Sprinter eine gute Chance, sich am Ende durchzusetzen. Die Etappe gestern hatte der Däne Mats Pedersen gewonnen. Neuer Träger des gelben Trikots als Führender in der Gesamtwertung wurde der Norweger Thorstein Tran. Das waren die Nachrichten mit Linda Grothold. 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
5: Heute den ganzen Mittag über ein Wechsel aus Sonne und Wolken bei bis zu 30 Grad. Und jetzt geht's so langsam los mit der Hitzewelle. Es geht temperaturmäßig die nächsten Tage schnell nach oben. Morgen schon bis 32 Grad und zum Wochenende hin dann bis 35 Grad. Dazu werden die Nächte auch immer tropischer und die Sonne bleibt uns jeden Tag erhalten.
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5: Vorsicht, lieber Autofahrer, auf der A6 Saarbrücken Richtung Mannheim zwischen dem Kreuz Neunkirchen und Homburg. Da ist ein Auto liegen geblieben und da sind auch Menschen auf der Straße. Sonst ist momentan nichts los, aber es stehen noch Blitzer rum. In Duttweiler in der St. Ingwerter Straße einer, auf der A6 Saarbrücken Richtung Mannheim in Höhe dem Dreieck Saarbrücken wird geblitzt und am Ortsausgang Primstal, wenn ihr in Richtung Teelei unterwegs seid. Alle weiteren Blitzer und alles, was sonst so los ist, gibt's immer zum Nachlesen oder Nachhören in der SR1-Welt in ARD Sounds. Kommt gut an.
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5: Hier ist Laura Kirsch und wir trotzen zusammen der Hitze mit einem Eiskaffee oder einem guten, kühlen Spaßgetränk. Und wenn das nicht hilft, dann hilft die beste Musik für euch. Madkin hören wir jetzt mit Don't Worry hier auf SR1.
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1: Bis 30 Grad heute, dazu Sonne und Wolken und jetzt geht die nächsten Tage die Temperatur immer weiter hoch. Aber wird die Hitzewelle jetzt wirklich wieder so extrem wie vor 2 Wochen? Joachim Pütz aus der SR1 Wetterredaktion.
2: Die Wetterlage ist ähnlich wie bei der vergangenen Hitzewelle, aber ich denke mal, wir werden wohl unter der 40 Grad Marke bleiben. Am Wochenende werden wir so 35, 36 Grad erhalten und auch die Nächte werden teilweise wieder tropisch warm mit um 20 Grad, also da mal durchlüften und abkühlen wird ein bisschen schwierig.
1: Also am besten jetzt schon anfangen, die Fenster abzuhängen und die Wärmflasche als Kühlflasche nutzen.
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0: Alle Farben, Forgot How to Love, hier ist SA1 für euch. Und gleich steht schon Chappell Roan da bereit mit Good Luck Babe, Michael Bublé, It's a Beautiful Day und Ray. Ist so ein Song, den kann man richtig gut mitschreien. Where is my husband? Hören wir auch nach einem kurzen Update hier auf SA1.
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0: Mit Maureen Welter.
4: Trump erklärt Feuerpause mit Iran für beendet. Der US-Präsident sagte auf dem NATO-Gipfel, er wolle nicht mit dem Iran verhandeln. Allerdings lasse er zu, dass die laufenden Gespräche fortgesetzt würden. Die USA hatten Ziele im Iran beschossen, weil der Iran Tanker in der Straße von Hormuz angegriffen habe. Daraufhin attackierte der Iran US-Militäreinrichtungen. Eilantrag gegen Krankenkassenreform. Die Grünen-Fraktion will heute das Bundesverfassungsgericht einschalten. Im Gesetzentwurf für das Gesundheitspaket hatte es zuletzt zahlreiche kurzfristige Änderungen gegeben. Der Bundestag soll schon am Freitag abstimmen. Untreueverdacht beim saarländischen Landesamt für Soziales. Ein Beschäftigter soll mehr als 11 Jahre Geld vom Amt auf sein eigenes Konto umgeleitet haben. Der mutmaßliche Schaden beläuft sich laut Staatsanwaltschaft auf einen hohen 6-stelligen Betrag. Lehrkräfte im Saarland im Schnitt jünger. Laut dem Statistischen Bundesamt war der Anteil der Lehrer über 50 Jahre im Saarland mit etwa 28% am geringsten. Bundesweit war es jede dritte Lehrkraft. Alle Infos dazu und noch mehr gibt's für euch auf srinfo.de.
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0: Bis 30 Grad heute, dazu Sonne und Wolken in the Mix. Ab morgen kickt dann die Hitzewelle so langsam. 32 Grad werden es da und zum Wochenende hin dann bis 35 oder sogar 36 Grad. Da sind wir froh über jedes schattige Plätzchen und jedes bisschen kühl, das wir kriegen können.
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0: Hallo liebe Autofahrer, Vorsicht, A620, Saloy Richtung Saarbrücken, zwischen Ensdorf und Wattgassen, da ist ein Auto liegen geblieben. Außerdem die neuesten 3 Blitzer, auf der A623, Friedrichsthal Richtung Saarbrücken, in Höhe Sulzbach-Altenwald, in Duttweiler wird geknipst, in der St. Ingberter Straße und auf der A6 Saarbrücken Richtung Mannheim, in Höhe Dreieck Saarbrücken. Falls ihr sonst noch was seht, sagt gerne Bescheid, 0800 700 8000 ist die kostenlose Nummer für euch. Kommt gut an!
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0: Können wir noch ohne Handy klarkommen? So ohne Social Media oder sowas? Geht das noch? Eine Schule in Zweibrücken hat das in einer Klasse ausgetestet. Wie es für die Kinder war und ob sich dadurch irgendwas geändert hat, darum geht's gleich hier. Vorher aber noch Ray mit Where is my husband? Ich bin Laura Kirsch. Einen schönen Mittwoch euch.
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0: Handys und Social Media gehören zum Leben auch in der Schule. An einer Schule in Zweibrücken war das aber jetzt ein Jahr komplett anders. Eine ganze 5. Klasse hat komplett aufs eigene Handy verzichtet. Nicht nur in der Schule, sondern auch zu Hause. Nach dem Jahr fällt der Klassenlehrerin vor allem eins auf.
1: Die Klasse arbeitet sehr ruhig und konzentriert. Ja, also die setzen Arbeitsaufträge sehr gut um und immer zügig und bleiben bei der Sache. Das merkt man schon.
0: Und auch die Kinder sagen, das Jahr ohne Smartphone war gar nicht so schlimm.
2: Bei den Hausaufgaben wird man nicht so oft abgelenkt.
3: Also am Anfang sind Schüler an uns vorbeigegangen und haben gesagt, sowas wie, ja, seid ihr die handyfreie Klasse, ihr tut uns so schwer leid. Aber für uns war es eigentlich kein Problem, wir haben einfach nur zurückgerufen, dass eher sie uns leid tun.
0: Scheint also gar keine so schlechte Idee zu sein. Nach den Sommerferien startet in Zweibrücken jedenfalls die nächste smartphonefreie 5. Klasse. Dafür suchen sie gerade auch noch Schüler.

0: Hier ist SR1 für euch mit der besten Musik fürs Saarland, gleich mit Maximo Park, Books from Boxes, Bastille stehen bereit und Olivia Dean. Der Song fühlt sich auch richtig leicht an. So easy to fall in love. Hören wir gleich.
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2: Trump beendet Feuerpause mit Iran. Untreue Ermittlungen beim Landesamt für Soziales. Bahn will Kommunikation verbessern und das Wetter im Saarland trocken bis 30 Grad. US-Präsident Trump hat die Feuerpause mit dem Iran beendet. Das hat er auf dem NATO-Gipfel in Ankara erklärt. Zuvor gab es erneut gegenseitige Angriffe. Tina Hassel aus Ankara, der NATO-Generalsekretär, steht auf seiner Seite.
3: NATO-Generalsekretär Rutte hat heute Morgen die Angriffe als absolut notwendig bezeichnet. Iran hätte gegen die vereinbarte Waffenruhe verstoßen. Die USA müssten darauf entschieden reagieren. Das sei unerlässlich, hat Rutte gesagt. Aber klar ist, dies bringt ein ganz schwieriges Thema, nämlich Iran, hier wieder auf die Tagesordnung. Die Verbündeten hatten das hier eigentlich raushalten wollen.
2: Ja, auf dem Gipfel soll es ja unter anderem um die Unterstützung der NATO für die Ukraine gehen. Da gibt es diese einseitige Abschiedserklärung, wo auch die USA sich gegen Russland und für die Ukraine aussprechen.
3: Da heißt es nämlich, die Ukraine trage zur transatlantischen Sicherheit bei und die Alliierten, alle Alliierten, stünden geschlossen hinter der unerschütterlichen Unterstützung. Das ist schon bemerkenswert, dass das mit den USA abgeklärt ist, denn ein so deutliches Bekenntnis pro Ukraine und damit ja letztlich auch gegen Russland war bis jetzt nicht möglich. Also hier, wenn es dabei bleibt, scheint es schon einen Fortschritt zu geben.
2: Und Trump hat erneut gefordert, dass Grönland nicht von Dänemark kontrolliert werden sollte, sondern von den USA. 11 Jahre lang soll ein Mitarbeiter des Landesamtes für Soziales Geld vom Amt auf sein eigenes Konto gebucht haben. Geld, das eigentlich chronisch kranken Menschen oder Menschen mit schweren Behinderungen helfen soll. Caroline Uhl aus dem SR-Rechercheteam, wie soll der Mitarbeiter das gemacht haben?
4: Konkret, so die Staatsanwaltschaft, soll dieser Mitarbeiter das Geld auf mutmaßlich fiktive Leistungsempfänger verbucht und dann auf sein eigenes Konto überwiesen haben. Wie häufig das vorgekommen sein könnte, das ist im Moment noch Teil der Ermittlungen. Und auch bei der möglichen Schadenssumme bleiben die Ermittler noch vage und sprechen aktuell von einer Summe im, Zitat, hohen sechsstelligen Bereich, die da unrechtmäßig auf das Konto des Mitarbeiters geflossen sein könnte.
2: Wie kam die Sache denn nun ans Licht?
4: Das ist letztlich offenbar anderen Beschäftigten im Amt selbst aufgefallen. Das dem Landesamt übergeordnete Sozialministerium teilt mit, dass das Amt den betreffenden Mitarbeiter dann mittlerweile auch suspendiert habe. Die Staatsanwaltschaft hatte nach eigenen Angaben Ende Mai dann die Wohnung des Beschuldigten durchsucht und Vermögensgegenstände, also beispielsweise Konten, hinterher gepfändet. Der Beschuldigte selbst hat auf eine Anfrage von uns zu den Vorwürfen bisher nicht geantwortet.
2: Der Untreueverdacht erschüttert das Landesamt für Soziales. Das Ministerium hat deshalb jetzt erstmal angekündigt, die bestehenden Kontroll- und Präventionsmechanismen zu prüfen und gegebenenfalls nachzusteuern. Die Deutsche Bahn will Fahrgäste besser informieren. Dazu hat sie heute in Berlin neue Maßnahmen vorgestellt. Jim Bob Nikschas aus Berlin. Pünktlicher wird die Bahn dadurch erstmal nicht. Aber was soll in Zukunft anders kommuniziert werden, wenn jetzt etwas schiefläuft bei meiner Reise?
5: Ja, die DB Navigator App soll zum Beispiel schneller werden, wenn sich mein Gleis ganz plötzlich ändert. Es soll jetzt keine Minute mehr dauern, sondern 2 Sekunden. Und wenn mein Anschluss nicht klappt, dann soll ich früher über mögliche Alternativen informiert werden. Und zwar so, damit ich es doch noch zur geplanten Uhrzeit irgendwie ans Ziel schaffe. Und mit DB Info soll es auch noch ein weiteres eigenes Angebot geben, eine Website und eine App mit KI-Chat zum Sprechen. Ich kann also sagen, ich will morgen Nachmittag von hier nach dort fahren und das soll dann eben auch mit Daten von externen Anbietern funktionieren.
2: Außerdem soll es weitere neue Anzeigen auch an kleineren Bahnhöfen geben. Das alles lässt sich die Bahn bis Ende nächsten Jahres 50 Millionen Euro kosten. In Bruchmühlbach-Miesau gab es einen Arbeitsunfall. Dabei wurde gestern Nachmittag ein Mitarbeiter eines Chemieunternehmens verletzt. Beim Mischen verschiedener Substanzen war es zu einer chemischen Reaktion gekommen. Für die Bevölkerung habe keine Gefahr bestanden. Die Elterngeldreform wird kritisiert. Der Deutsche Familienverband sprach von einer Bankrotterklärung. Mit dem Elterngeld werde das wichtigste familienpolitische Mittel gegen die Wand gefahren. Grünen-Fraktionschefin Dröge sagte, ausgerechnet bei Familien zu sparen sei die schlechteste Politik, die man machen könne. Das war das SR-Info-Update mit Maureen Welter. 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
6: Ja, es sind noch viele Wolken unterwegs, aber heute Nachmittag schafft es die Sonne immer weiter durch. Wir kriegen bis zu 30 Grad. Regen ist erstmal keiner in Sicht. Der Sommer bleibt. Morgen am Donnerstag ist die Sonne am Start von früh bis spät. Und mit der Temperatur geht es noch weiter nach oben auf bis zu 32 Grad.
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6: Die Straßen im Saarland sind frei, es wird aber aktuell geblitzt auf der A623 Friedrichsthal Richtung Saarbrücken, in Höhe Sulzbach-Altenwald, dann in Duttweiler in der St. Ingberter Straße und auf der A6 Saarbrücken Richtung Mannheim in Höhe Dreieck Saarbrücken. 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
6: Wir starten zusammen durch den Nachmittag hier auf SR1. Maren Dinkeler ist hier für euch mit neuer Musik von Nico Santos. Why Don't You Stay gibt's gleich nach Rosie und Bruno Mars. Appetit.
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0: den Nachmittag mit SA1 und den Pet Shop Boys. Für viele geht's ja jetzt demnächst in den Urlaub oder vielleicht auch wieder aus dem Urlaub zurück. Aber was darf man eigentlich mitnehmen aus dem tollen, unvergesslichen Urlaub? Ja, bei gekauften Sachen gibt's ja immer Grenzen. Die sind relativ großzügig, wenn man innerhalb von Europa reist. Aber was, wenn ich jetzt zum Beispiel gern ein paar Muscheln vom Strand mitnehmen möchte? SA1-Reporterin Sarah Sasu.
1: Das ist gefährlich. Da kann es nämlich hohe Strafen geben, wenn Tierarten unter dieses Washingtoner Artenschutzabkommen fallen oder Pflanzenarten auch. Also nicht einfach sagen, ach, schöne Pflanze, dann nehme ich mir gerade mal so einen Ableger mit. Das könnte dann doch teuer werden. Also man sollte sich da unbedingt auch über die Landesregelungen informieren oder über die Regelungen für die Region, weil nämlich in einigen Ländern, da darf man gar keine Muscheln sammeln. Das war mir auch neu, dass das zum Beispiel in Frankreich gar nicht erlaubt ist, sondern nur geduldet. Und was verboten ist beispielsweise, in Sardinien darf man keinen Strand abfüllen und mit nach Hause nehmen. Das ist ebenfalls verboten. Und was auch heikel sein kann, sind Lebensmittel, also Obst und Gemüse, darf man dann nur in kleinen Mengen ausfüllen. Also dann vielleicht nur eine Mango oder eine Avocado, weil die Seuchengefahr dann einfach zu groß ist.
0: Ja, vor allem bei Muscheln muss man echt aufpassen, ne? Auch bei Sand vom Strand. Aber meistens sind es ja eh die Erinnerungen, die auf Fotos festgehalten werden. Und die kann man sich ja wirklich jederzeit anschauen.

Einen wunderschönen Mittwochnachmittag im Saarland. Mit der besten Musik fürs Saarland geht's durch diesen Nachmittag auf SR1 in Hallo Saarland. Samba Undressed.

0: dann ganz viel Musik heute Nachmittag hier für euch auf SR1. Die Toten Hosen mit Nur nach vorn und ganz viel Liebe gibt's von Holly Humberstone, To Love Somebody, gleich bei uns. Jetzt ist 2:30.
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2: Konsequenzen nach Untreueverdacht. Der Sozialausschuss des Saarländischen Landtags wird sich im August mit dem Thema befassen. Die CDU-Fraktion kündigte an, den Fall auf die Tagesordnung setzen zu lassen. Ein langjähriger Mitarbeiter im Landesamt für Soziales steht im Verdacht, über Jahre hinweg Auszahlungen vom Amt unrechtmäßig auf sein eigenes Konto verbucht zu haben. Deutsche Bahn investiert weitere 50 Millionen Euro. Damit soll die Kommunikation mit den Kunden verbessert werden. Unter anderem ist bis Ende des Jahres eine neue App geplant. Sie soll in Echtzeit über Verspätungen und Gleiswechsel informieren. Waffenruhe mit dem Iran beendet. US-Präsident Trump erklärte das vorläufige Abkommen zur Beendigung des Irankriegs für nichtig. Es sei reine Zeitverschwendung, sich mit der iranischen Führung abzugeben. Neuer Spieler für 1. FC Kaiserslautern. Der Fußball-Zweitligist leiht Innenverteidiger Calvin Fries vom Bundesligisten TSG Hoffenheim aus. Der 20-Jährige wurde bei Fortuna Düsseldorf ausgebildet und wechselte danach in die U19 nach Hoffenheim. Alles Wichtige gibt's für euch auch auf srinfo.de.
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0: Ja, es sind viele Wolken unterwegs, aber die lockern immer weiter auf und dann schafft's die Sonne auch wieder durch. Heute Nachmittag bei bis zu 30 Grad und es geht noch weiter nach oben mit der Temperatur. Morgen am Donnerstag sind wir schon bei 32 Grad, am Freitag 34 Grad. Also nächste Hitzewelle hat uns so richtig im Griff. Es ist auch erstmal kein Regen in Sicht, aber morgen viel Sonnenschein von früh bis spät.
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0: Die Straßen sind soweit frei. Ihr habt uns Blitzer gemeldet über die 0800 700 8000. Auf der A623 Friedrichsthal Richtung Saarbrücken in Höhe Sulzbach-Altenwald wird geblitzt. In Duttweiler in der Sankt-Ingberter Straße und auf der A6 Saarbrücken in Fahrtrichtung Mannheim in Höhe Dreieck Saarbrücken. 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
0: Mit Maren Dinkler und mit einer dicken Umarmung von Holly Humberstone. Die erinnert uns nochmal daran, wie schön Liebe sein kann. To love somebody für euren Mittwoch im Saarland.

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0: Hey, hey, Lady Gaga, Born This Way in Hallo Saarland auf SR1. Mehr Musik haben wir gleich für euch. Kommt von Dermot Kennedy. We held a funeral for her. Ein bisschen emotional wird's gleich bei uns.
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2: Konsequenzen nach Untreueverdacht beim Landesamt für Soziales. Bahn will Kunden besser informieren. Das Wetter: Sonne-Wolken-Mix bis 30 Grad. 14 Uhr. Der Untreueverdacht im Landesamt für Soziales wird Thema im Sozialausschuss des Landtags. Die CDU-Fraktion kündigte an, den Fall in der nächsten Ausschusssitzung aufzurufen. Aus dem SR-Rechercheteam Katja Hackmann.
3: Gerade ist der saarländische Landtag in der Sommerpause. Doch danach, also im August, will die CDU die Vorgänge im Landesamt für Soziales im Sozialausschuss auf die Tagesordnung setzen lassen. Ein langjähriger Mitarbeiter des Amtes steht im Verdacht, über 11 Jahre hinweg Auszahlungen vom Amt unrechtmäßig auf sein eigenes Konto verbucht zu haben. Nach Angaben der Staatsanwaltschaft könnte so ein Schaden im hohen sechsstelligen Bereich entstanden sein. Noch offen ist aktuell, warum die Vorgänge

0: sollten sie zutreffen, über Jahre hinweg niemandem aufgefallen sein könnten.
1: US-Präsident Trump hat das vorläufige Abkommen zur Beendigung des Iran-Krieges für nichtig erklärt. Er reagierte damit auf neue iranische Angriffe auf US-Militärstützpunkte in der Golfregion. Am Rande des NATO-Gipfels in Ankara sagte Trump, es sei reine Zeitverschwendung, sich mit der iranischen Führung zu befassen. Schiffsverfolgungsdaten zeigen, dass in der Straße von Hormus inzwischen mindestens 4 Öl- und Gastanker umgekehrt sind, anstatt die Meerenge zu passieren. Die Ölpreise legten erneut zu. Der Polizeibeauftragte des Bundes, Grötsch, hat die Kontrollen an den deutschen Grenzen kritisiert. In seinem Jahresbericht verwies er unter anderem auf die Belastung der Bundespolizei durch die Kontrollen. Diese führten zu vielen Überstunden. Außerdem hat der dauerhafte Einsatz laut Grötsch auch Auswirkungen auf andere Kernaufgaben der Polizei. Es bestehe beispielsweise die Gefahr, dass Ausbildung und Training komplexer Einsätze nicht im erforderlichen Umfang stattfinden könnten. Die Deutsche Bahn will Reisende in Zukunft schneller und genauer informieren. Dazu hat der Konzern heute ein Sofortprogramm vorgestellt. Bis Ende 2027 sollen 50 Millionen Euro investiert werden. Für SR Info Anja Dobrodinski.
2: Geplant sind zum Beispiel 7000 neue Anzeiger an kleinen, mittleren und großen Bahnhöfen. Sie sollen besser lesbar sein und mehr Informationen als bisher anzeigen. Die Bahn-App DB Navigator soll in Zukunft Gleisänderungen schneller anzeigen, nämlich nur noch 2 Sekunden, nachdem die Änderung auch auf dem Bahnsteig angezeigt wird. Bisher verging meist 1 Minute. Damit die Informationen auch schnell in der App und an den Bahnhöfen ankommen, modernisiert die Bahn ihre IT und die Prozesse in den Leitstellen. Dabei setzt sie auch auf künstliche Intelligenz. Die könne Informationen zu Störungen schneller verarbeiten und verlässlichere Prognosen abgeben, etwa zu Verspätungen, heißt es. KI kommt auch auf der Homepage bahn.de und in der Navigator-App zum Einsatz. Hier sollen Reisende der Assistenz Kiana Fragen zur individuellen Reise stellen können.
1: Die Staatsanwaltschaft hat einen Mann aus Trier wegen schweren sexuellen Missbrauchs von Kindern angeklagt. Wie der SWR berichtet, befindet sich der 34-Jährige seit März in Untersuchungshaft. Ihm wird vorgeworfen, über mehrere Jahre seine eigenen und mehrere andere Kinder sexuell missbraucht zu haben. Einige Kinder seien bei den Taten noch im Kleinkindalter gewesen. Insgesamt soll sich der Mann an 11 Kindern vergangen haben. Wann der Prozess beginnt, steht noch nicht fest. Der Allgemeine Deutsche Fahrradclub ADFC hat seine Forderung nach mehr Schatten für den Saarradweg bekräftigt. Anlass ist die jüngste Hitzewelle. Nach Ansicht des ADFC-Landesverbandes sollte der Saarradweg mit einer Allee beschattet werden. Er ist 110 Kilometer lang und führt von Saargemünd über Merzig und Saarburg bis nach Konz. Der ADFC kritisiert, lange Abschnitte seien ungeschützt vor Sonneneinstrahlung. Nach Ansicht des Landesverbandes ließen sich vielerorts ohne größere Probleme Bäume pflanzen. Das waren die Nachrichten mit Linda Grothold. 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
4: Ja, mal kriegen wir so ein bisschen Sonne ab und mal sind die Wolken einfach sehr, sehr fest und halten gut zusammen. Es wird weiterhin sonnig bleiben heute. Wir kriegen bis zu 30 Grad. Ein Regen ist erstmal keiner in Sicht. Nicht heute, nicht morgen und auch nicht in den nächsten Tagen. Also der Sommer, der fühlt sich sehr, sehr wohl hier bei uns im Saarland. Morgen am Donnerstag bleibt die Sonne von früh bis spät und mit der Temperatur geht es noch ein bisschen weiter nach oben auf bis zu 32 Grad.
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4: In Liesdorf ist die Provinzialstraße am Ortsausgang in beiden Richtungen wegen eines Polizeieinsatzes gesperrt. Geblitzt wird aktuell auf der A623 Friedrichsthal Richtung Saarbrücken in Höhe Sulzbach-Altenwald, in Duttweiler in der St. Ingberter Straße und auf der A6 Saarbrücken Richtung Mannheim in Höhe Dreieck Saarbrücken. 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
4: Mit Maren Dinkler kommt ihr bitte gut durch euren Mittwoch.
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0: Taylor Swift, I knew it, I knew you. Und am Freitag klingt's vom E-Weg in Saarbrücken so.
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0: Vincent Weiss kommt zum SR1 Open Air. Und wir wollen eure kreative Story zu diesem Vorfall hier wissen.
2: Ja, klar, ich zünde jetzt hier meine Hose aus hier.
0: Was ist da passiert? Also Vincent Weiss sagt, ja klar, als ob ich hier meine Hose ausziehe. Saarbrücken 2131, Kim aus Niederwürzbach, die hat uns eine tolle Story geschickt, was sie denkt, was es sein könnte.
3: Ich glaube, dass sich Vincent zu einem kleinen Bühnenworkout hinreißen hat lassen und nach einem Spagat und dem Sprung auf eine Box mit einem grandiosen Karate-Kick von der Box runterspringen wollte und sich dabei die Hose verabschiedet hat und die Band vor lauter Lachen kaum weiterspielen konnte. Also hat das Publikum gefeiert und Vincent hat mit gerissener Hose das Konzert beendet und wahrscheinlich ist die Ersatzhose jetzt immer mit am Start.
0: Wir fanden das so toll, dass wir Kim direkt zurückgerufen haben. Grüß dich!
3: Hi!
0: Also Spagat und Sprung und Karate-Kick, da warst du ganz schön kreativ.
3: Ja, ich dachte, er ist super sportlich, das sollte schon drin sein, oder?
0: Ja, finde ich auch. Also beim nächsten Mal vielleicht noch ein Flickflack und ein Salto, also warum nicht?
3: Mal gucken, was so gefordert ist.
0: Kim, das kannst du dir alles selbst angucken am Freitag beim SR1 Open Air mit Vincent Weiss, denn wir schenken dir die Tickets.
3: Oh Gott, die sind für meine Mädels. Also ich muss mit denen dahin.
0: Oh mein Gott.
3: Ausflippen. Oh, wie cool, vielen Dank. Ich weiß gar nicht, was das ist.
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0: Musik haben wir für euch den ganzen Nachmittag. Wir freuen uns gleich auf Pink mit Never Gonna Not Dance Again und... Der macht gute Laune. Good Old Days. Gleich hier bis 1. Jetzt haben wir gleich 2:30.
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0: Mit Marine Welter.
2: Konsequenzen nach Untreueverdacht. Der Sozialausschuss des Saarländischen Landtag wird sich im August mit dem Thema befassen. Das hat die CDU-Fraktion beantragt. Ein Mitarbeiter im Landesamt für Soziales steht im Verdacht, über Jahre Auszahlungen vom Amt unregelmäßig auf sein eigenes Konto verbucht zu haben. Kritik an Grenzkontrollen. Dadurch wird die Bundespolizei nach Meinung des Bundespolizeibeauftragten Götsch stark belastet. Die Grenzkontrollen führten zu vielen Überstunden. Hintergrund ist die gesunkene Zahl unerlaubter Einreisen nach Deutschland. Deutsche Bahn investiert weitere 50 Millionen Euro. Damit will das Unternehmen die Kommunikation mit den Kunden verbessern. Unter anderem plant die Bahn bis Ende des Jahres eine neue App. Sie soll in Echtzeit über Verspätungen und Gleiswechsel informieren. Schatten für Radfahrer, das fordert der Allgemeine Deutsche Fahrradclub. So solle der Saarradweg mit einer Allee beschattet werden. Er ist 110 Kilometer lang und führt von Saargemünd über Merzig und Saarburg bis nach Konz. 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
0: Ja, mal schafft's die Sonne durch und dann sind die Wolken doch wieder stärker. Es sind einige unterwegs, obwohl es heute Nachmittag und auch zum Abend hin immer weiter auflockert. Bis zu 30 Grad genießen wir. Regen ist erstmal keiner in Sicht. Es bleibt weiterhin trocken und der Sommer bleibt auch. Morgen am Donnerstag Sonnenschein von früh bis spät. Mit der Temperatur geht's auch noch weiter nach oben auf bis zu 32 Grad.
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0: In Liesdorf ist die Provinzialstraße in Höhe Ortsausgang in beiden Richtungen wegen einem Polizeieinsatz gesperrt. Und ihr habt Blitzer gemeldet über die 0800 700 8000. In Fischbach-Kamphausen in der Neunkircher Straße steht einer. Auf der A623 Friedrichsthal Richtung Saarbrücken in Höhe Sulzbach-Altenwald und in Duttweiler in der St. Ingwerter Straße. 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
0: Mit Maren Dinkeler, wir kommen gemeinsam durch den Mittwoch.
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0: freuen uns mega, denn am Freitag kommt Vincent Weiss zum SR1 Open Air. Und ihm ist da mal was passiert.
1: Ja klar, ich zieh jetzt hier meine Hose aus hier.
0: Also, er hat dann mal gesagt, ja klar, als ob ich hier meine Hose ausziehe. Und wir wollten von euch eure kreativste Story dazu hören. Also, was ist passiert quasi? Warum hat er das gesagt? Und Iris aus Ottweiler, die hat eine an Saarbrücken 213 geschickt.
2: Ich hab's bildlich vor meinen Augen, der Vincent Weiss beim Open Air, knackerheiß auf der Bühne. Davor steht eine Gruppe junger Mädels, auch leicht begleitet, weil es ist Sommer, es ist heiß, tolle Stimmung. Und die haben ganz zufällig ein Planschbecken dabei und natürlich auch entsprechend genügend Wasserfässer dabei und bitten doch mal den Vincent, die Hose auszuziehen und da reinzuspringen, um sich abzukühlen. Also ich hab's bildlich vor Augen, ich kann es mir ganz genau vorstellen.
0: Ja, ist großartig. Iris, willkommen bei in Hallo Saarland auf SR1. Hast du am Freitag schon was vor?
3: Nein, ich hab noch Zeit.
0: Gut, dann drücken wir dir ganz fest die Daumen, dass genau das passieren wird, denn wir schenken dir die Tickets. Du bist mit dabei am Freitag.
3: Super, vielen, vielen Dank.
0: Siehst du mal, wo dich deine Kreativität hinbringt.
3: Zum Glück hat's geklappt.
0: Perfekt.
3: Ich freue mich.
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0: Oh Mann, das hat so viel Spaß gemacht. Den ganzen Nachmittag hier in Hallo Saarland wollten wir eure kreativen Stories oder Geschichten hören zu Vincent Weiss' Aussage.
1: Ja klar, als wenn ich jetzt hier meine Hose ausziehe.
0: Ja klar, als wenn ich jetzt hier meine Hose ausziehe. Und nein, es hat nichts mit einem Planschbecken zu tun und auch nicht mit einem Karate-Kick in der Luft. Dem armen Bub ist einfach die Hose gerissen. Einfach so. Das und noch weitere kuriose Momente könnt ihr live erleben, jetzt am Freitag beim Messe 1 Open Air am Ehweg in Saarbrücken mit Vincent Weiss. Und wer noch Tickets gewinnen will, heute Abend in SR1 After Work ab 18 Uhr. Natürlich hier, ne? Auf SR1. Ihr seid richtig.

0: Also Samu Haber, der ist wie so ein Golden Retriever, ne? Den will man einfach nur durch sein goldenes Haar streicheln. Gleich ist er hier bei uns auf SR1. Dua Lipa kommt auch mit und... Tiffany Harris ist Newcomerin, aber trotzdem bei uns auf SR1 gelandet mit ihrem Hit Vertigo.
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2: Warnungen vor Durchfahrt durch Straße von Hormus. Polizeibeauftragter kritisiert Grenzkontrollen. Das Wetter im Saarland, trockener Sonne-Wolken-Mix bis 30 Grad. 15 Uhr. Die Weltschifffahrtsorganisation warnt Schiffe vor der Durchfahrt durch die Straße von Hormus. Hintergrund sind die jüngsten mutmaßlich iranischen Angriffe auf Tanker in der Meerenge. Als Reaktion darauf hatten sich der Iran und die USA in der vergangenen Nacht erneut gegenseitig angegriffen. Für SR Info berichtet Uwe Lüb.
3: Nach iranischen Medienberichten sind am Vormittag weitere Raketen auf US-amerikanische Militärstützpunkte in Bahrain abgefeuert worden. Schon zuvor hatte Iran US-Ziele in Bahrain und Kuwait beschossen. Das sei eine Reaktion auf US-Angriffe auf militärische Ziele in Iran an der Straße von Hormus gewesen, hieß es. Zudem haben die USA gestern die Sanktionen für den Verkauf iranischen Öls wieder in Kraft gesetzt. Vorangegangen waren mutmaßlich iranische Drohnenattacken auf Tanker vor der Küste Omans. US-Präsident Trump hat seinerseits das Rahmenabkommen mit Iran von Mitte Juni auf dem NATO-Gipfel in Ankara aus seiner Sicht für beendet erklärt.
2: Apple muss sich in der EU ab sofort an strengere Regeln halten. Ein EU-Gericht hat heute den Status des amerikanischen Tech-Konzerns als sogenannter Torwächter bestätigt. Das sind Tech-Unternehmen mit einer besonders großen Marktmacht. Für Firmen mit diesem Status gelten in der EU bestimmte Pflichten. Dadurch soll vor allem erreicht werden, dass Apple seine Dienste für Konkurrenten öffnet. Das US-Unternehmen kann gegen das Urteil vor dem Europäischen

0: Europäischen Gerichtshof vorgehen. Ein Berliner Palliativarzt ist wegen 15-fachen Mordes zu lebenslanger Haft verurteilt worden. Das Berliner Landgericht stellte außerdem die besondere Schwere der Schuld fest und verhängte anschließende Sicherungsverwahrung. Das Landgericht Berlin sah es als erwiesen an, dass der Mediziner bei Hausbesuchen 12 Frauen und 3 Männern ein tödliches Gemisch verschiedener Medikamente verabreicht hatte. Um seine Taten zu vertuschen, legte er in einigen Wohnungen Feuer. Der Polizeibeauftragte des Bundes, Grötsch, hat die Kontrollen an den deutschen Grenzen scharf kritisiert. Bei der Vorstellung seines Jahresberichts verwies er unter anderem auf die Belastung der Bundespolizei durch die Kontrollen. Diese führten zu vielen Überstunden. Aus Berlin, Ruth Kirchner.
1: Vor dem Hintergrund der gesunkenen Zahl unerlaubter Einreisen fordert er eine Debatte über die Zukunft der Grenzkontrollen. Im Zusammenhang mit den Grenzkontrollen erreichen Grötsch auch zunehmend Beschwerden über Diskriminierung und sogenanntes Racial Profiling. Gemeint ist damit, dass beispielsweise Menschen mit dunkler Hautfarbe gezielt kontrolliert werden. 50 Betroffene haben sich deshalb in den vergangenen 12 Monaten beim Polizeibeauftragten beschwert. Grötsch kritisiert auch den Zustand von Dienststellen und Ausbildungszentren der Bundespolizei. Einige seien in einem erbarmungswürdigen Zustand. Er nennt veraltete Sanitäranlagen und seit Jahren ausstehende Sanierungen von Gebäuden.
0: Der Untreueverdacht im saarländischen Landesamt für Soziales wird Thema im Sozialausschuss des Landtags. Die CDU-Fraktion kündigte an, den Fall auf die Tagesordnung der nächsten Ausschusssitzung nach der Sommerpause setzen zu lassen. Ein langjähriger Mitarbeiter des Amts steht im Verdacht, über 11 Jahre hinweg Auszahlungen vom Amt unrechtmäßig auf sein eigenes Konto verbucht zu haben. Nach Angaben der Staatsanwaltschaft könnte ein Schaden im hohen sechsstelligen Bereich entstanden sein. Nach dem Unfall in einem Entsorgungsunternehmen in Saarlouis schweben die beiden schwerverletzten Mitarbeiter weiter in Lebensgefahr. Das bestätigte die Polizei dem saarländischen Rundfunk. Bei dem Unfall gestern Nachmittag wurden 8 weitere Personen leicht verletzt. Das Landesamt für Umweltschutz untersucht zurzeit, ob es sich bei dem freigesetzten Gas tatsächlich um hochgiftigen Schwefelwasserstoff handelte. Ein Gutachten soll außerdem klären, ob die Ursache ein technischer Defekt oder Fahrlässigkeit war. Das waren die Nachrichten mit Linda Grothold. 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
3: So ein paar einzelne Wolkenlücken, die gibt's. Und da schaut die Sonne heute immer mal wieder vorbei bei 30 Grad. Es bleibt trocken. Regen ist erstmal in den nächsten Tagen nicht in Sicht. Es wird nämlich noch wärmer. Morgen am Donnerstag Sonne von früh bis spät bis 32 Grad. Am Freitag stehen wir schon bei 34 Grad.
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3: In Liesdorf ist die Provinzialstraße in Höhe Ortsausgang in beiden Richtungen wegen einem Polizeieinsatz gesperrt. Und geblitzt wird, danke fürs Melden, an die 0800 700 8000 in Fischbach-Kamphausen in der Neunkircher Straße, auf der A623 Friedrichsthal Richtung Saarbrücken in Höhe Sulzbach-Altenwald und in Duttweiler in der St. Ingberter Straße. 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
3: Für euren Nachmittag bringen wir mit den neuen Hit von Olivia Rodrigo mit Drop Dead. Kommen wir durch den Mittwoch hier im Saarland. Habt eine schöne Zeit. Maren Dinkler ist hier für euch im Studio. Hallo zusammen.
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1: Hallo Saarland. Wir kennen diesen Moment beim Familienfest. Wo die Kinderbilder ausgepackt werden und man sich immer wieder fragt, warum zum Teufel haben unsere Eltern uns sowas angezogen? Ja, eine lila oder senfgelbe Korthose zum Beispiel. Ich hab's so gehasst. Wir sind damit aber übrigens nicht allein, denn schon vor 4000 Jahren hat sich ein Junge über seine Klamotten beschwert. Carla Krämer aus dem SR1-Team, wie hat man das rausgefunden?
2: Es gibt eine Tontafel, die liegt im Louvre, kommt aber aus dem alten Mesopotamien, das ist ungefähr da, wo heute der Irak ist, mit der wahrscheinlich ältesten Ich-hasse-meine-Klamotten-Beschwerde. Der Text auf der Tontafel ist von einem Jungen geschrieben worden und richtet sich an seine Mutter und da steht so sinngemäß drauf, Mama, die Klamotten, die du für mich nähst, sind voll uncool. Alle anderen haben viel coolere Klamotten und außerdem hast du mich ja eh gar nicht richtig lieb.
1: Dankeschön. Danke. Nochmal Applaus. Das hier ist nämlich jetzt die Bestätigung, dass wir, die wir alle gebraucht haben. Wir sind alle gleich, ja? Wir sagen dieselben Sätze und die Diskussionen über das Outfit von genervten Teenagern, die gab es scheinbar schon vor 4000 Jahren. Ist das schön?
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Events in Hallo Saarland und für 250 Euro einkaufen und keinen Cent bezahlen müssen. Klingt nicht nur gut, es ist auch richtig gut. Wir spielen in Gib 8 um diesen Einkaufsgutschein. 8 Fragen gibt's zu beantworten. Die erste Antwort ist immer SA1. Danach geht's versetzt weiter. Das ist ein bisschen Kopftraining bei den Temperaturen, aber ich bin guter Dinge heute an diesem Mittwoch. Saarbrücken 2131, werdet Kandidat oder Kandidatin, hüpft rein in den Lostopf. Einfach eine WhatsApp schicken oder anrufen und um 20 vor 4 mitspielen bei Gib 8.

0: gleich für euch auf der SR1 Playlist. Lola Young mit Messi. Jetzt ist gleich 3:30.
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0: Mit Maureen Welter.
2: Geld für Ukraine. Das von Russland angegriffene Land erhält von den NATO-Staaten in diesem und im nächsten Jahr jeweils Militärhilfen von 70 Milliarden Euro. Das haben Mitglieder des Verteidigungsbündnisses in Ankara beschlossen. Das Geld erhält die Ukraine unter anderem für Ausrüstung und Ausbildung. Warnung vor Fahrt durch Straße von Hormus. Die Weltschifffahrtsorganisation appelliert an Flaggenstaaten, Betreiber und Behörden, Seeleute keiner Gefahr durch Passagieren der Meerenge auszusetzen. Hintergrund sind die jüngsten mutmaßlich iranischen Angriffe auf Tanker. Konsequenzen nach Untreueverdacht. Der Sozialausschuss des Saarländischen Landtags wird sich im August mit dem Thema befassen. Das hat die CDU-Fraktion beantragt. Ein Mitarbeiter im Landesamt für Soziales steht im Verdacht, über Jahre Auszahlungen vom Amt unrechtmäßig auf sein Konto verbucht zu haben. Nach Unfall in Saarlouis Entsorgungsunternehmen. Für die beiden schwer verletzten Mitarbeiter besteht weiter Lebensgefahr. Das hat die Polizei dem SR bestätigt. Bei dem Unfall wurden gestern 8 weitere Menschen leicht verletzt. Alles Wichtige gibt's für euch auch auf srinfo.de.
0: 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So ein paar einzelne Lücken gibt's und da guckt dann auch die Sonne vorbei. Bisschen blau kriegen wir zu sehen neben den ganzen weißen Wolken. Heute bis zu 30 Grad, es bleibt trocken und morgen wird's noch wärmer. Morgen am Donnerstag Sonne von früh bis spät bis 32 Grad. Am Freitag stehen wir dann schon wieder bei 34 Grad.
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0: In Liesdorf ist die Provinzialstraße in Höhe Ortsausgang in beiden Richtungen wegen einem Polizeieinsatz gesperrt. Und geblitzt wird, danke fürs Melden, über die 0800 700 8000 in Fischbach-Kamphausen. In der Neunkircher Straße steht ein Blitzer. Auf der A623 Friedrichsthal Richtung Saarbrücken in Höhe Sulzbach-Altenwald und in Duttweiler in der St. Ingberter Straße. 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
0: Wir gehen zusammen einkaufen mit einem Gutschein im Wert von 250 Euro. Ihr spielt mit bei Gib 8 und kommt noch mit rein in den Lostopf Saarbrücken 2131. Einfach anrufen oder eine WhatsApp schicken. Mein Name ist Maren Dinkeler und das hier ist Lola Young mit Messi auf SR1. Hallo zusammen.

0: erste Male sind wirklich besonders und echt schön. Und ich freue mich mega, dass wir jetzt ein erstes gemeinsames Mal haben mit Nadine Schmolze aus Ottweiler.
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0: Mit Nadine spielen wir nämlich um 250 Euro. Hallo Nadine.
3: Hallo.
0: Und aufgeregt vor deinem ersten Mal Radio, ja. Erstes Mal, gib acht.
3: Ja, auf jeden Fall. Ich bin schon sehr aufgeregt.
0: Quatsch, brauchst du nicht sagen. Im Endeffekt kann ja nichts passieren. Wir spielen einfach nur um 250 Euro. Wir haben ja eben schon gerade gesprochen, ihr wollt noch ein bisschen im Garten arbeiten. Ihr seid ein Pool am Bauen.
3: Mega. Ganz genau, richtig, ja.
0: Und ihr seid, ihr seid jetzt in den Endzügen quasi.
3: Ganz genau. Wir hoffen, dass wir jetzt die Tage dann endlich damit fertig werden.
0: Oh, wie toll. Das wird so schön, vor allem jetzt, wo es so schön warm ist, dann mal so nach Feierabend ein bisschen in den Pool hüpfen, den Abend
3: ganz
0: ausklingen
3: genau.
0: lassen.
3: Ganz genau, wir sind schon alle ganz, ganz aufgeregt auch dafür.
0: Ach Gott, jetzt atmen wir gemeinsam nochmal kurz durch. Es gibt nämlich 8 Fragen zu beantworten. Die erste Antwort ist immer SR1. Danach bitte auf die Frage davor antworten, damit es fair bleibt. Deine erste Antwort zählt, okay?
3: Alles klar.
0: Gut, dann starten wir jetzt mit der ersten Frage. Lieber Bostalsee oder Losheimer Stausee?
3: SR1.
0: Mhm. Wenn heute Mittwoch ist, welcher Tag ist dann übermorgen?
3: Losheimer Stausee.
0: Mhm. Wann warst denn du zuletzt im Freibad?
3: Sonntag.
0: Oh, Nadine. Übermorgen. Morgen ist Donnerstag. Übermorgen ist Freitag. Und übermorgen ist Samstag. Was war denn da los?
3: Das war ein kurzes Gastspiel.
0: Ey, aber immerhin. Also mir hat's trotzdem viel Spaß gemacht. Ich weiß ja nicht, wie es dir geht.
3: Ja, auf jeden Fall.
0: Es war sehr schön, dich kennenzulernen. Und jetzt hast du das erste Mal auch schon überstanden und mach's gerne immer wieder. Wir würden uns sehr freuen, dich nochmal hier spielen zu hören, ja?
3: Alles klar, trotzdem Dankeschön.
0: Bitteschön, mach's gut und wir legen nochmal 50 Euro drauf und spielen dann morgen um 300 Euro.

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0: Wir machen direkt weiter mit den besten Beats hier auf SR1 gleich. DJ Goja mit Mi Choco.
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2: NATO-Staaten bekennen sich zu Artikel 5. Ärger über saarländische Haftplätze in Zweibrücken. Das Wetter trockener Sonne-Wolken-Mix bis 30 Grad. 16 Uhr. Die NATO-Staaten haben auf ihrem Gipfel in Ankara ihre Bündnistreue und gegenseitige Beistandspflicht bekräftigt. In ihrer Abschlusserklärung betonten die Staats- und Regierungschefs ihr unerschütterliches Bekenntnis zu Artikel 5 des Nordatlantik-Vertrags. Aus Ankara Thomas Spickhofen.
3: Ein Angriff auf einen sei ein Angriff auf alle, zitieren sie den Beistandsartikel aus den NATO-Verträgen, der zur gemeinsamen Verteidigung verpflichtet. Der Ukraine sichert die Allianz ihre unerschütterliche Unterstützung bei der Verteidigung ihrer Freiheit, Souveränität und territorialen Unversehrtheit zu. In diesem und im nächsten Jahr soll das Land mit jeweils 70 Milliarden Euro unterstützt werden, die zu einem großen Teil auch durch den bereits verabschiedeten Kredit der EU abgedeckt werden. Die NATO selbst soll modernisiert werden, indem die europäischen Partner und Kanada mehr Verantwortung übernehmen. US-Präsident Trump erklärte nach der Sitzung, es habe sich um ein großartiges Treffen gehandelt. Zuvor hatte er noch scharfe Kritik an der NATO und einzelnen Partnern geübt.
2: US-Präsident Trump hat außerdem weitere Angriffe auf den Iran in Aussicht gestellt. Trump sagte am Rande des NATO-Gipfels, das US-Militär werde das Land heute Nacht so wörtlich richtig hart treffen. Er warf dem Regime in Teheran vor, jeden Tag das Rahmenabkommen mit den USA zu verletzen. An einem Gymnasium im bayerischen Schongau sind bei einer Gewalttat mindestens zwei Mädchen schwer verletzt worden. Das gab die Polizei bekannt. Ein mutmaßlicher Täter konnte demnach festgenommen werden. Dabei handelt es sich den Angaben zufolge um einen 16-Jährigen. Wie der bayerische Innenminister Herrmann mitteilte, war er mit einer Schusswaffe und einem Messer bewaffnet. Laut den Ermittlern deutet vieles auf eine Amoklage hin. Zwischen Rheinland-Pfalz und dem Saarland gibt es Diskussionen über die saarländischen Plätze im Frauengefängnis in Zweibrücken. Dem Saarland stehen 35 Plätze in der JVA Zweibrücken zur Verfügung. Allerdings sind dort nach SR-Informationen aktuell fast doppelt so viele weibliche Gefangene untergebracht. Rheinland-Pfalz fordert deshalb personelle Unterstützung aus dem Saarland. Denise Friemann berichtet.
4: Rheinland-Pfalz übe erheblichen Druck auf das Saarland aus, heißt es in einer Mitteilung des Bundes saarländischer Justizvollzugsbediensteter

0: die dem SR vorliegt. Das rheinland-pfälzische Justizministerium stelle das Saarland vor die Wahl. Entweder solle es JVA-Beamte zur Unterstützung nach Zweibrücken schicken oder die saarländischen Inhaftierten wieder selbst unterbringen. Aus Sicht der Gewerkschaft ist beides nicht denkbar, denn das Saarland hat seit Jahrzehnten kein eigenes Frauengefängnis mehr. Außerdem gäbe es sowieso schon zu wenige JVA-Beamte und einen akuten Personalmangel.
1: Im Saarland lag der Notendurchschnitt beim Abitur in diesem Jahr bei rund 2,4. Wie das Bildungsministerium mitteilte, haben 2.980 Schülerinnen und Schüler das Abitur bestanden. Das sind 94% der Prüflinge. 86 Jugendliche schafften sogar einen Abi-Durchschnitt von 1,0. Insgesamt haben im vergangenen Schuljahr knapp 11.000 Jugendliche einen Schulabschluss erlangt, rund 5.000 von ihnen einen Hauptschulabschluss und fast 3.000 einen mittleren Bildungsabschluss. Ein Unfall auf der A6 in Höhe Enkenbach-Alsenborn hat für die betrunkene Autofahrerin Konsequenzen. Wie der SWR berichtet, hatte die 43-Jährige gestern Abend die Kontrolle über ihr Auto verloren und war gegen die Mittelleitplanke geprallt. Im Auto saßen auf der Rückbank auch ihre beiden 7 und 14 Jahre alten Kinder. Sie wurden in ein Krankenhaus gebracht und befinden sich dem Bericht zufolge vorerst in der Obhut des Jugendamtes. Ein Atemalkoholtest bei der Autofahrerin ergab demnach einen Wert von 2,0 Promille. Ihr Führerschein wurde sichergestellt. Das waren die Nachrichten mit Linda Grothold. 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
3: Ja, so ein bisschen Platz machen die Wolken und dann schafft es die Sonne immer wieder durch. Es ist richtig schön angenehm warm, 30 Grad. Es bleibt auch trocken. Regen ist in den nächsten Tagen erstmal nicht in Sicht, aber dafür geht's mit der Temperatur weiter nach oben. Morgen am Donnerstag sind wir schon bei 32 Grad, am Freitag stehen wir dann bei 34 Grad.
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3: Die Straßen im Saarland sind soweit frei, aber es wird geblitzt in Fischbach-Kamphausen in der Neunkircher Straße, auf der A623 Friedrichsthal Richtung Saarbrücken in Höhe Sulzbach-Altenwald und in Duttweiler in der St. Ingberter Straße. 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
3: Mit Maren Dinkler euch einen schönen Mittwoch und wir starten rein in Richtung Feierabend mit Sophie and the Giants. Shut up and dance.
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0: einen schönen Feierabend mit uns hier auf SR1. Stellt euch mal vor, ihr sucht die Traumvilla direkt am Meer. Vor Ort gibt's dann statt Infinity Pool einen Mini-Balkon über der Hauptstraße. Das passiert tatsächlich öfter, als man denkt. Auf manchen Plattformen werden Kommentare mit KI zusammengefasst und da werden auf den ersten Blick natürlich oft eher die positiven Dinge nach vorne gestellt. David Aschoff aus dem SR1-Team, du hast dir das mal genau angeschaut. Was ist denn da los?
1: Ja, also in einem Fall auf den Kapverden ging es beispielsweise um eine Lebensmittelvergiftung. Trotzdem hat die KI den Kommentar zu der Unterkunft als makellos zusammengefasst. Mhm. Darüber hat der Guardian berichtet und ja, das war kein Einzelfall. Die Verbraucherorganisation Witch meint, dass KI-Zusammenfassung oft wichtige Kritik unter den Tisch kehrt. Also vom Schimmelgeruch bis hin zu fehlenden Leitungswasseranschlüssen.
0: Okay, also ich nehme die KI jetzt einfach mal in Schutz, denn woher soll die auch wissen, dass eine Lebensmittelvergiftung schlimm ist? Ne? Die hat ja keinen Magen. Aber nicht nur die KI fantasiert ja manchmal so ein bisschen, oder?
1: Ja, voll. Und schon beim ersten Blick in Beschreibungstexte von Vermietern wird schnell klar, da muss man schon immer ganz genau hinschauen. Das Apartment mit dem Top-Meerblick steht dann plötzlich mal in Gitterreihe und mit viel Fantasie kann man das Meer erahnen. Oder, natürlich der Klassiker, eine Wohnung mit authentischem 70er-Jahre-Charme.
0: Das ist dann wirklich der Klassiker, ne? Ist dann meistens ein Zeichen für noch nie renoviert.
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0: Summer Long auf SR1 in Hallo Saarland.
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0: 30 Grad Sonne und Wolken, easy. Aber die Hitzewelle, die dreht noch ein bisschen auf. Martin Daumer aus dem SR1 Wetterteam. Es wird ja noch wärmer, aber die 40 Grad, die knacken wir nicht, oder?
2: Nein, große Beruhigung. Also so chaotisch und schrecklich und furchtbar wie die Hitzewelle Ende Juni wird das echt nicht. Wird nicht so feucht und auch keine 40 Grad, sondern morgen 32, am Freitag 34, gleiches am Samstag. Dann die höchste Temperatur wird der Sonntag sein mit 35 Grad und dann 34 Grad und mega Monster, viel Sonne, aber nicht so schwül.
0: Ich höre nur Eis, Wassermelone, Spaßgetränke, Schwenken, alles mit Minze garniert. Oh ja, der Sommer im Saarland, der ist wundervoll. Vor allem mit der besten Musik fürs Saarland. Die gibt's hier bei uns auf SR.

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4: Es ist 16:30.
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5: GDL kündigt weiteren Saarbahnstreik an. Wie die Gewerkschaft der Lokomotivführer mitteilte, beginnt er morgen um 17 Uhr, vorläufig ohne festes Ende. Die GDL wirft den kommunalen Arbeitgebern im Saarland in dem Tarifstreit Verweigerungshaltung vor. NATO-Staaten bekräftigen Bündnistreue. In der Abschlusserklärung zu ihrem Treffen in Ankara wird auch die gegenseitige Beistandspflicht betont. Die NATO-Staaten sichern der Ukraine Unterstützung zu. In diesem und im nächsten Jahr erhält das von Russland angegriffene Land jeweils Militärhilfen von 70 Milliarden Euro. Trump kündigt Angriffe auf Iran an. Der US-Präsident sagte am Rande des NATO-Gipfels, sein Militär werde das Land heute Nacht, so wörtlich, richtig hart treffen. Der Iran verletze jeden Tag das Rahmenabkommen mit den USA. Abi-Durchschnitt im Saarland. Er lag in diesem Jahr bei rund 2,4. Wie das Bildungsministerium mitteilte, haben 2980 Schülerinnen und Schüler das Abitur bestanden. Alles Wichtige gibt's für euch auch auf srinfo.de.
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4: Oh, ist das schön, so kann man in den Feierabend reinstarten. Mit Sonnenschein, mit 30 Grad, es bleibt trocken. Morgen wird's noch ein Ticken heißer. 32 Grad morgen am Donnerstag mit Sonnenschein von früh bis spät. Und dann am Freitag stehen wir bei 34 Grad. 34 gibt's auch am Samstag, am Sonntag dann sogar bis zu 35 Grad.
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4: Wow, die Straßen im Saarland sind frei. Wenn ihr unterwegs was entdeckt, einen Stau zum Beispiel jetzt zum klassischen Feierabendverkehr, also, dann 0800 708 1000 oder Saarbrücken 213, wollte ich auch schon gerade sagen. Wir machen weiter mit den Blitzern. Die stehen in Assweiler in der Saarbrücker Straße, in Duttweiler in der St. Ingwerter Straße und auf der A6 Saarbrücken Richtung Mannheim mit Höhe Dreieck Saarbrücken. 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
4: Ich grüße euch, Maren Dinkeler ist hier und wie hat gerade die Kollegin gesagt, Maren, es ist nicht alles geil. Doch, Feierabend zum Beispiel, dann noch SR1 und Leonie. Oder wartet, man kann ja auch sagen, hey, die

0: Ein wunderschöner Hit von One Republic. Need Your Love hier auf SR1. Wir schauen schnell auf die Straßen im Saarland. Vorsicht bitte auf der A620. Saarbrücken in Fahrtrichtung Saarlouis zwischen dem Messegelände und Saarbrücken-Gersweiler. Hat es einen Unfall gegeben? Aktuell ist da alles ungesichert. Passt da auf und kommt gut und sicher an. So, die Sonne macht schon richtig gute Laune, aber die kleinen grünen Figuren im roten SR1-T-Shirts, die machen noch viel, viel mehr gute Laune.
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0: 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Und jetzt rüber ins schöne Losheim am See zu Janine Geid. Grüß dich.
2: Hallo Maren.
0: Hi. Grüß dich. Oh Mann, euer Sommerurlaub fällt dieses Jahr ins Wasser. Was ist passiert?
2: Ja, es war tatsächlich so, dass wir da auf eine Betrügerin reingefallen sind, die sich ausgegeben hat, ein Ferienhaus zu vermieten, was dann letztendlich dann tatsächlich doch nicht so war. Sie war wohl Verwalterin von diesem Haus, hatte das alles richtig toll aufgezogen mit Homepage und so weiter und so fort. Also für mich eigentlich echt klar. Aber dann kam tatsächlich doch raus, dass das ein Betrug war. Das Geld ist jetzt halt natürlich aktuell weg, Anzeige läuft und es sind tatsächlich mittlerweile über 30 Betroffene.
0: Boah, wie krass also ist das denn?
2: Richtig heftig.
0: Nein, okay. Und wie geht's jetzt weiter?
2: Ja, wir werden jetzt dieses Jahr dann Urlaub auf Balkonien machen, inklusive ein paar Wanderungen, die wir halt schon so geplant haben. Also Saarhundsrücksteig wird wohl uns dieses Jahr im September dann sehen. Geierlei, Hängebrücke ist geplant. Kalmont, solche Sachen einfach. Und dann geht's nächstes Jahr wieder weiter.
0: Oh Mann, also erstmal tut mir es voll leid, aber ich find's toll, dass ihr jetzt schon so einen Plan B im Petto habt und sagt, wir lassen uns das jetzt nicht verderben und machen das Beste aus dem Sommer 2026. Da möchten wir natürlich euch auch jemanden mitgeben, der vielleicht die Laune auch ein bisschen mehr hochzieht. Und zwar so ein SR1-Salotri mit einem schönen roten T-Shirt an und den könnt ihr mit einpacken und dann sind wir sehr gespannt auf die ganzen Fotos. Geierlei, ja. Hängebrücke soll sehr, sehr schön sein, habe ich auch schon gehört.
2: Ja, absolut. Und er wird definitiv auch mit zur SVE fahren.
0: Ach, wie geil. Ja, mega. Mit anfeuern und jubeln, Bundesliga.
2: Ja, auf jeden Fall. Genau, richtig. Also sind auch schon so ein paar Auswärtsfahrten geplant und da wird er definitiv mitfahren.
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0: Noch mehr Musik haben wir gleich hier auf SR1 für euch. Shawn Mendes kommt, Louis Capaldi und dieser Hit hier ist neu und auch ein bisschen anders, als wir es gewohnt sind. You and me forever young, we're forever young. Stimme kommt von Milo und dann gibt's noch Beats mit Forever Young. We're forever young.
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Habt einen schönen Feierabend mit SR1. Ich bin Maren Dinkeler. Wir hören uns morgen wieder in Hallo Saarland ab 13 Uhr. Gleich ab 5 geht's weiter mit Peter Lieberts und dem SR Info Update. Bis dahin, macht's gut.

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1: mit Linda Grothold.
2: Ab morgen neuer Streik bei der Saarbahn. NATO sagt Ukraine weitere Unterstützung zu. Das Wetter in der Nacht trocken, 17 bis 12 Grad. 17 Uhr. Die Gewerkschaft Deutscher Lokomotivführer GDL hat die Saarbahnfahrer erneut zum Streik aufgerufen. Grund sei die Haltung des Arbeitgeberverbandes KAV. Der Ausstand soll morgen um 17 Uhr beginnen. Ein Ende nannte die Gewerkschaft nicht. Dies werde noch bekannt gegeben. Peter Sauer berichtet.
3: Am heutigen Abend ist in Frankfurt ein Treffen beider Tarifparteien geplant. Fraglich, wie der KAV Saar auf den insgesamt 7. Lokführerstreik reagieren wird. Die GDL bedauere die negativen Auswirkungen auf die Fahrgäste. Der erneute Streik sei eine Reaktion der Saarbahnfahrer darauf, dass der KAV Saar im laufenden Tarifkonflikt nach wie vor kein verhandlungsfähiges Angebot vorgelegt habe. Man akzeptiere diese Hinhaltetaktik nicht, erläuterte der GDL-Bundesvorsitzende Mario Reiß. Wer darüber hinaus versuche, Gewerkschaften gegeneinander auszuspielen, verlasse endgültig den Boden einer normalen Tarifauseinandersetzung.
2: Der KAV Saar prüft zurzeit, für die Lokführer den Verdi-Tarifvertrag für die Saarbahn-Busfahrer anzuwenden. Die GDL beharrt jedoch auf einen eigenen Tarifvertrag für die rund 80 Saarbahn-Lokführer. Die NATO-Staaten haben der Ukraine für dieses und das kommende Jahr 140 Milliarden Euro Militärhilfe zugesagt. Das gaben die Staats- und Regierungschefs heute auf dem NATO-Gipfel in Ankara bekannt. Dabei wird Deutschland den größten Anteil übernehmen. Gleichzeitig kündigte US-Präsident Trump an, der Ukraine eine Lizenz zum Bau von Patriot-Raketen zu erteilen. Der ukrainische Präsident Zelensky hatte in den vergangenen Wochen immer wieder um eine Erlaubnis geworben, die Flugabwehrraketen in seinem Land herstellen zu dürfen. Unternehmen in Deutschland, die besonders viel Energie verbrauchen, erhalten rückwirkend für das Jahr 2025 zusätzliche Entlastungen bei den Stromkosten. Die EU-Kommission hat höhere staatliche Ausgleichszahlungen genehmigt. Aus Brüssel berichtet Jean-Marie Magro.
4: Bundeswirtschaftsministerin Reiche, CDU, hatte höhere Ausgleichszahlungen für mehr Branchen gefordert. Solche Industriehilfen müssen aber durch die EU-Kommission genehmigt werden, damit der Wettbewerb in der Europäischen Union fair bleibt. Das ist nun geschehen. Von den sogenannten Strompreiskompensationen profitieren damit auch Branchen wie die organische Chemie und die Glasindustrie. Insgesamt fallen damit 31 Sektoren unter die staatliche Beihilfe. Umweltminister Carsten Schneider, SPD, erklärte, die Maßnahme stärke Unternehmen, die im internationalen Wettbewerb stünden und zugleich in grüne Technologien investieren.
2: Nach dem Feuer in der Saarlouer Innenstadt am letzten Juniwochenende wird gegen zwei Tatverdächtige wegen Brandstiftung ermittelt. Wie die Polizei mitteilte, wurde heute bei Hausdurchsuchungen Beweismaterial sichergestellt. Bei den beiden Beschuldigten handele es sich um zwei Jugendliche aus dem Landkreis Saarlouis. Die Ermittlungen zur Identifizierung

0: Die Ermittlungen eines dritten Täters dauern noch an. In der Nacht vom 27. auf den 28. Juni hatten in Saarlouis zunächst zwei Fahrzeuge gebrannt. Anschließend stand auch noch ein Gewerbegebäude in Flammen. Laut Polizei wird der Schaden auf mehrere Millionen Euro geschätzt. Der erste FC Saarbrücken spielt zum Saisonstart in der dritten Liga im August zu Hause gegen Rot-Weiß Essen. Das steht im neuen Spielplan, den der DFB heute bekannt gab. Der genaue Termin ist noch nicht festgelegt. In Frage kommen Samstag der 8. oder Sonntag der 9. August. Das erste Auswärtsspiel des FCS ist am zweiten Spieltag gegen Regensburg. Ende August folgt dann ein Heimspiel im Ludwigsparkstadion gegen Rostock. Im Eröffnungsspiel der neuen Saison in der dritten Liga empfängt Waldhof Mannheim am Freitag, den 7. August, Fortuna Düsseldorf. Das waren die Nachrichten mit Linda Grothold. 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
1: Wetter. Ein weiterer lockerer und trockener Sommertag verabschiedet sich in den Abend. In der Nacht kühlt es dann unter 20 Grad ab, bevor dann morgen wieder den ganzen Tag lang der Heizstrahler anspringt. Die Tageshöchsttemperaturen, die steigen morgen auf 28 bis 32 Grad. Es bleibt so und wird noch ein bisschen heißer.
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1: Derzeit keine Störungsmeldungen, offenbar überall freie Fahrt. Blitzer für euch in Assweiler in der Saarbrücker Straße, in Dudweiler in der St. Ingberter Straße und auch auf der A6 Saarbrücken Richtung Mannheim in Höhe Dreieck Saarbrücken. 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
1: Am Mittwoch mit Peter Lieberts. Schön, dass ihr uns reingedreht habt. Ja, Geld für Bedürftige auf das eigene Konto umgeleitet. Das wird einem Mitarbeiter im saarländischen Landesamt für Soziales vorgeworfen. Wir sprechen gleich über den Untreuefall in der saarländischen Behörde.
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0: Michael Jackson hier auf S1. They don't care about us. Ihr hört das Info-Update ausgerechnet da, wo das Saarland viel Geld für bedürftige Menschen verwaltet. Im Landesamt für Soziales, da soll ein Mitarbeiter Geld unterschlagen haben. Das Ganze klingt skandalös, was da in der Behörde passiert sein soll. Müssen wir drüber sprechen mit Katja Hackmann aus unserem Rechercheteam. Katja, was ist denn bislang bekannt über diesen Fall?
1: Ja, der Mitarbeiter des Landesamts für Soziales steht laut Staatsanwaltschaft im Verdacht, über einen Zeitraum von 11 Jahre hinweg Geld vom Amt abgezweigt zu haben. Geld, das laut Sozialministerium eigentlich für die sogenannte Eingliederungshilfe gedacht war. Also etwa für chronisch Kranke oder Schwerbehinderte. Konkret, so die Staatsanwaltschaft, soll dieser Mitarbeiter das Geld auf mutmaßlich fiktive Leistungsempfänger verbucht und dann auf sein eigenes Konto überwiesen haben. Wie häufig das vorgekommen sein könnte, das ist im Moment auch noch Teil der Ermittlungen. Und auch bei der möglichen Schadenssumme bleiben die Ermittler noch vage und sprechen aktuell von einer Summe im Zitat hohen sechsstelligen Bereich, die da unrechtmäßig aufs Konto des Mitarbeiters geflossen sein könnte.
0: Du sprichst von 11 Jahren, da zuckt man so ein bisschen zusammen. Ist das dann niemandem in der Behörde aufgefallen? Wie ist dieser Fall denn jetzt plötzlich ans Licht gekommen?
1: Ja, anderen Beschäftigten im Amt sind offenbar dann Unregelmäßigkeiten aufgefallen und das Sozialministerium, das dem Landesamt übergeordnet ist, hat uns dann mitgeteilt, dass die Zahlungen eben nach diesem Verdacht dann auch sofort gestoppt und der beschuldigte Mitarbeiter dann suspendiert worden sei. Die Staatsanwaltschaft hatte nach eigenen Angaben Ende Mai dann die Wohnung des Beschuldigten schon durchsucht und Vermögenswerte wie etwa Konten im Nachgang gepfändet. Der Beschuldigte selbst hat sich aber auf eine Anfrage von uns zu den Vorwürfen bisher nicht geäußert.
0: Ein Untreueverdacht erschüttert das Landesamt für Soziales. Die Staatsanwaltschaft, die ermittelt, das zuständige Sozialministerium will die Kontrollmaßnahmen nun überprüfen. Und politisch will die CDU-Fraktion im Saarlandtag den Betrug im nächsten Sozialausschuss dann auf die Tagesordnung setzen.
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0: Moin, Mission, schön hier auf Wasser 1. Der Dr. Beat droht jetzt eine neue Eskalation im Krieg zwischen den USA und dem Iran. Nachdem sich beide Länder erneut gegenseitig beschossen haben, erklärte US-Präsident Donald Trump am Rande des NATO-Gipfels in Ankara die Feuerpause für beendet. Zudem wolle er nicht mit dem Regime in Teheran verhandeln.
1: Meiner Meinung nach ist es vorbei. Ich will nichts mehr mit denen zu tun haben. Die sind Abschaum. Kranke Menschen. Sie werden von kranken Menschen angeführt. Sie sind bösartig und gewalttätig. Und wenn sie eine Atomwaffe hätten, würden sie sie einsetzen. Was mich betrifft, es ist vorbei.
0: Aber Trump ergänzte auch, dass die Gespräche über ein Ende des Krieges fortgesetzt würden. Und auch während des NATO-Gipfels zeigte sich der US-Präsident häufig von seiner typisch ungemütlichen Seite, wetterte gegen NATO-Partner. Dennoch, muss man sagen, gab es am Ende ein gemeinsames Abschlusspapier. Und der Kanzler Friedrich Merz sieht das Bündnis gefestigt nach dem Meeting.
2: Die NATO bleibt für uns alle ein einziger großer Vorteil. Das gilt für Europa. Das gilt für Kanada und das gilt auch für die Vereinigten Staaten.
0: Das westliche Militärbündnis wird die Ukraine weiter unterstützen im Kampf gegen Russland. In den kommenden 2 Jahren bekommt Kiew 140 Milliarden Euro dafür. Weitere Infos aus Ankara hat für uns Thomas Spickhofen.
3: Russland wird in der Schlusserklärung als langfristige Bedrohung bezeichnet. Die NATO selbst soll, wie es in dem Text formuliert wird, modernisiert werden, indem die europäischen Partner und Kanada mehr Verantwortung übernehmen. US-Präsident Trump erklärte nach der Sitzung, es habe sich um ein großartiges Treffen gehandelt. Zuvor hatte er sowohl bei seiner Ankunft gestern wie auch in Äußerungen heute Vormittag noch scharfe Kritik an der NATO und einzelnen Partnern geübt.
0: Schlusspfiff beim NATO-Gipfel in der Türkei. Die Regierungschefs fahren offenbar mit einem guten Gefühl zurück in die Hauptstädte und dazu passt vielleicht auch dieses Abschlussstatement von Kanzler Merz, der Donald Trump zitiert.
2: In seinem Schlussstatement kam der Satz vor: There is a feeling of love in the air. Also das ist ein Schlusssatz, mit dem man, glaube ich, einen solchen NATO-Gipfel, der unter so medial auch schwierigen Vorzeichen stand, gut abschließen kann.
0: Ende gut, alles gut beim NATO-Gipfel in Ankara.

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7: Jetzt haben wir 17:30, 17:30.
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7: Hier ist Maureen Welter.
9: GDL kündigt weiteren Saarbahnstreik an. Wie die Gewerkschaft der Lokomotivführer mitteilte, beginnt er morgen um 17 Uhr vorläufig ohne festes Ende. Die GDL wirft den kommunalen Arbeitgebern im Saarland vor, noch kein verhandlungsfähiges Tarifangebot vorgelegt zu haben. Geld für Ukraine. Das von Russland angegriffene Land erhält von den NATO-Staaten in diesem und nächsten Jahr jeweils Militärhilfen von 70 Milliarden Euro. Das haben Mitglieder des Bündnisses in Ankara beschlossen. Deutschland übernimmt den größten Anteil. Stromhilfen für weitere deutsche Unternehmen. Dies hat die EU-Kommission genehmigt. Demnach werden rund 20 weitere energieintensive Branchen bei den Stromkosten rückwirkend für das Jahr 2025 entlastet. Dazu zählen unter anderem die organische Chemie und die Glasindustrie. DFB terminiert dritte Fußballliga. Zum Saisonstart spielt der erste FC Saarbrücken zu Hause gegen Rot-Weiß Essen. Die Partie findet am Samstag, 8. oder Sonntag, 9. August statt. 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
7: Der Abend bleibt so, wie es draußen aussieht. In der Nacht kühlt es ein bisschen ab. Und morgen, ja, da wird es wieder ziemlich warm, um nicht zu sagen heiß. Die Temperaturen, Tageshöchsttemperaturen steigen auf 28 bis 32 Grad. Und am Freitag ist dann noch mehr Hitze möglich. Dann kann es bis zu 34 Grad heiß werden hier an Saar und Mosel.
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7: Derzeit keine Störungsmeldungen. Blitze haben wir für euch in Asweiler in der Saarbrücker Straße, in Dudweiler in der St. Ingberter Straße und auf der A6 Saarbrücken Richtung Mannheim in Höhe Dreieck Saarbrücken. 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
7: Die Bahn, die plant eine Infooffensive. Da geht es um so Dinge wie, was umgeleitet wird oder mit Verspätung ankommt und wie der Konzern seine nicht selten genervten Kunden immer wieder auf den neuesten Stand bringen will. Das hört ihr gleich hier bei uns.

0: Hier ist das Info-Update, gut informiert in den Feierabend. Wer mit der Bahn unterwegs ist, der kennt das, Verspätungen, Ausfälle, Umleitungen. Das sollten Kunden auf der Schiene stets im Hinterkopf haben.
1: Ich fühle mich nicht so gut informiert tatsächlich. Wir haben auch jetzt erst die Benachrichtigung bekommen, dass es irgendwie 20 Minuten zu spät ist. Es werden auch nicht immer Gründe genannt, das finde ich halt nicht so gut.
2: Ich bin noch nie pünktlich angekommen, bin noch nie pünktlich losgekommen und das ist ein bisschen nervig.
0: Ja, was Reisende brauchen, sind verlässliche und zeitnahe Informationen an der Bahnsteigkante. Da will die Bahn jetzt besser werden.
3: Künftig sieht man den Gleiswechsel im Navigator bereits 2 Sekunden nach dem Erscheinen am Bahnsteiganzeiger.
0: Bahnchefin Evelyn Paller hat heute ein Sofortprogramm vorgestellt. Das soll die Kommunikation mit den Kunden verbessern. Jim Bob Nixer ist für uns in Berlin, auch mit Hilfe von künstlicher Intelligenz.
4: Die Bahn will ihre Daten dazu insgesamt besser vernetzen. Mit Hilfe von KI sollen Infos zuverlässiger und schneller fließen als bisher, auch an uns Kunden. Eine neue App mit KI-Chat soll es unter anderem geben. Weitere neue Anzeigetafeln, auch an kleineren Bahnhöfen. Und das alles lässt sich die Bahn bis Ende nächsten Jahres so 50 Millionen Euro kosten.
0: Aber wie können Bahnreisende davon konkret profitieren, wenn sie unterwegs sind und plötzlich etwas schief läuft?
4: Ja, die DB-Navigator-App soll zum Beispiel schneller werden, wenn sich mein Gleis ganz plötzlich ändert. Es soll jetzt keine Minute mehr dauern, sondern 2 Sekunden, bis in der App dasselbe steht wie oben auf dem Gleisanzeiger. Und wenn mein Anschluss nicht klappt, dann soll ich früher über mögliche Alternativen informiert werden. Und zwar so, damit ich es doch noch zur geplanten Uhrzeit irgendwie ans Ziel schaffe. Und mit DB-Info soll es auch noch ein weiteres eigenes Angebot geben, eine Website und eine App mit KI-Chat zum Sprechen. Das wurde uns auch live vorgeführt. Ich kann also sagen, ich will morgen Nachmittag von hier nach dort fahren, hab eine Bahncard 25, zeig mir die Verbindungen und den Preis an. Und das soll dann eben auch mit Daten von externen Anbietern funktionieren.
0: Verspätungen, Umleitungen oder Ausfälle bei der Bahn, das wird wohl auch die kommenden Jahre so bleiben. Aber der Konzern will Reisende, wenn etwas nicht so gut läuft auf der Schiene, künftig zuverlässiger und vor allem schneller informieren.
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0: Human League hier auf SR1 mit Human. Weniger Human, das nächste Themen. Er sollte ihnen helfen, stattdessen hat er sie umgebracht. Ein Palliativarzt hat wohl mindestens 15 schwerkranke Menschen getötet. Heute wurde in Berlin das Urteil gegen den Mann gesprochen. Lebenslange Freiheitsstrafe und er darf nie wieder als Arzt arbeiten. Oberstaatsanwalt Sebastian Büchner erzählt uns, wie die Taten entdeckt wurden.
1: Auffällig geworden ist das Ganze dadurch, dass Palliativpatienten verstorben waren und in 5 von diesen Fällen irgendwie eine Brandstiftung damit einherging. Und dann hatte man eben festgestellt, dass der behandelnde Palliativmediziner immer dieselbe Person ist, weshalb sich dann der Verdacht in seine Richtung gehärtet hat.
0: Florian Schmidt ist unser Reporter in Berlin. Florian, wo hat der Palliativarzt denn gearbeitet?
2: Der Angeklagte war in einer Palliativstation tätig, die sich um Patienten kümmerte, die zu Hause wohnten. Es war also eine ambulante Station. Er hat sie besucht und überwiegend hat er Unbekannte besucht oder hat sie nur kurz gekannt. Und je nachdem, was er wollte, hat er sie getötet, hat also eine Spritze aufgezogen, die die Muskeln erschlaffen ließ, sodass die Menschen dann erstickt sind. Die Menschen waren zwischen 25 und 94 Jahre alt. Sie waren nicht direkt am Sterben, sondern sie hätten noch weiter gelebt, Wochen, Monate oder vielleicht sogar Jahre, betonte die Vorsitzende Richterin in der Urteilsbegründung.
0: Das Gericht hat die besondere Schwere der Schuld festgestellt und Sicherungsverwahrung angeordnet. Was hat denn der angeklagte Arzt zu seinen Taten gesagt?
2: Er hat sie damit erklärt, dass er im Prinzip den Patienten helfen wollte, ihnen Qual ersparen wollte und das hat die Kammer ihm in keiner Weise abgenommen, denn die Kammer sagt, er wollte sich ganz klar aufwerten, er wollte zeigen, dass er als Herr über Leben und Tod entscheiden kann und er wollte wirklich x-beliebig entscheiden, wer stirbt. Es gab also aus Sicht der Kammer überhaupt kein Kriterium, warum er welches Opfer dann auswählte, was er dann einfach totspritzte.
0: Nach dem heutigen Urteil könnte es noch einen Prozess geben, denn in 76 weiteren Fällen verstorbener Patientinnen und Patienten wird gegen den Arzt ermittelt.

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2: Mutmaßliche Brandstifter nach Großbrand ermittelt. Niederländer Coy gewinnt 5. Tour-Etappe. Das Wetter nachts oft sternenklar. 17 bis 12 Grad. 18 Uhr. Nach dem Großbrand eines Gewerbegebäudes in Saarlouis am Sonntag hat die Polizei jetzt eine heiße Spur. Demnach sollen zwei Jugendliche das Feuer absichtlich gelegt haben. Ein dritter wird verdächtigt, ebenfalls dabei gewesen zu sein. Florian Rabari-Nejad für SR Info.
3: Heute Vormittag konnte die Polizei bei Wohnungsdurchsuchungen im Landkreis Saarlouis Beweismittel sichern. Nach aktuellem Ermittlungsstand sollen offenbar zwei Jugendliche das Feuer absichtlich gelegt haben. Insgesamt ermittelt die Polizei gegen drei Verdächtige. Die Identität der dritten Person sei aber noch nicht geklärt. Bei dem Großbrand in der Saarlouis Innenstadt standen ein Gewerbegebäude und zwei Fahrzeuge in Flammen. Es waren über 150 Kräfte von Feuerwehr, Rettungsdienst und Polizei im Einsatz. Erst nach mehreren Stunden konnte der Großbrand gelöscht werden. Der entstandene Schaden geht laut Polizei in die Millionen. Festgenommen wurde bisher niemand.
2: Die Gewerkschaft Deutscher Lokomotivführer GDL hat erneut zum Streik bei der Saarbahn aufgerufen. Grund sei die Haltung des Arbeitgeberverbandes KAV im laufenden Tarifkonflikt. Der Ausstand soll morgen um 17 Uhr beginnen. Ein Ende nannte die Gewerkschaft nicht. Dies werde noch bekannt gegeben. Die Deutsche Bahn will Reisende in Zukunft besser informieren. Das gab der Konzern heute bekannt. Dazu sollen rund 50 Millionen Euro zusätzlich investiert werden. Eine zentrale Rolle spiele dabei künstliche Intelligenz. Bis Ende des Jahres will die Bahn eine eigene KI-Assistentin namens Kiana anbieten. Weiterhin soll es eine neue App geben, auf der Informationen zu Verspätungen und Gleiswechseln in Echtzeit verfügbar sind. Die NATO-Staaten haben der Ukraine für dieses und das kommende Jahr 140 Milliarden Euro Militärhilfe zugesagt. Das gaben die Staats- und Regierungschefs heute auf dem NATO-Gipfel in Ankara bekannt. Dabei wird Deutschland den größten Anteil übernehmen. Gleichzeitig kündigte US-Präsident Trump an, der Ukraine eine Lizenz zum Bau von Patriot-Raketen zu erteilen. Der ukrainische Präsident Zelensky hatte in den vergangenen Wochen immer wieder um eine Erlaubnis geworben, die Flugabwehrraketen in seinem Land herstellen zu dürfen. Die saarländischen Plätze für weibliche Häftlinge in der JVA Zweibrücken reichen offenbar nicht aus. In Zweibrücken stehen im Saarland bisher 35 Plätze zur Verfügung. Allerdings sind dort nach SR-Informationen aktuell fast doppelt so viele Frauen untergebracht. Rheinland-Pfalz fordert deshalb personelle Unterstützung aus dem Saarland. Der Bund saarländischer Justizvollzugsbediensteter erklärte, dies sei undenkbar und verweist auf einen akuten Personalmangel. Auch eine Unterbringung im Saarland komme nicht in Frage. Hier gibt es seit Jahrzehnten keine Frauenhaftanstalt. Aus dem saarländischen Justizministerium hieß es, man prüfe derzeit die Forderungen. Olaf Coy hat die 5. Etappe der Tour de France gewonnen. Der niederländische Radprofi setzte sich nach 158 Kilometern nach Pau im Massensprint durch. Zweiter wurde der Deutsche Max Kanter. Holger Gerska.
4: Also, Olaf Coy erstmals Etappensieger bei der Tour de France. Auch er bestreitet zum ersten Mal die Frankreich-Rundfahrt. Max Kanter auf Platz 2 in einem wilden Finale, in dem die anderen Favoriten große Probleme hatten. Tim Merlier, der Belgier, wurde Dritter. In den Straßen der Stadt geriet auch das gelbe Trikot von Torstein Tran aus Norwegen noch in Gefahr. Aber er verteidigte es mit etwa 27 Sekunden Rückstand auf den heutigen Etappensieger, auf Olaf Coy. Die großen Favoriten in der Gesamtwertung hielten sich vor der Königsetappe in den Pyrenäen zurück. Weder Jonas Vingegaard noch Tadej Pogacar mussten an diesem Tag ihr ganzes Können zeigen.
2: Das waren die Nachrichten mit René Jacqueline Möhler. 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
2: In der Nacht immer weniger Wolken, oft sogar sternenklar, Richtung Morgen stellenweise flacher Dunst oder Nebel. Tiefstwerte heute Nacht 17 bis 12 Grad. Morgen Sonne von früh bis spät, vielleicht mal ein paar Dekowolken und 28 bis 32 Grad.
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2: Keine Meldungen, gute Fahrt für euch und das sind die neuesten Blitzer, die ihr genannt habt. In Asweiler in der Saarbrücker Straße, in Duttweiler in der St. Ingberter Straße, auf der A6 Saarbrücken Richtung Mannheim, Höhe Dreieck Saarbrücken und auf der A623 Saarbrücken Richtung Friedrichsthal in der Ausfahrt Sulzbach. 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
2: Joachim Meyer hier im Studio. Schönen Mittwochfeierabend. Hier liegt was. Das gehört nicht hierher. Das gehört, glaube ich, zu euch. Na, gucken wir gleich mal danach. Nach drei Hits am Stück, Phil Collins, Klassiker In the Air Tonight, Melt ganz neu, Hesitate und der Riesenhit von Alex Warren kommt mit Ordinary.
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0: Phil Collins hier bei SR1 After Work an diesem Mittwoch. Ich habe ja eben gesagt, hier liegt was rum. Das ist, glaube ich, für euch. Ist nicht für mich. Steht irgendwas drauf von 10. Juli 19 Uhr. Irgendwas mit Saarbrücken E-Werk und Open Air. Ach Mensch, das sind 2 Vincent Weiss Tickets. Ja, wie gesagt, die müssen zu euch. Die gehören nicht hier ins Studio. Die gehören zu euch. Ich schenke sie euch, wenn ihr ganz schnell anruft. Saarbrücken 2131. Saarbrücken 2131. Und ich gucke jetzt mal. Einfach machen wir heute mal ganz anders. Ich gucke mal in Leitung 4. Wer da ist? Hallo, guten Abend. SR1 hier.
1: Hallo, hier ist die Sabine.
0: Hallo Sabine, wie noch?
1: Grob.
0: Aus?
1: Aus Merschweiler.
0: Du hast Leitung 4 getroffen.
1: Ja.
0: Hast du es im Radio noch gehört?
1: Ich habe es jetzt gerade im Radio gehört, genau.
0: Und weil du Leitung 4 getroffen hast, gewinnst du die Tickets.
1: Yeah, super, vielen Dank.
0: Sabine, kurz dranbleiben, ich schreibe die Daten auf.
1: Mach ich, danke.
0: Okay. Ja, dann sind sie weg und sind da, wo sie hingehören. Die Tickets für Vincent Weiss am 10., also übermorgen, abends 19 Uhr, Open Air am E-Werk in Saarbrücken. Alle, die jetzt kein Glück hatten, gute Nachrichten. Morgen kurz nach 7 in der SR1 Morning Show gibt's mehr

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1: 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Und wie gesagt, Tickets jetzt für den Moment leider alle weg. Aber morgen früh um 7, Wecker stellen. In der SA1 Morning Show gibt's wieder welche. Jetzt Neues von Michael Schulte.

0: Amy Winehouse, die Große. Und Rehab hier bei SR1. Ray und Where's My Husband? Gleich hier nach Wetter und Verkehr für euch.
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0: 18.30 Uhr.
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0: Heute Nacht immer weniger Wolken. Die Reste, die noch so am Himmel gerade sind, die werden sich verziehen. Oft ist es sternenklar heute Nacht. Bis Richtung Morgen dann stellenweise flacher Dunst oder Nebel kommt. Temperaturen nochmal angenehm heute Nacht, 17 bis 12 Grad. Morgen Sonne von früh bis spät. So ein paar Dekowolken dekorieren den Himmel bei 18 bis 32 Grad. Und bis übers Wochenende bleibt es dann erstmal sonnig und trocken. Und es wird heiß, so 34, 35 Grad.
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0: Keine akuten Meldungen. Ihr solltet überall gut durchkommen. Und die neuesten Blitzer in Asweiler in der Saarbrücker Straße, in Duttweiler in der St. Ingberter Straße und auf der A6 Saarbrücken Richtung Mannheim, Höhe Dreieck Saarbrücken. 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
0: Joachim Meyer hier im Studio. Hallo, und gleich erzählt Nico Santos was zu seinem brandneuen Song Why Don't You Stay. Wenn er den hört, dann ist das für ihn nämlich immer was ganz Besonderes. Er verrät's uns in zwei Hits.
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0: R.E.M. und Leaving New York, SR1. Nico Santos hätte dabei sein sollen beim SR Ferien Open Air. Aber die Hitzewelle hat uns allen und auch Nico leider einen dicken Strich durch die Rechnung gemacht. Kann man nichts machen bei 41 Grad. Wir schauen aber nach vorne und haben jetzt die neue Single von Nico Santos, Why Don't You Stay? Der Song versetzt Nico in eine ganz bestimmte Stimmung, sagt er.
1: Why Don't You Stay ist für mich ein Song, der sowas wie so ein Soundtrack ist für eine schon längst vergangene Sommernacht, wo man nicht will, dass sie aufhört, dass man Fenster runter, Dach auf, man schreit den Song raus. Ich habe ein bisschen so einen nostalgischen Indie-Song im Kopf, wenn ich an diesen Song denke. Und ich liebe den Song, es ist ein Freiheitsgefühl.
0: Na cool, wann ist eure letzte so richtig coole Sommernacht gewesen? Augen zu, ruft mit und denkt jetzt dran. Mit Nico Santos und Why Don't You Stay bei SR1.

0: Lost Frequencies hier bei SR1. Und was habe ich gleich für euch? Sabrina Carpenter. Ah, und einen schönen Balladenklassiker aus den 90ern von All for One und Mr. C. Der ist ganz neu, der Song. Künstler aus Norddeutschland, Mr. C und Sometimes I Love You hier bei SR1 in anderthalb Minuten hiernach.
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2: Merz sieht NATO-Gipfel als Wendepunkt. Zverev erreicht erstmals Wimbledon-Halbfinale. Das Wetter nachts oft sternenklar, 17 bis 12 Grad. 19 Uhr. Bundeskanzler Merz hat den NATO-Gipfel in Ankara als Wendepunkt in der Geschichte des Bündnisses bezeichnet. Merz sagte nach dem Treffen mit Verweis auf die höheren Verteidigungsausgaben der europäischen NATO-Länder, die Trittbrettfahrerei sei jetzt zu Ende. Die Europäer übernehmen innerhalb des Bündnisses mehr Verantwortung, so der CDU-Politiker. Beim NATO-Gipfel in Ankara ging es unter anderem um eine Lastenverschiebung. Die USA fordern von den anderen Verbündeten schon seit langem mehr Verantwortung für ihre eigene Verteidigung zu übernehmen. Über die Unterbringung weiblicher Strafgefangener aus dem Saarland im Frauengefängnis von Zweibrücken in Rheinland-Pfalz gibt es Diskussionen zwischen den Landesregierungen. Dem Saarland stehen 35 Plätze in der JVA Zweibrücken zur Verfügung. Allerdings sind nach SR-Informationen aktuell fast doppelt so viele weibliche Gefangene dort. Rheinland-Pfalz fordert deshalb Personal aus dem Saarland. Denise Friemann.
3: Rheinland-Pfalz übe erheblichen Druck auf das Saarland aus, heißt es in einer Mitteilung des Bundes saarländischer Justizvollzugsbediensteter, die dem SR vorliegt. Das rheinland-pfälzische Justizministerium stelle das Saarland vor die Wahl. Entweder solle es JVA-Beamte zur Unterstützung nach Zweibrücken schicken oder die saarländischen Inhaftierten wieder selbst unterbringen. Aus Sicht der Gewerkschaft ist beides nicht denkbar, denn das Saarland hat seit Jahrzehnten kein eigenes Frauengefängnis mehr. Außerdem gäbe es sowieso schon zu wenige JVA-Beamte und einen akuten Personalmangel.
2: Aus dem saarländischen Justizministerium heißt es, man prüfe derzeit die Forderungen aus Rheinland-Pfalz. Nach dem Feuer in der Saarlouis Innenstadt am letzten Juni-Wochenende wird gegen zwei Tatverdächtige wegen Brandstiftung ermittelt. Wie die Polizei mitteilte, wurde heute bei Hausdurchsuchungen Beweismaterial sichergestellt. Bei den beiden Beschuldigten handle es sich um zwei Jugendliche aus dem Landkreis Saarlouis. Die Ermittlungen zur Identifizierung eines dritten Täters dauern noch an. In der Nacht vom 27. auf den 28. Juni hatten in Saarlouis zunächst zwei Fahrzeuge gebrannt. Anschließend stand auch noch ein Gewerbegebäude in Flammen. Laut Polizei wird der Schaden auf mehrere Millionen Euro geschätzt. Alexander Zverev steht zum ersten Mal im Halbfinale von Wimbledon. Der deutsche Tennisprofi besiegte im Viertelfinale von London den US-Amerikaner Taylor Fritz überraschend glatt in drei Sätzen. Ina Kast.
4: Der Wimbledon-Sieg rückt näher. Alexander Zverev schaffte es im Viertelfinale, sein Vorhaben gegen seinen bisherigen Angstgegner in die Tat umzusetzen. Er schlug sehr gut auf und hatte druckvolle Schläge von der Grundlinie. Zverev reichte in den ersten beiden Sätzen jeweils einen Break. Im dritten Satz nahm er Fritz sogar zweimal den Aufschlag ab. Der US-Amerikaner hatte schon früh im Match Knieschmerzen, ließ den Physiotherapeuten für eine Behandlung auf den Platz kommen. Zverev zeigte sich davon unbeeindruckt und spielte das Match konzentriert zu Ende. Der Deutsche steht damit erstmals im Wimbledon-Halbfinale und will nach den French Open hier nun seinen zweiten Grand-Slam-Titel gewinnen.
2: Der niederländische Radprofi Olaf Koy hat die fünfte Etappe der Tour de France gewonnen. Der 24-Jährige setzte sich nach 158 Kilometern im Massensprint in Po vor dem deutschen Max Kanter und Tim Merlier aus Belgien durch. Das gelbe Trikot des Gesamtführenden verteidigte der Norweger Torstein Tran erfolgreich. Das waren die Nachrichten mit René Jacqueline Möhler. 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
1: Heute Nacht oft sternenklar. Die Wolken, die jetzt noch am Himmel sind, hier über dem Saarland, die werden sich verziehen. Aber Richtung Morgen kommt stellenweise flacher Dunst oder Nebel bei 17 bis 12 Grad. Und morgen am Donnerstag dann Sonne von früh bis spät. Vielleicht mal ein paar Deko-Wolken. Die machen aber nichts. Vielleicht kurz mal Schatten bei 28 bis 32 Grad.
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1: Keine akuten Meldungen, ihr solltet überall gut durchkommen. Wenn doch nicht, 0800 700 8000, die kostenfreie Hotline direkt in die SR1 Verkehrsredaktion. Und Blitzer habt ihr uns genannt, auf der A6 Saarbrücken Richtung Mannheim, Höhe 3 Saarbrücken, auf der A6 23 Saarbrücken Richtung Friedrichsthal in

0: Der Ausfahrt Sulzbach und in Merzig in der Straße zum Gipsberg. 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
0: Es gab einen runden Tisch in Berlin, nicht zu Rente, nicht zu Zuwanderung. Diesmal ging es um ein ganz anderes Thema, um das Thema Musikstreaming. Kulturstaatsminister Weimar hat heute eingeladen. Wer da war und was rauskam bei diesem runden Tisch, gleich hier in drei Hits. Ich bin Joachim Meyer. Nabend.
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0: Robbie Williams, After Work hier bei SR1. Im Kanzleramt hat Kulturstaatsminister Weimar heute an einen runden Tisch gebeten. Vertreter der Musikindustrie, Vertreter der Streamingindustrie und Musiker. Es ging um das Thema Musikstreaming. SR1-Reporterin Nicole Markwald, warum dieser Termin?
1: Es gibt große Unzufriedenheit unter Künstlerinnen und Künstlern, denn die sagen, sie verdienen zu wenig mit dem Streamen ihrer Musik. Im Moment ist es ja so, je häufiger ein Song geklickt wird, desto mehr Geld bekommt der Musiker oder die Musikerin dafür. Auch ganz egal, wie lang der Titel ist oder ob der komplett durchgehört wird. Und Musiktitel, die weniger geklickt werden, verdienen deutlich weniger. Und von diesem Modell profitieren vor allem die ganz großen Künstler, also Bad Bunny oder Taylor Swift oder halt virale Hits. Herbert Grönemeyer hat es ja auch mal das größte Idiotensystem im Kapitalismus genannt. Es soll auch Betrug bei Klickzahlen geben, dass man diese Klicks kaufen kann. Also ein undurchsichtiges System, das viele Künstler benachteiligt.
0: Und was kam jetzt bei dem runden Tisch raus?
1: Na, man hat sich da mehrere Sachen überlegt. Es soll ein Vergütungskompass eingeführt werden und der soll deutlich machen, wie die Erlösströme fließen. Also auf der Basis will man dann entscheiden, ob und wie man etwas umverteilen kann. Dann wird eine Taskforce gebildet, wo alle Teilnehmenden repräsentiert sind und die unterhalten sich dann über Themen wie Vergütungsgerechtigkeit, Transparenz, die Frage, wie mit künstlicher Intelligenz im Musikbusiness umgegangen werden soll. Das ist ein ganz großes Thema. Und das allein, dass alle sich zusammensetzen an einen Tisch, das ist schon ein Fortschritt, dass auch die Musikschaffenden, die Betroffenen selbst mit dabei sind. Diese Taskforce nimmt jetzt ihre Arbeit auf und im Dezember will man Ergebnisse vorstellen.
0: Wir haken nochmal nach im Dezember. Musikstreaming-Thema eines runden Tisches heute bei Kulturstaatsminister Weimar im Kanzleramt in Berlin.
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0: Milky Chance.
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0: Hier bei SR1 selten, dass wir Musik aus Island haben. Ausstich gerade wieder super erfolgreich. Die aktuelle von ihr, The Art of Letting Go.

0: Heft ist On the Art of Letting Go hier bei SR1 und gleich. Der Bubu-Song. The Book of Love. Felix, Jan und Paulina. Jetzt gleich nach Wetter und Verkehr. 19.30 Uhr.
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0: Heute Nacht immer weniger Wolken, kaum noch welche am Himmel hier vom SR1 Studiofenster, aber schon noch ein paar da, die werden sich verziehen. Oft sternenklar die Nacht Richtung Morgen, dann vielleicht ein bisschen Dunst oder Nebel bei 17 bis 12 Grad. Morgen dann Sonne von früh bis spät, ein paar Dekowolken, 18 bis 32 Grad. Und bis übers Wochenende bleibt es dann erstmal sonnig und trocken und heiß, so 34, 35 Grad.
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0: Frische Gefahrenmeldung vorneweg. Vorsicht A8 Saarlouis Richtung Pirmasens. Zwischen Elversberg und Neunkirchen liegen Fahrzeugteile auf der Fahrbahn. A620 Saarlouis Richtung Saarbrücken. Zwischen Saarbrücken-Bismarckbrücke und St. Arnual. An einer Nachtbaustelle nur eine Spur frei. Geht bis morgen früh 5:30. Und die neuesten Blitzer, die ihr uns genannt habt, in Assweiler in der Saarbrücker Straße, in Duttweiler in der St. Ingberter Straße und auf der A6 Saarbrücken Richtung Mannheim, Höhe Dreieck Saarbrücken. 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
0: Joachim Meyer hier im Studio. Hallo zusammen. Ein Urlaubsthema gleich für euch. Und zwar geht's um das Zurückkommen und was viele dann mitbringen wollen. Gekaufte Sachen, gefundene Sachen, leckere Sachen. Kann manchmal Probleme machen, damit euch das nicht passiert. In zwei Hits. Mehr Info.
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0: repeated. Martin Garrix zusammen mit Ed Sheeran und Repeated. Neue Musik hier bei SR1 in Afterwork am Mittwoch. Ferienzeit im Saarland. Viele fahren in Urlaub, sind schon oder kommen sogar bald schon zurück. Und dann stellt sich oft die Frage, was darf ich eigentlich mitnehmen nach Hause als Souvenir aus so einem tollen, unvergesslichen Urlaub? Bei gekauften Sachen gibt's ja so Wertgrenzen, die sind aber relativ großzügig, wenn wir innerhalb von Europa reisen. Aber was, wenn ich jetzt gern so ein paar Muscheln vom tollen Strand mit nach Hause nehmen möchte? SR1-Reporterin Sarah Sassou.
1: Das ist gefährlich, da kann es nämlich hohe Strafen geben, wenn Tierarten unter dieses Washingtoner Artenschutzabkommen fallen oder Pflanzenarten auch. Also nicht einfach sagen, ach, schöne Pflanze, da nehme ich mir gerade mal so einen Ableger mit, das könnte dann doch teuer werden. Also man sollte sich da unbedingt auch über die Landesregelungen informieren oder über die Regelungen für die Region, weil nämlich in einigen Ländern, da darf man gar keine Muscheln sammeln. Das war mir auch neu, dass das zum Beispiel in Frankreich gar nicht erlaubt ist, sondern nur geduldet. Und was verboten ist beispielsweise, in Sardinien darf man keinen Strand abfüllen und mit nach Hause nehmen. Das ist ebenfalls verboten. Und was auch heikel sein kann, sind Lebensmittel, also Obst und Gemüse, darf man dann nur in kleinen Mengen ausfüllen. Also dann vielleicht nur eine Mango oder eine Avocado, weil die Seuchengefahr dann einfach zu groß ist.
0: Bei Muscheln echt aufpassen, auch bei Sand. Also besser die Sachen als Erinnerung auf einem schönen Foto mitnehmen, dann gibt's keine Schwierigkeiten.
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0: Ray Dalton hier bei SR1, gleich was Deutsches. Florentina und nie wieder in einer knappen Minute hier bei SR1.
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0: Ziele im Iran attackiert. Teheran reagierte mit Gegenangriffen auf US-Stützpunkte in der Region. Die Bundeswehr soll im Weltall kriegstüchtig werden. Dazu sollen nach Recherchen von WDR, NDR und SZ bereits im kommenden Jahr 4 deutsche Testsatelliten ins All gebracht werden. Auch um damit andere Satelliten stören zu können. Andreas Braun berichtet.
1: Der Zeitplan ist anspruchsvoll. Laut dem vertraulichen Papier sollen damit die Grundlagen für reaktionsschnelle Satellitenstarts geschaffen werden. So soll der Einstieg in den Satellitenbetrieb für die angestrebte Kriegstüchtigkeit im Weltraum im Jahr 2029 vollzogen werden. Es gehe darum, aufzuzeigen, ob und wie es möglich ist, Satelliten in einem kurzen Zeitfenster zu beschaffen, sicher in den Orbit zu bringen und dort zu betreiben. Das Verteidigungsministerium hat die Pläne auf Anfrage bestätigt. Der Verteidigungsausschuss des Bundestages hat bereits darüber beraten. Eine Zustimmung des Haushaltsausschusses stand noch aus.
0: Nach der Ahrtalflut im Jahr 2021 sind bislang mehr als 3,7 Milliarden Euro Aufbauhilfe bewilligt worden. Das teilte das rheinland-pfälzische Bauministerium mit. Mit rund 1,3 Milliarden Euro wurde der größte Anteil für die allgemeine kommunale Infrastruktur eingesetzt. Knapp 700 Millionen Euro gingen an Unternehmen. Für private Gebäude wurden den Angaben nach 682 Millionen Euro bewilligt. Die Frist für Erstanträge endete am 30. Juni. Alexander Zverev steht erstmals im Halbfinale von Wimbledon. Der deutsche Tennisprofi besiegte im Viertelfinale in London den US-Amerikaner Taylor Fritz glatt in 3 Sätzen. In der nächsten Runde trifft Zverev auf den britischen Lokalmatador Arthur Ferry. Ferry hatte sich zuvor gegen den Italiener Flavio Cobolli durchgesetzt. Das waren die Nachrichten mit René Jacqueline Möhler. 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
3: Heute Nacht immer weniger Wolken, später oft sternenklar, bis dann Richtung Morgen flacher Dunst oder Nebel stellenweise auftaucht bei 17 bis 12 Grad. Der Donnerstag sehr sonnig, Sonne scheint von früh bis spät, höchstens so ein paar Dekowolken bei 28 bis 32 Grad.
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3: A620 Saarlouis Richtung Saarbrücken. Zwischen Saarbrücken-Bismarckbrücke und St. Anuel eine Nachtbaustelle. Da ist nur eine Spur frei bis 5:30 morgen früh. Und Blitzer meldet ihr auf der A6 Saarbrücken Richtung Mannheim, Höhe Dreieck Saarbrücken. Auf der A623 Saarbrücken Richtung Friedrichsthal in der Ausfahrt Sulzbach und in Völklingen in der Heinestraße. 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
3: Ich bin Joachim Meyer, schönen guten Abend und das sind 3 Megahits für euch am Stück. Die 80er kommen, Starship und We Built This City. Vorher Bruno Mars, der will heiraten und wir gehen nach Norwegen zu Anfang. The Bowser und Magnetic.
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0: Starship, We Built This City, Mitte der 80er, Riesenhit gewesen. Erste Dates, reden wir jetzt drüber hier bei SA1, das ist ja immer so eine Mischung aus Freude und Angst. Manchmal will man aber auch einfach nur tot umfallen. Olivia Rodrigo geht's da auch nicht anders als uns, sagt sie.
1: It's about a really wonderful first date that I went on.
2: Es geht um ein wirklich wunderbares erstes Date, das ich mal hatte. Ich wollte einfach dieses Gefühl von Aufregung einfangen, gemischt mit etwas Nervosität und Hoffnung für die Zukunft. Wenn ich das Lied höre, habe ich Lust, nachts um eins durch die Stadt zu laufen, und genau das wollte ich erreichen. Deshalb liebe ich den Song wirklich sehr.
0: Also, wir sehen uns alle heute Nacht um eins in der Stadt, ziellos umherlaufend, aber verknallt bis über beide Ohren. Olivia Rodrigo bei SA1 mit Drop Dead.

Katy Perry hier bei SR1 und Band Aids. Green Day, Wake Me Up When September Ends. Das ist der richtige Song für alle, denen es jetzt im Sommer 2026 einfach viel zu heiß ist. Ende September wieder aufwecken, wenn angenehme Herbsttemperaturen da sind. Und jetzt kommt hier bei SR1 in Afterwork ganz neue Musik von Fast Boy. Das ist die aktuelle Single hier, Beautiful Life.

0: gleich nach Wetter und Verkehr.
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0: 20.31 Uhr.
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0: In der Nacht immer weniger Wolken, oft wird sogar sternenklar. Richtung Morgen dann stellenweise flacher Dunst oder Nebel möglich, bei 17 bis 12 Grad. Morgen Sonne von früh bis spät, vielleicht mal ein paar Dekowolken, 28 bis 32 Grad. Bis übers Wochenende bleibt es dann erstmal sonnig und trocken, bei so 35, 36 Grad. Also die Hitze kommt wieder.
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0: A620, Louis Richtung Saarbrücken, zwischen Saarbrücken-Bismarckbrücke und St. Anu eine Nachtbaustelle. Da gibt's bis morgen früh um halb sechs nur eine Spur. Und Blitzer stehen auf der A623, Saarbrücken Richtung Friedrichsthal in der Ausfahrt Sulzbach, in Völklingen in der Heinestraße und in Neunkirchen in der Waldstraße. 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
0: Joachim Meyer hier im Studio. Schönen guten Abend.

0: Schönen Mittwochabend mit SR1 in Afterwork. Es gibt ja nun die verschiedensten Urlaubstypen unter uns allen. Die einen fahren in ein schönes Hotel, lassen sich verwöhnen, Frühstück vielleicht sogar ans Bett bringen, aufs Zimmer oder schön an den gedeckten Frühstückstisch setzen. Andere gehen in Ferienwohnungen, weil sie die Unabhängigkeit dort lieben. Und wiederum andere fahren mit dem Wohnmobil umher.
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2: Camper mögen keine Angeber, die allen ungefragt ihr Megamobil vorstellen.
3: Ja, es ist eine Villa auf Rädern hier. Getrennte Schlafzimmer, Wasserbett, Riesenkühlschrank. Nee, so Zelt, das wäre uns zu kalt und auch zu schmutzig, ne? So wie jetzt bei euch.
2: Ja, und diese Leute bauen dann vor ihr Wohnmobil einen Vorgarten mitsamt Zaun und Gartenzwergen, lassen den Hund rausgrillen mit feuchter Holzkohle, damit es überall schön qualmt und hören jeden Abend ihre Lieblingsmusik.
4: Du kannst heute mal eine Pause machen.
2: Nein, genau das nicht. Camper wollen ihre Ruhe haben, keine Nervensägen und gerne sogar kein Internet. Und wenn, dann wollen sie 5G. Gekühlte Getränke, gemeinsam grillen, gute Gesellschaft, gammeln und glücklich sein.
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Neu auf SA1, die Good Neighbors und Superstar. Gleich nach 21 Uhr Michael Räufsteck und Pop die Abendshow. Ich bin Joachim Meyer. Schönen Abend noch mit SA1 und bis morgen 18 Uhr, wenn ihr mögt.

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2: 21 Uhr. Bundeskanzler Merz hat den NATO-Gipfel in Ankara als Wendepunkt in der Geschichte des Bündnisses bezeichnet. Merz sagte nach dem Treffen mit Verweis auf die höheren Verteidigungsausgaben der europäischen NATO-Länder, die Trittbrettfahrerei sei jetzt zu Ende. Die Europäer übernehmen innerhalb des Bündnisses mehr Verantwortung, so der CDU-Politiker. Beim NATO-Gipfel in Ankara

0: gegeneinander auszuspielen, verlasse endgültig den Boden einer normalen Tarifauseinandersetzung.
1: Der KAV Saar prüft zurzeit, für die Lokführer den Verdi-Tarifvertrag für die Saarbahn-Busfahrer anzuwenden. Die GDL beharrt jedoch auf einen eigenen Tarifvertrag für die rund 80 Saarbahn-Lokführer. Die saarländische Polizei bittet die Bevölkerung um Mithilfe bei der Fahndung nach einem entwichenen Strafgefangenen. Es handelt sich um Mario Stegnitz, der heute bei einem Ausgang in Schmelz geflüchtet ist. Der 44-Jährige, der eine langjährige Freiheitsstrafe verbüßt, wird wie folgt beschrieben. 1,92 Meter groß, schlank, schwarze Haare und schwarzer Oberlippenbart sowie eine Tätowierung am linken Unterarm. Stegnitz trug zuletzt ein cremefarbenes T-Shirt, lange hellblaue Jeans und weiße Nike-Turnschuhe. Die Polizei warnt zugleich davor, mit dem flüchtigen Strafgefangenen Kontakt aufzunehmen. Bei einer Haushaltsauflösung in Elm ist eine größere Menge an militärischen Gegenständen gefunden worden. Wie die Polizei auf SR-Anfrage mitteilte, könnten auch illegale Waffen darunter sein. Insgesamt handle es sich um eine niedrige, dreistellige Zahl an Militaria, die unter das Waffengesetz fallen könnten. Das waren die Nachrichten mit René Jacqueline Möhler. 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Das Wetter. Nachts oft sternenklar und trocken, vereinzelt leichter Nebel möglich. Die Luft kühlt auf 17 bis 12 Grad ab. Morgen viel Sonne bei Höchstwerten bis 32 Grad. Die Aussichten viel Sonne und hochsommerliche Temperaturen bis 36 Grad.
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3: A620 Saar-Louis Richtung Saarbrücken. Zwischen Saarbrücken-Bismarckbrücke und Saarbrücken-St. Arnual Nachtbaustelle. Es ist nur eine Spur frei bis 5.30 Uhr. Regionalverband Saarbrücken. Die B268 ist zwischen Heusweiler und Riegelsberg wegen einer Baustelle gesperrt. Bis Anfang August. Regionalverband Saarbrücken. In Werden zwischen Ortsausgang und der Auffahrt zur A620 Behinderungen wegen eines liegen gebliebenen Schwertransport. Bis morgen. Geblitzt wird unter anderem in Völklingen in der Heinestraße, in Neunkirchen in der Waldstraße und auf der A623 Saarbrücken Richtung Friedrichsthal in der Ausfahrt Sulzbach.
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5: Mit Michael Reufschläg. Hallo.
6: Brasilien, Reptilien, Fossilien, Textilien, Immobilien. Ne, das war ja alles gestern schon. Heute gibt's neue Reimwörter bei Reim dich, unserem Quiz, das sich reimt, jetzt unter 07221 2011. Wir arbeiten noch dran, 5 Begriffe zu finden, die sich auf Kreuzschlitzschraubenzieher reimen. Wenn wir's nicht schaffen, dann kann es sein, dass wir ein anderes Reimwort haben werden. Macht ihr mit heute bei Reim dich? Jetzt unter 07221 2011. Und wir fangen an mit Michael Schulte und Afterlife.
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0: Teddy Swims aktueller Hit Mr. Know-It-All.
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0: Jetzt ist Zeit für Reim dich. Wir spielen mit Silvia aus Ulm. Hallo Silvia.
2: Hallo.
0: Hast doch, Michael. Hast du Pläne heute Abend? Es steht noch ein großer Abend an. Das hier, ich bin quasi jetzt nur das Warm-up für dich.
2: Du bist mein Warm-up, genau.
0: Was passiert noch? Erzähl.
2: Nein, ich trinke noch einen Absacker mit meinem Mann und meiner Tochter auf dem Donaufest in Ulm.
0: Herrlich. Es sind so diese Sommerabende, wenn was los ist, wenn man was machen kann. Es ist lange hell, es ist einfach so wunderbar.
2: Genau, perfekt.
0: Ich freu mich immer so, wenn ich von hier drin sehen kann, wie es draußen lange hell ist. Nein, aber es ist schön aus. Ich liebe es.
2: Wir freuen uns, wenn wir dich dabei hören können.
0: Oh, du bist so lieb. Silvia, vielen Dank. Jetzt spielen wir rein dich. Es geht darum, 6 Fragen richtig zu beantworten innerhalb von 30 Sekunden. Und alle Antworten müssen sich aufeinander reimen, denn nur dann gewinnst du. Bei einer falschen Antwort nicht. Und wenn sich was nicht reimt, dann fresse ich dich auch noch. Versuchen wir es?
2: Ja, Mama.
0: Dann geht's jetzt los. 30 Sekunden, reim dich. Wie heißt der Sammelbegriff für Messer, Gabeln und Löffel?
2: Besteck.
0: Was besteht aus Teig und riecht schon so lecker noch während es im Ofen ist?
2: Gebäck.
0: Was schließt man beim Cabrio, wenn es regnet?
2: Das Verdeck.
0: Was verstaut man im Kofferraum?
2: Gepäck.
0: Wo möchte man bei einem Kindersuchspiel nicht gefunden werden?
2: Im Versteck.
0: Was gelingt einem Sportler oder Künstler, der nach langer Pause endlich wieder Erfolg hat?
2: Ein Comeback.
0: Hey, jawohl!
2: Juhu!
0: Sehr gut, Silvia! 6 richtige. Herzlichen Glückwunsch. Besser kann man das nicht machen. Kriegst einen Überraschungspreis von uns und dir jetzt viel Spaß und deiner Familie beim Donaufest. Hab einen schönen Abend.
2: Tschüss.

0: Die Abendshow bei MDR Jump, SR1, WDR 2, HR3 und NDR 2, produziert von SWR3. Und heute Abend mit allen Informationen zum spielfreien Tag bei der Fußball-Weltmeisterschaft. Bei uns verpasst ihr nichts, was bei der WM passiert. Nämlich nichts. Aber dafür spielen wir jetzt den neuen Hit von Erling Haaland. Ja, der Remix ist da. Kygo hatte ja versprochen, seinen Haaland-Remix zu veröffentlichen, wenn Erling Haaland im Achtelfinale ein Tor schießen sollte. Aber ich fange mal von vorne an. Als der norwegische Fußball-Superstar Haaland noch ein Teenie war, hat er auch schon Fußball gespielt, aber nebenbei auch ein bisschen gerappt und zusammen mit zwei Freunden vor 10 Jahren diesen Song bei YouTube hochgeladen.
1: Gutter, kann doch slutte å prate så mye, da blir det ikke noe løye. 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
0: Komisch, dass er Fußballstar und nicht Popstar geworden ist. Nun, jedenfalls hat der DJ Kygo, der ebenfalls aus Norwegen kommt, sich das geschnappt und bei Insta einen Remix gepostet, dazu geschrieben, wenn Haaland im nächsten Spiel ein Tor schießt, veröffentliche ich diesen Remix. Dann hat Haaland sogar 2 Tore gegen Brasilien geschossen. Ja, aber glaubt ihr, es gäbe jetzt 2 Remixe? Nee, aber immerhin den einen hat Kygo veröffentlicht. Hören wir jetzt hier im Radio. Und falls ihr das Gesangsausnahmetalent Erling Haaland auch nochmal anschauen wollt, wir haben euch das Originalvideo von 2016 auf popabend.de verlinkt. Popabend.de. Und die 2026er Version kommt hier.
2: Bei den Motoren.

0: Das bleibt auch ein Banger vor der Saison.
1: Jochen schreibt gerade, der Haaland-Remix klingt eher nach Kaputt-Karaoke. Danke, Jochen. Hallo zusammen, falls ihr gerade eingeschaltet habt und euch gefragt habt, was war das? Das war Erling Haaland mit einem Song, den er mit zwei Freunden vor 10 Jahren bei YouTube hochgeladen hat. Jetzt neu erschienen in einem Remix vom norwegischen DJ Kygo. Das wäre jetzt zu einfach, das einfach unter diesem Namen zu veröffentlichen. Deswegen gibt's wie bei allen DJ-Produktionen eine lange Liste an Namen, die die offiziellen Interpreten sind. JMK, Flow Kings, Kygo und Ling. Mit Stimme von Erling Haaland. Und der Song heißt Kygo Yo, Klammer auf, Kygo Remix, Klammer zu. Nur falls ihr euch jetzt wirklich alle darum reißen wollt.

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1: Die Nacht verläuft gering bewölkt bis sternenklar und trocken. Bis zum Morgen kann sich vereinzelt flacher Dunst oder Nebel bilden. Die Temperatur sinkt derweil auf 17 bis 12 Grad. Morgen dominiert von früh bis spät der Sonnenschein. Im Laufe des Tages zeigen sich höchstens einzelne flache Quellwolken. Die Temperaturen steigen je nach Höhenlage auf 28 bis 32 Grad.
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2: Vorsicht auf der A6 Saarbrücken Richtung Mannheim. In Höhe Rohrbach Gefahr durch ein defektes Fahrzeug. Vorsicht auf der A8 Saar-Louis Richtung Luxemburg. Zwischen Merzig-Wellingen und Perl Gefahr durch ein liegen gebliebenes Fahrzeug. A620 Saar-Louis Richtung Saarbrücken. Zwischen Saarbrücken-Bismarckbrücke und Saarbrücken-St. Arnual Nachtbaustelle. Es ist nur eine Spur frei bis 5.30 Uhr. Regionalverband Saarbrücken. In Werden zwischen Ortsausgang und der Auffahrt zur A620 Behinderung durch einen liegen gebliebenen Schwertransport. Bis morgen. Geblitzt wird unter anderem in Völklingen in der Heinestraße, in Neunkirchen in der Waldstraße und auf der A623 Saarbrücken Richtung Friedrichsthal in der Ausfahrt Sulzbach.
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Golden von Huntrix. K-Pop Demon Hunters. In Pop der Abendshow. Jetzt kommt ein Hit, von dem wir zwar schon wissen, wie er heißt und wie er grundsätzlich klingt. Wir wissen aber noch nicht, wer ihn singt. Und das ist die Entscheidung, die wir euch überlassen. Ein Hit, drei Stars. Welche Version hören wir heute von High and Dry? Im Original ein Hit von Radiohead. Und Radiohead schicken wir auch als heimliche Favoriten ins Rennen. High and Dry ist ein Hit, den wir eh nicht so oft hören. Vielleicht wollt ihr ihn ja heute gerne von Radiohead hören. Oder ihr sagt, bei der Gelegenheit machen wir was anderes, zum Beispiel Jamie Cullum.

Das wäre unser Angebot 2. Oder Angebot 3. Für alle, die heute schon Duolingo gemacht haben. Die Version von Rhythms del Mundo.

0: Wonach ist euch an diesem Sommerabend? 07-221-2011. Ihr entscheidet live, welche Version von High and Try wir gleich spielen werden. Radiohead, Jamie Cullum oder Rhythms del Mundo. Wir spielen die Version, die zuerst drei Stimmen hat. 07-221-2011. Hallo, hier ist Michael Reufsteck. Wer ist da?
1: Hallo Michael, Götz hier. Ich hätte gerne die Nummer 3.
0: Einmal Rhythms del Mundo ist notiert. Danke, Götz. Schönen Abend. Tschüss. Hallo, wer spricht?
2: Ja, hi, hier ist die Moni aus Holzwickede.
0: Hi, Moni.
2: Version 2, bitte.
0: Version 2, Jamie Cullum. Dankeschön, ist notiert. Auch dir einen schönen Abend. Wer spricht jetzt?
3: Hallo, Michael, hier ist der Olli aus Wölflinge. Die Nummer 2, bitte.
0: Auch Jamie Cullum. Vielen Dank, Olli. Wer ist da?
4: Hier ist der Johannes, hallo.
0: Hi, für wen stimmst du?
4: Für die 2, bitte.
0: Dann haben wir eine Entscheidung. Und Jamie Cullum gewinnt heute Abend. Hier ist seine Version von High and Dry. Vielen Dank.
4: Super, danke.

kann einfach Coverversionen. Er kann auch eigene Lieder, aber er macht aus so vielen tollen Songs manchmal sogar noch großartigere. Hier in allen Fällen ein grandioser Song, High and Dry, von euch gewählt heute in der Version von Jamie Cullum. Jetzt in Pop, eure Abendshow. Dua Lipa und Pierre de Mar, These Walls.

0: Dua Lipa, Pierre de Mar, These Walls. Und jetzt schalten wir in den durchschnittlichsten Ferienclub der Welt zur heutigen Durchsage von Entertainment-Direktor Knut.
1: Hallo Cluburlauber, hier spricht wieder euer Knutti. Und auch heute haben wir ein High-Value-Entertainment für euch. Veganer Abend ist heute im Buffet-Restaurant. Unser Küchenteam grillt leckeres Fleisch von pflanzenfressenden Tieren. An der Quiztheke bei Quizmaster Alvin dreht sich heute alles um nässende Ekzeme. Wer die meisten der 500 Dias am schnellsten der richtigen Hautkrankheit zuordnen kann, gewinnt unseren Hauptpreis. 2 Wochen für 2 Personen, eine Tube Zinksalbe. Und im Kids Club bei euren Gastgebern Biggie und Klausi verschönern die kleinen Racker heute die Autos der Hotelgäste. Dazu ein Hinweis, die Wasserfarben sind leider leer. Die schmeckten den Teilnehmern bei der letzten Blindverkostung besser. Dafür ist aber noch Lackfarbe da. Wir wünschen euch einen tollen Urlaubsabend. Euer Knutti.

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1: Es ist 22 Uhr. Nach dem Großbrand eines Gewerbegebäudes in Saarlouis vorletzten Sonntag hat die Polizei jetzt eine heiße Spur. Demnach sollen zwei Jugendliche das Feuer absichtlich gelegt haben. Ein Dritter wird verdächtigt, ebenfalls dabei gewesen zu sein. SR-Reporter Florian Rabari-Nejat.
2: Heute Vormittag konnte die Polizei bei Wohnungsdurchsuchungen im Landkreis Saarlouis Beweismittel sichern. Nach aktuellem Ermittlungsstand sollen offenbar zwei Jugendliche das Feuer absichtlich gelegt haben. Insgesamt ermittelt die Polizei gegen drei Verdächtige. Die Identität der dritten Person sei aber noch nicht geklärt. Bei dem Großbrand in der Saarlouier Innenstadt standen ein Gewerbegebäude und zwei Fahrzeuge in Flammen. Es waren über 150 Kräfte von Feuerwehr, Rettungsdienst und Polizei im Einsatz. Erst nach mehreren Stunden konnte der Großbrand gelöscht werden. Der entstandene Schaden geht laut Polizei in die Millionen. Festgenommen wurde bisher niemand.
1: Bei der Saarbahn wird morgen ab 17 Uhr erneut gestreikt. Dazu aufgerufen hat die Gewerkschaft Deutscher Lokomotivführer, GDL. Der Warnstreik hat vorerst noch kein konkretes Ende. Die Gewerkschaft will es separat bekannt geben. Die GDL begründete den Schritt mit dem festgefahrenen Tarifkonflikt. Der kommunale Arbeitgeberverband KAV habe bis heute kein Verhandlungsverfahren.

0: Dabei wird Deutschland den größten Anteil übernehmen. Gleichzeitig kündigte US-Präsident Trump an, der Ukraine eine Lizenz zum Bau von Patriot-Raketen zu erteilen. Für Tiefkühlbeeren, die in saarländischen Rewe-Märkten verkauft werden, gibt es eine Lebensmittelwarnung. Die Beerenmischung der Produktreihe Ja im 750-Gramm-Beutel mit dem Mindesthaltbarkeitsdatum 15.03.2028 könnte Hepatitis A-Viren enthalten. Dies kann zu Übelkeit, Erbrechen und Bauchschmerzen führen. Bei älteren Menschen und Leberpatienten sind auch schwerere Krankheitsverläufe möglich. Kunden können die Tiefkühlbeeren im jeweiligen Rewe-Markt abgeben und bekommen den Preis auch ohne Kassenzettel erstattet. Und das waren die Nachrichten mit Daniel Magar. 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Das Wetter: in der Nacht oft sternenklar und trocken, vereinzelt leichter Nebel möglich. Die Luft kühlt ab auf 17 bis 12 Grad.
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2: A620 Saarlouis Richtung Saarbrücken. Zwischen Saarbrücken-Bismarckbrücke und Saarbrücken-St. Anual Nachtbaustelle. Es ist nur eine Spur frei bis 5.30 Uhr. Regionalverband Saarbrücken. Die B268 ist zwischen Heusweiler und Riegelsberg wegen einer Baustelle gesperrt. Bis Anfang August. Regionalverband Saarbrücken. In Werden zwischen Ortsausgang und der Auffahrt zur A620 Behinderungen durch einen liegen gebliebenen Schwertransport. Bis morgen. Geblitzt wird unter anderem in Völklingen in der Heinestraße, in Neunkirchen in der Waldstraße und auf der A623 Saarbrücken Richtung Friedrichsthal in der Ausfahrt Sulzbach.
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4: Mit Michael Reufsteg, hallo. Und hier nochmal die Eilmeldung aus dem Verkehrszentrum. Vorsicht auf der A73 Suhl-Bamberg zwischen Schleusingen und Eisfeld Nord. In beiden Richtungen Achtung, hier werfen Personen Steine auf die Fahrbahn. Das ist die A73 Suhl-Bamberg zwischen Schleusingen und Eisfeld Nord. In beiden Richtungen Gefahr durch Steinewerfer.
5: Heute ist spielfreier Tag bei der Fußball-Weltmeisterschaft. Spielfreier Tag, wie erklärt man das? Das ist, Ältere werden sich vielleicht von vor der Weltmeisterschaft noch dran erinnern. Das ist, wenn kein Fußballspiel stattfindet. Das ist quasi wie Weihnachten. Hier ist Taylor Swift mit I Knew It, I Knew You.
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1: Justin Timberlake, Rock Your Body. Hallo zusammen. Hier sind NDR 2, HR 3, Bremen 4, RBB 88.8, MDR Jump, SR 1 und WDR 2, Pop, die Abendshow aus den Studios von SWR 3. Am spielfreien Tag der Weltmeisterschaft, aber keine Sorge, ihr verpasst bei uns nichts über den spielfreien Tag bei der WM. Wir berichten über alles, was passiert. Katharina aus Koblenz interessiert nur eins, ist dieser Tag dann auch frei von Hydration Breaks? Werden wir alle verdursten? Oh ja, kein Spiel, keine Trinkpausen. Gefahr, Gefahr. Robin aus Ludwigsburg weist uns darauf hin, dass selbstverständlich nur bei der WM in Nordamerika spielfrei ist. Bei der EM der U19-Spieler auf gar keinen Fall. Da war heute EM-Halbfinale. Die deutsche U19-Nationalmannschaft hat sich gegen die Ukraine durchgesetzt und damit das Finale erreicht, in dem Deutschland auf Spanien treffen wird. Heute Deutschland 2:1 gegen die Ukraine. Als nächstes Spanien. Deutschland, Spanien. Das sind Endspiele, wie es sie früher auch im großen Fußball gab.

Portugal, Sixpence, None the Richer. Hier ist Pop, die Abendshow mit Michael Reufsteck. Mit neuer Musik von Beyoncé. Die hat am Samstag was veröffentlicht. Und das ganz ungewohnt, wie es mittlerweile ja oft gemacht wird, ohne vorher wochenlang irgendwelche Musikschnipsel bei TikTok hochzuladen und für die Veröffentlichung Werbung zu machen. Nee, ist einfach urplötzlich ohne Ankündigung aus ihr rausgefallen. Es ist ein Song namens Morning Dew, Klammer auf, Donk, Klammer zu. Der wiederum ist jetzt aber Werbung für ein neues, altes Album. Denn dieses Jahr wird Beyoncés zweites Album, B-Days von 2006, 20 Jahre alt. Und das nutzt sie, um es nochmal neu rauszubringen. Ein bisschen aufgemotzt mit Zusatzstoffen. An ihrem Geburtstag, am 4. September, wird es erscheinen. Da ist natürlich einer der großen Hits drauf, der damals zum ersten Mal auf dem Album erschien. Irreplaceable. Und eben auch ein Song, der damals wohl schon zum ersten Mal für ein Album vorgesehen war. Dann ist er irgendwann nochmal als Demo geleakt worden vor etlichen Jahren, weil er schon mal für ein weiteres Album vorgesehen war. Jetzt kommt er endlich raus und das ist eben dieses Morning Dew Donk. Morning Dew ist der Morgentau. Wir haben versucht herauszufinden, worum es sich bei Donk handelt und sind auf einen professionellen russischen Gamer gestoßen, sowie auf den Begriff für eine flache Erhebung im sumpfigen Gelände. Außerdem auf dieses Geräusch. Also eins davon ist wohl gemeint. Beyoncé, Morning Dew.

wenn man den Song dann mal gehört hat, dann kommt man auf die Idee, dass es sich möglicherweise bei Donkey um einen Esel handeln könnte, als Koseform von Donkey. Indizien ziehen sich von den ersten Sekunden durch die IA-Geräusche, durch das Donkey, Donkey, Donkey, Donkey, Donkey, Donkwing während der nächsten vier Minuten und die ständigen Geräusche, die den kompletten Song durchsetzen, die nicht wir zugespielt haben, sondern die da drin sind. Wir korrigieren also den Übersetzungsfehler. Donk heißt nicht, sondern... Interessant, dass dieser Song es nicht geschafft hat, 20 Jahre lang veröffentlicht zu werden. Nun gut, aber jetzt ist er dann bald drauf. Auf ihrer Jubiläumsedition des B-Day-Albums von Beyoncé, das im September zum 20-Jährigen nochmal rauskommt.

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3: Die Nacht verläuft gering bewölkt bis sternenklar und trocken. Bis zum Morgen kann sich vereinzelt flacher Dunst oder Nebel bilden. Die Temperatur sinkt derweil auf 17 bis 12 Grad. Morgen dominiert von früh bis spät der Sonnenschein. Im Laufe des Tages zeigen sich höchstens einzelne flache Quellwolken. Die Temperaturen steigen je nach Höhenlage auf 28 bis 32 Grad.
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4: Vorsicht bitte auf der A8 Saar-Louis Richtung Luxemburg. Zwischen Tunnel Pellingerberg und Perlborg steht ein defektes Fahrzeug. Vorsicht bitte auf der A8 Neunkirchen Richtung Saar-Louis. Zwischen Neunkirchen-Kohlhof und Neunkirchen-Wellesweiler liegen Gegenstände. A620 Saar-Louis Richtung Saarbrücken. Zwischen Saarbrücken-Bismarckbrücke und Saarbrücken-St. Anual Nachtbaustelle. Es ist nur eine Spur frei bis 5.30 Uhr. Regionalverband Saarbrücken. In Werden zwischen Ortsausgang und der Auffahrt zur A620 Behinderungen durch einen liegen gebliebenen Schwertransport. Bis morgen. Geblitzt wird unter anderem in Völklingen in der Heinestraße, in Neunkirchen in der Waldstraße und auf der A623 Saarbrücken Richtung Friedrichsthal in der Ausfahrt Sulzbach.
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0: Holly Humberstone und To Love Somebody in Pop der Abendshow. Heute ist spielfreier Tag, der erste spielfreie Tag bei der Fußball-Weltmeisterschaft. Aber keine Sorge, bei uns verpasst ihr nichts. Ihr bekommt ja alle Infos über den Tag, an dem nichts passiert. Über das Endspiel ist jetzt schon einiges mehr bekannt geworden. Wir wissen ja, dass es zum ersten Mal bei einer Fußball-WM zwischen den Halbzeiten ein Showprogramm geben wird. Eine Halbzeitshow und die Liste derer, die da auftreten, wird immer länger. Jetzt können wir da noch Justin Bieber draufschreiben. Shakira, Madonna und BTS waren ja eh schon angekündigt. Theresa Seiter aus unserem Team hat das Programmheft gelesen. Jetzt also auch noch Justin Bieber.
1: Ja, und Coldplay.
0: Ach, Coldplay auch.
1: Und der nigerianische Sänger Burna Boy.
0: Der mit Shakira zusammen Dai Dai singt.
1: Genau. Mhm. Dann der venezolanische klassische Dirigent Gustavo Dudamel.
0: Klar, den hätte ich als erstes erwartet, ja, noch, ne? Auf dieser Liste. Ja.
1: Natürlich ein New Yorker Grundschulchor.
0: Ja.
1: Und natürlich, wer darf nicht fehlen auf so einer Bühne? Figuren aus der Sesamstraße und der Muppet Show.
0: Und davon war bisher keiner erfunden. Also da war keine Pointe dabei.
1: Die sind alle angekündigt
0: für das Showprogramm. Jetzt frage ich mich, wie die alle in 11 Minuten unterbringen wollen. Denn sie hatten ja schon angekündigt, man wolle den Fußball respektieren. Und aus der Halbzeitshow, von der man anfangs dachte, die könnte eine halbe Stunde lang sein zwischen den beiden Halbzeiten, sind dann jetzt doch nur 11 Minuten geworden, die noch angekündigt sind.
1: Vielleicht könnte man die Hydration Breaks mit dazu nutzen.
0: Oh, jeweils.
1: Und pro Break so ein Lied.
0: Ja, stimmt. 3 Minuten Hydration Break pro Halbzeit, da passt jeweils ein Lied rein. Da sind die schon mal raus. Das ist immer noch viel für 11 Minuten. Doppelte Geschwindigkeit, wäre das eine Möglichkeit?
1: Ja, vielleicht eher 3- oder 4-fache. Oder man nimmt sich so ein Beispiel an deutschen Bauprojekten und es ist einfach jetzt schon klar, dass alles viel länger dauert als angekündigt. Wäre auch eine Möglichkeit.
0: Am Ende werden es doch 2,5 Stunden, bevor die zweite Halbzeit beginnt. Ich glaube, es gibt nur eine Möglichkeit, die müssen sich halt auf ein Lied einigen.
1: Und alle zusammen singen,
0: meinst du? Ja, das hat ja bei Band Aid oder USA for Africa oder diesen ganzen Benefiz-Projekten hat das ja auch geklappt, dass 50 Stars zusammen ein Lied singen. Wenn sie sich auf ein Lied einigen, dann schaffen die das locker in 11 Minuten.
1: Einen Dirigenten haben sie ja dabei.
0: Na, also, jetzt brauchen wir nur noch Ideen, was sie nehmen könnten. Das hier wäre natürlich naheliegend.
1: Nicht so international, ne? Also
0: das
1: was Englisches wäre vielleicht besser.
0: Deutschland ist ja nicht dabei, auch ein bisschen altbacken. Dann wird es wahrscheinlich einfach die offizielle FIFA-Hymne. Die, oder halt eine der anderen FIFA-Hymnen.
1: Oder irgendwie sowas mit Regelverstößen. Irgendwie hier Charlie XCX zum Beispiel, Break the Rules. Wie wär's damit?
0: Ja! Ja, oder nach gefühlt 8 Monaten im WM zum Finale dann vielleicht irgendein Lied über Zeitverschwendung. Ich bin sicher, Sie finden was. Ja.

0: Tove Lowens Traumai, das ist ganz neu und heißt De Fleur. Hier, Patrick schlägt was Tolles vor. Man könnte ja Samstag die erste Halbzeit schon spielen und am Sonntag die zweite. Dann hätte man genug Zeit, um alle 45 Künstler auftreten zu lassen in der elfminütigen Halbzeit.
1: Das ist eine sensationelle Idee.
0: Haben sie bei Wimbledon auch gemacht. Das Spiel von Zverev im Achtelfinale haben sie auf zwei Tage verteilt. Warum nicht bei der WM?

Ray und Where Is My Husband? Ray, die am Wochenende das Montreux Jazz Festival eröffnet hat, wollte ich sagen. Mit einem beeindruckenden Line-Up übrigens dieses Jahr, das Montreux Jazz Festival, das noch 10 Tage geht. Deep Purple, Luis Capaldi, Sarah Larsson. Leute, von denen man nicht unbedingt sagen würde, ja klar, Jazz. Dermot Kennedy. Ray dagegen ist in wirklich jedem Genre zu Hause. Dass die beim Montreux Jazz Festival auftritt, ist keine Überraschung. Und schon gar nicht, weil es bereits das 3. Mal ist, dass sie da ist. Ihr könnt ihr Konzert vom vergangenen Freitag in der ARD Mediathek sehen. Von einem Auftritt von vor 2 Jahren hat sie ein Live-Album rausgebracht. Also Ray beim Montreux Jazz Festival. Überhaupt, Ray live ist sehr, sehr sehenswert. Gebt's euch gerne in der ARD Mediathek.

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1: Es ist 23 Uhr. Beim festgefahrenen Tarifstreit der Saarbahn-Lokführer ist weiter keine Einigung in Sicht. Nach dem Treffen der Gewerkschaft Deutscher Lokomotivführer GDL und dem kommunalen Arbeitgeberverband KAV Saar am Abend in Frankfurt erklärte die Arbeitgeberseite, es gäbe keinerlei Annäherung. Peter Sauer.
2: Die Positionen bleiben weiter unvereinbar, zumindest darüber scheinen sich beide Parteien einig zu sein. Unmittelbar vor dem Treffen hatte die GDL für Donnerstag 17 Uhr erneute Streiks angekündigt, vorläufig ohne festes Ende, das solle erst später bekannt gegeben werden. Der KAV Saar erklärte auf SR-Anfrage, dass man zurzeit prüfe, einen Schienenersatzverkehr zu organisieren für den mittlerweile 7. Streik in der laufenden Tarifverhandlung. Bei der vergangenen Arbeitskampfmaßnahme, die in den Zeitraum des Saarbrücker Altstadtfestes fiel, hatte die Saarbahn GmbH erstmals Ersatzbusse eingesetzt. Die GDL wirft der Arbeitgeberseite unter anderem Hinhaltetaktik vor, da sie nach wie vor kein verhandlungsfähiges Angebot erhalten hätte.
1: Das US-Militär hat nach eigenen Angaben eine neue Welle von Angriffen gegen den Iran gestartet. Wie das US-Regionalkommando CENTCOM mitteilte, solle damit die Fähigkeit Teherans eingeschränkt werden, den Schiffsverkehr in der Straße von Hormus zu beeinträchtigen. Bereits am Vortag hatte CENTCOM über 80 Ziele im Iran angegriffen und das mit Angriffen auf Handelsschiffe begründet. Beim NATO-Gipfel in der Türkei hatte US-Präsident Trump das Rahmenabkommen mit dem Iran für ein Ende des Krieges praktisch für gescheitert erklärt. Zugleich drohte er mit Angriffen auf zivile Infrastruktur und der Einnahme der Insel Chark. Nach dem Feuer in der Saloja Innenstadt am letzten Juniwochenende wird gegen zwei Tatverdächtige wegen Brandstiftung ermittelt. Wie die Polizei mitteilte, wurde heute bei Hausdurchsuchungen Beweismaterial sichergestellt. Bei den beiden Beschuldigten handele es sich um zwei Jugendliche aus dem Landkreis Saloy. Die Ermittlungen zur Identifizierung

0: Das Wetter: in der Nacht oft sternenklar und trocken, vereinzelt leichter Nebel möglich. Die Luft kühlt ab auf 17 bis 12 Grad. Morgen viel Sonne, 32 Grad.
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2: A620 Saarlouis Richtung Saarbrücken. Zwischen Saarbrücken-Bismarckbrücke und Saarbrücken-St. Anual Nachtbaustelle. Es ist nur eine Spur frei bis 5.30 Uhr. Regionalverband Saarbrücken. Die B268 ist zwischen Heusweiler und Riegelsberg wegen einer Baustelle gesperrt. Bis Anfang August. Regionalverband Saarbrücken. In Werden zwischen Ortsausgang und der Auffahrt zu A620 Behinderungen durch einen liegen gebliebenen Schwertransport. Bis morgen. Geblitzt wird unter anderem in Völklingen in der Heinestraße, in Neunkirchen in der Waldstraße und auf der A623 Saarbrücken Richtung Friedrichsthal in der Ausfahrt Sulzbach.
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4: Mit Michael Reufschweck, hallo. Der spielfreie Tag bei der Fußball-Weltmeisterschaft geht schon bald zu Ende, aber es sind noch 11 Minuten Nachspielzeit angezeigt. Die überbrücken wir mit Leonie und Don't Worry.
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0: Think of Me von Ugel, David Guetta und Kelani. Hallo, hier ist Pop, die Abendshow. Wir sind gemeinsam in WDR 2, Bremen 4, SR 1, RBB 88.8, MDR Jump, HR3 und NDR 2, produziert von SWR 3 und reden nicht nur über spielfreie Tage bei Sportveranstaltungen oder über Pop. Wir reden auch gerne über Fernsehen, denn heute sind die Emmy-Nominierungen bekannt gegeben worden von der amerikanischen Fernsehakademie. Mitte September ist dann die Verleihung in Los Angeles. Die Emmys gelten als einer der wichtigsten Fernsehpreise der Welt und ARD-LA-Korrespondent Nils Dams beschreibt die Favoriten, die dieses Jahr die größten Chancen auf einen Emmy haben.
1: Die US-Dramaserie The Pitt ist 25 Mal und damit am häufigsten nominiert. Sie spielt in einem Krankenhaus in Pittsburgh. The Pitt läuft in Echtzeit. Eine Folge zeigt, was die Ärztinnen und Ärzte im Pittsburgh Trauma Medical Center während einer Stunde ihrer Schicht erleben. Schon im letzten Jahr hat die HBO Max-Serie um Hauptdarsteller Noah Weil mehrere Emmys abgeräumt. Auch die Serie Hacks hat in den letzten Jahren schon 12 Emmys gewonnen. Mit der fünften und letzten Staffel könnten noch einige dazukommen. Die Serie von HBO Max ist dieses Jahr 24 Mal nominiert. Das ist Rekord. Noch nie hatte eine Comedy-Serie mehr Chancen auf einen Emmy. Hannah Einbinder spielt in Hacks eine junge Autorin. Aus finanziellen Gründen fühlt sie sich gezwungen, mit einer älteren, schwierigen Stand-up-Komikerin zusammenzuarbeiten, die von Jean Smart gespielt wird. Mehrfach nominiert sind unter anderem auch die Serien Widow's Bay, Pluribus, Beef oder Stranger Things. Die Super Bowl-Halbzeitshow von Bad Bunny hat 9 Chancen auf einen Emmy.
0: Das sind die Favoriten für die Emmy-Verleihung im September. Auf Bad Bunny kommen wir gleich nochmal zurück. Nach Miami Sound Machine, Dr. Beat, Kulthit aus den 80ern und vorher dem aktuellen Hit von Harry Styles, American Girls.

0: Hier ist Pop, die Abendshow. Wir haben euch versprochen, wir kommen nochmal auf Bad Bunny zurück, denn wir haben einen Höhe- und einen Anschautipp für euch.
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2: I'm Latino, I'm Puerto Rican, yo soy de Puerto Rico. Why? I have to change.
0: Ich bin Latino, ich bin Puerto Ricaner, warum sollte ich mich ändern? Das ist eins der faszinierenden Dinge an Bad Bunny. Er ist super erfolgreich weltweit und das ohne sich komplett anzupassen. Er singt auf Spanisch, er zieht sich an, wie er will. Und er kämpft gegen alle Widerstände für eine tolerante, freie Welt. Bei uns ist er so richtig bekannt geworden zum Überflieger mit dem Nummer 1-Hit in Deutschland durch die Halbzeitshow beim Super Bowl. Da war er aber international eigentlich schon richtig groß. Früher hat er im Supermarkt an der Kasse Tüten gepackt, in seiner kleinen Stadt in Puerto Rico. Wie er es von da unter die Topstars geschafft hat, das hört ihr in der ARD Sounds App, ARD Ikonen, Bad Bunny. Oder ihr schaut es euch an in der ZDF-Doku The True Story of Bad Bunny. Also einmal zum Hören, einmal zum Gucken, alles über das Leben von Bad Bunny in der ARD Sounds App. Zum Hören oder zum Gucken im ZDF. In der Doku The True Story of Bad Bunny. Das hier ist nur...

0: Drunk in the Morning. Lucas Graham und gleich The Bowser und Magnetic.
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5: Die Nacht verläuft gering bewölkt bis sternenklar und trocken. Bis zum Morgen kann sich vereinzelt flacher Dunst oder Nebel bilden. Die Temperatur sinkt derweil auf 17 bis 12 Grad, mit den tiefsten Werten in freien Mulden und Senken des ländlichen Raums. Morgen dominiert von früh bis spät der Sonnenschein. Im Laufe des Tages zeigen sich höchstens einzelne flache Quellwolken. Die Temperaturen steigen auf 28 bis 32 Grad.
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6: A620 Saarlouis Richtung Saarbrücken. Zwischen Saarbrücken-Bismarckbrücke und Saarbrücken-St. Anual Nachtbaustelle. Es ist nur eine Spur frei bis 5.30 Uhr. Regionalverband Saarbrücken. Die B268 ist zwischen Heusweiler und Riegelsberg wegen einer Baustelle gesperrt. Bis Anfang August. Regionalverband Saarbrücken. In Werden zwischen Ortsausgang und der Auffahrt zur A620 Behinderungen durch einen liegen gebliebenen Schwertransport. Bis morgen. Geblitzt wird unter anderem in Völklingen in der Heinestraße, in Neunkirchen in der Waldstraße und auf der A623 Saarbrücken Richtung Friedrichsthal in der Ausfahrt Sulzbach.
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Bowser. Nein, The Bowser mit Magnetic. Das ist ein aktueller Hit von drei Brüdern aus Norwegen, die da schon seit einigen Jahren erfolgreich sind. 8 Top-10-Hits schon in den norwegischen Singlecharts hatten, auf Norwegisch gesungen und dann irgendwann dachten, um in Deutschland Erfolg zu haben, müssen wir Englisch singen. Das machen sie seitdem und sie mussten sich eben den Artikel vor den Bandnamen setzen, vor Bowser ein W, denn einen Bowser gab es in Deutschland schon. Aber es hat funktioniert, wir spielen das schon seit etlichen Wochen, es gefällt euch gut, danke fürs Feedback und in der vergangenen Woche ist es dann auch endlich in die offiziellen deutschen Singlecharts eingetreten. Der erste offizielle Hit für The Bowser aus Norwegen und Magnetic. Und es ist jetzt nicht so, als würden wir uns jetzt schon auf das WM-Spiel Norwegen gegen England in 3 Tagen einstimmen. Aber hier ist nach den Norwegern zufällig eine Engländerin. 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

0: Early Feeling von Katie und I. Hier ist Pop, die Abendshow. Simon Pierce ist ein Comedian mit Instinkt. Der weiß, worüber Menschen was hören wollen, die nach einem anstrengenden Tag in einen Comedy-Club gehen, um mal abzuschalten. Über die Schmerzen beim Gebären.
1: Ist sogar in der Bibel begründet, warum alle Frauen unter Schmerzen gebären müssen. Weil die Eva einen Apfel... Wegen einem Apfel! Alle! Für immer! Also, ich bin kein Jurist oder so eine Scheiße, aber mal Stichwort Strafmaß ist schon ein bisschen... Ja. Und es war nicht mal Evas Idee, das war nicht ihre Idee. Eva war ganz brav im Paradies und ich bin ein braves Mädchen. Alles war cool. Das war die Schlange. Die Schlange hat ihr das eingeflüstert. Alle Frauen für immer unter Schmerzen gebären. Die Schlange wurde auch bestraft. Wisst ihr, wo die Schlange bestraft wurde? Der wurden die Beine weggenommen. Come on. Stell dir mal eine Schlange mit Beinen vor. So eine Anaconda. 9 Meter lang. Die hat so einen Kopf, dahinter so... Zwei so Beinchen, dann einfach 8,5 Meter nichts. Und vom Schwanzende nochmal 2 so Beinchen. Die sahen ja aus wie ein ganz langer, glatt rasierter Dackel ohne Ohren. Ekelhaft. Und Schlangen, das ist ja keine Strafe. Schlangen können alles trotzdem. Jedes Tier hat Angst vor Schlangen. Menschen haben Angst vor Schlangen. Schlangen können alles genauso gut wie andere Tiere. Schlangen sind die besten Würger im Tierreich. Haben eine eigene Gattung, Würgeschlangen. Hä? Ohne Hände. Perfektes Verbrechen. Keine Fingerabdrücke. So Crime Scene, die Schlange so, na, ich kann's nicht gewesen sein, Officer. Womit denn? Viel Erfolg bei der Suche. Ich drück die Daumen. Oh.

Joe und End of Beginning. Hier ist Pop, die Abendshow. Dieser ursprüngliche Hit von DJ Goja wurde um Jason Derulo angereichert. Michiko.

Artemis, I like the way you kiss me. Es ist 4 Minuten vor Mitternacht. Das war Pop, die Abendshow mit Michael Rolfsteck. Danke, dass ihr dabei wart. Gleich die Pop-Nacht mit Ben Streubel. Leider sind wir auch heute Abend wieder zu ein paar Themen nicht mehr gekommen. Wir wollten eigentlich noch besprechen, wie besorgniserregend ist die immer weitere Verbreitung des Wastenflaps. Dann wollten wir in die Währungsgeschichte eintauchen und fragen, wie lange konnte man in der katholischen Kirche noch mit Talar zahlen? Und Tierkampf. Wie groß sind die Überlebenschancen eines Menschen bei einer überraschenden Begegnung mit einem Schmetterling? Naja, vielleicht beim nächsten Mal. Gute Nacht.

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2: Es ist 0 Uhr. Im Prozess um den getöteten Zugbegleiter in einem Regionalexpress von Landstuhl nach Homburg wird heute das Urteil verkündet. Angeklagt vor dem Landgericht Zweibrücken ist ein 26-Jähriger. Er soll den Zugbegleiter bei einer Fahrkartenkontrolle so schwer zusammengeschlagen haben, dass dieser später im Krankenhaus starb. Verena Lörsch.
3: Die Forderungen der Verteidigung und des Anwalts der Opferfamilie liegen weit auseinander. Für den Verteidiger des Angeklagten liegt hier ein minderschwerer Fall einer Körperverletzung mit Todesfolge vor, der eine Haftstrafe zwischen 1 und 10 Jahren nach sich ziehen könnte. Schließlich sei der Angeklagte zunächst geschubst worden. Auch die Staatsanwaltschaft sieht die Voraussetzungen einer Körperverletzung mit Todesfolge erfüllt und fordert 12 Jahre Gefängnis. Ganz anders sieht das der Nebenklageanwalt. Der kämpft seit Prozessbeginn für eine Verurteilung wegen Mordes aus niedrigen Beweggründen und eine lebenslange Haftstrafe. Da die Kammer des Zweibrücker Landgerichts die Verurteilung wegen Mordes bis zuletzt nicht in Betracht gezogen hat, will die Familie des getöteten Zugbegleiters der Urteilsverkündung aus Protest fernbleiben.
2: Bei dem festgefahrenen Tarifstreit der Saarbahn-Lokführer ist weiter keine Einigung in Sicht. Nach dem Treffen der Gewerkschaft Deutscher Lokomotivführer GDL und dem kommunalen Arbeitgeberverband KAV Saar am Abend in Frankfurt erklärte die Arbeitgeberseite, es gäbe keinerlei Annäherung. Unmittelbar vor dem Treffen hatte die GDL für heute 17 Uhr erneute Streiks angekündigt, vorläufig ohne festes Ende. Der KAV Saar erklärte auf SR-Anfrage, dass man zurzeit prüfe, einen Schienenersatzverkehr mit Bussen zu organisieren. Die Marienhausklinik St. Elisabeth in Saarlouis ist als Wirbelsäulen-Spezialzentrum zertifiziert worden. Wie die Marienhaus GmbH mitteilte, wurde dieses Qualitätssiegel von der Deutschen Wirbelsäulengesellschaft DWG ausgestellt. In dem Zentrum der St. Elisabeth Klinik werden verschiedene Fachrichtungen gebündelt, um Patienten mit Bandscheibenvorfällen und anderen Erkrankungen der Wirbelsäule zu behandeln. Bislang war im Saarland lediglich das Klinikum Saarbrücken als Wirbelsäulen-Spezialzentrum zertifiziert. Bundeskanzler Merz hat den NATO-Gipfel in Ankara als Wendepunkt in der Geschichte des Bündnisses bezeichnet. Merz sagte nach dem Treffen mit Verweis auf die höheren Verteidigungsausgaben der europäischen NATO-Länder, die Trittbrettfahrerei sei jetzt zu Ende. Die Europäer übernehmen innerhalb des Bündnisses mehr Verantwortung, so der CDU-Politiker. Beim NATO-Gipfel in Ankara ging es unter anderem um eine Lastenverschiebung. Die USA fordern von den anderen Verbündeten schon seit langem, mehr Verantwortung für ihre eigene Verteidigung zu übernehmen. Und das waren die Nachrichten mit Daniel Magar. 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

0: Bruchhof zwischen Berliner Straße und Ortsausgang Baustelle. Der Verkehr wird durch Ampeln geregelt. Halbseitig gesperrt bis zum 15. Juli 2026. Geblitzt wird unter anderem in Völklingen in der Heinestraße, in Neunkirchen in der Waldstraße und auf der A623 Saarbrücken Richtung Friedrichsthal in der Ausfahrt Sulzbach.
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3: mit Ben Schräubel. So, ich habe die Schuhe ausgezogen, das Fenster geöffnet und schon für eine Motte einen neuen Lebensraum hier breit gemacht. Ich hoffe, sie wird mich nicht angreifen und mir das Blut aussaugen. Hirn kann ja noch ein bisschen was raus. Ja. Für diese Sendung braucht ihr 25% Hirnleistung. Den Rest übernehmen wir für euch, also lasst euch gehen. Die Seele baumeln, wir sind bis 5 Uhr zusammen.
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die Lumineers. Heute ist der 9.7. Wird gar kein Fußball gespielt. Was ist denn los? Vermisst ihr das? Nee, nicht so wirklich. Ne? Aber so mal ganz nebenbei, ich habe eine sehr anstrengende Fahrt gehabt. Ich bin von Stuttgart hier in diesen Ort, in dem ich hier gerade bin, mit euch zusammen. Ich glaube, 3,5 Stunden gefahren. Eigentlich sind es so 120 Kilometer. Aber mit Zugausfällen, Türe kaputt, war absolut Worst Case. Regionalzüge, Zombiezüge, Schlägereien, Evakuierung eines Zuges, ein anderer Zug kommt, nimmt mich mit an einem Bahnhof, wo ich gar nicht wusste, dass es sowas in Deutschland gibt. Und das ist auf jeden Fall eine Anfahrt gewesen, die mich um den Schlaf gebracht hat. Kann sein, dass ich also in den nächsten Stunden hier nochmal kurz, dann weckt mich. Bitte gebt mir einen Stromschlag. Heute ist Tag oder Nacht des Rock'n'Roll. Und das ist insofern natürlich ganz schön, weil wer sich im Rock'n'Roll bewegt, man sagt ja auch, das ist Rock'n'Roll, der hat ja auch Anforderungen als Star. Und ich habe da nur mal überflogen, was so Stars alles möchten, so Backstage, was die einfordern auf ihren Listen. Zum Beispiel Elton John, 40 Kilo Eis möchte er haben, man sieht ziemlich an. Prince, der wollte immer ein komplett schwarzes Hotelzimmer. Britney Spears legt Wert auf ein Bild von Prinzessin Diana, ein gerahmtes Foto. Auch witzig, ob sie das immer noch mag. Dann gibt es natürlich Menschen, die wollen dann Whirlpools, da müssen dann also genaue bezeichnete Menschen drin sitzen, die so oder so aussehen. Alice Cooper wollte noch eine Schlange, die hat auch immer irgendwie noch in den Whirlpool legen lassen. Also vielleicht habt ihr weniger Anforderungen, dann seid ihr hier natürlich auch richtig. Ich werde auf jeden Fall das bedienen, was ich bedienen kann. Das, was sich zum Beispiel Moritz gewünscht hat, gerade ein Hit von Maroon 5, das ist ganz leicht zu kriegen. Ne? Den kannst du aber auch im Whirlpool zu dir nehmen, in die Ohren. Priceless!

Burn, Baby, Burn. Katy Perrys neue Hit ist Watch It Burn, haben wir gerade gehört in der Popnacht. Es ist 0.17 Uhr. Auf der A14 Leipzig Richtung Lossen steht ein Fahrzeug und Licht zwischen Dreieck-Partenaue und Klinge. Und nach einem kultischen Song von Will Smith, Get in Jiggy With It, spielen wir. Erkennt einen

0: Chicken with it, Will Smith. Hier ist die Popnacht.
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0: Leierkasten. Ach ja, heute hat eine Sängerin Geburtstag, die hört ihr jetzt. Die hat hier in einem Duett gesungen mit einem anderen Künstler, den ihr auch kennt. Aber wer ist denn das hier?

0: ist es?
1: Es ist 3 Uhr nachts. Ich ruf jeden an, den ich kenne.
0: 07221 2011. Wer hat denn da heute Geburtstag?

Field und Unwritten. Es ist jetzt 0.27 Uhr, eine Gefahrenstelle von der A23 in beiden Richtungen. Bitte aufpassen, Heide, Hamburg, da laufen Rehe auf der Fahrbahn zwischen Albersdorf und Schafstedt.

0: Model. Writings on the Wall. Hier ist die Popnacht. Es ist 0.30 Uhr.
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2: Heute dominiert von früh bis spät der Sonnenschein. Im Laufe des Tages zeigen sich höchstens einzelne flache Quellwolken. Die Temperaturen steigen auf 28 bis 32 Grad. In den kommenden Tagen setzt sich das sonnige und trockene Hochsommerwetter fort. Nachts werden um 18 Grad, am Tage verbreitet über 30 Grad erreicht. Regen ist dabei nicht in Sicht.
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3: A620 Saarlouis Richtung Saarbrücken. Zwischen Saarbrücken-Bismarckbrücke und Saarbrücken-St. Anual Nachtbaustelle. Es ist nur eine Spur frei bis 5.30 Uhr. Regionalverband Saarbrücken. Die B268 ist zwischen Heusweiler und Riegelsberg wegen einer Baustelle gesperrt. Bis Anfang August. Geblitzt wird unter anderem in Völklingen in der Heinestraße, in Neunkirchen in der Waldstraße. Und auf der A623 Saarbrücken Richtung Friedrichsthal in der Ausfahrt Sulzbach.
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0: Und die am meisten unterschätzte Höchsttemperatur in Deutschland. Rückershausen in Hessen. Da werden es heute 23 Grad. Hier ist die Popnacht. Ich bin Ben Streubel.

0: Morissette und Guardian in der Popnacht.
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0: Welche Sängerin hat denn da heute Geburtstag? Steckt hier fest im Leierkasten. Daniela aus Schmelz, guten Morgen.
3: Hallo.
0: Wer ist das?
3: Das ist die Lea.

0: Jawohl, also Lea hat heute Geburtstag. Happy Birthday to her. Und du bekommst ein Top-Nach-Package für deine Erkenntnis. Du trägst gerade Zeitungen aus in Schmelz.
1: Ja, genau.
0: Bist du da schon bald durch oder hast du noch
1: eine Menge? Ich habe jetzt erst angefangen. Also die Zeitung wurde erst geliefert.
0: Macht immer noch Spaß?
1: Ja, natürlich. Nachts.
0: Okay,
1: ich bin jetzt 10 Jahre dabei. Das passt.
0: Wann bist du dann fertig, dass du dich um Hund und Katzen kümmern kannst?
1: Heute Morgen irgendwann gegen 7 Uhr dann.
0: Oh, das ist ja eine ganze Weile noch. Da sind die ganz alleine. Wer passt denn da eher auf wen? Auf die Katzen, auf den Hund oder umgekehrt?
1: Ich glaube, die passen gegenseitig auf sich auf.
0: Ja, und verstehen sich auch?
1: Ja, die kennen sich vom Kleinen an.
0: Das ist aber lustig, ne? Das ist eine lustige Familie. Schlafen die alle bei dir im Bett dann?
1: Ja, natürlich.
0: Klar.
1: Du gehört sich ja, dass die mit im Bett schlafen.
0: Ja, ich sag das auch immer. Ich bin da ein großer Befürworter. Bei Katzen habe ich nur ein bisschen das Problem mit der Allergie. Ne? Da kann man natürlich das ein oder andere dann ins Auge rein tropfen und schlucken und so weiter. Ne? So ein Tablettchen hier. Aber bei Hunden macht es mir gar nichts aus. Ne? Aber wenn die
1: ja, Gott sei Dank.
0: Süß ist es allemal. Ne? Das heißt also, mit Haaren ist deine Wohnung gesät.
1: Gut gepflastert.
0: Ja, man kann, wenn man jetzt nochmal Haarausfall hat, dann kann man bei dir einfach mal einziehen eine Woche und dann klebt man sich das mal kurz mit doppelseitigem Klebeband, geht man einmal durch die Wohnung und hat dann wieder Haarwuchs, ne?
1: Worauf? Ja, das braucht man teilweise gar nicht, je nachdem, was man für Sachen anhat.
0: Ja, so, Daniela, dann komm mal gut durch die Nacht. Ich spiele deinen Lieblingssong und grüß die Tierchen, wenn du zu Hause bist von mir, ne?
1: Alles

0: Fans, the night. Ich sage, lasst die Seele baumeln, den Rest übernehmen wir für euch. Und Jan aus Berlin, der macht das auch, der spricht mal so ein bisschen vor sich her. Hallo, Jan.
1: Moin, Ben, lasst die Seele baumeln.
0: Genau. Und?
1: Ich hoffe, dass wir schon zusammen sind, dass ich zwischendurch nicht einige.
0: So ist es.
1: Und dann wünsche ich dir all die Dinge.
0: Genau.
1: Und der Jan aus Berlin-Spandau ist ja fest dabei.
0: Ja, logisch.
1: Therapiegruppe zu öffnen.
0: So ist das. Also Jan hat hier die Therapiegruppe eröffnet. Er hat noch einen Song dagelassen, den er gerne hören würde. Für seine ganz eigene Art. Er wird auch mitsingen. Mit seiner ganz eigenen Stimme und Aussprache. Jason Russ, I'm yours. Hier ist die Popnacht.

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1: Um 1 Uhr mit Lydia Wagner. Außenminister Wadephul hält die NATO für stärker als je zuvor. Und das trotz des sprunghaften Verhaltens von US-Präsident Trump. Er hat in den ARD-Tagesthemen gesagt, die NATO halte zusammen.
2: Sie hat jetzt gezeigt, dass sie die Ukraine stark unterstützen kann. Sie hat sich auf neue Rüstungsprojekte, neue Kooperationen verständigt. Und ja, es gab irritierende Bemerkungen, das ist vollkommen richtig. Aber in der internen Diskussion waren wir sehr einig und sehr klar beieinander. Und wir erleben auch die Amerikaner in allen Stäben, in allen politischen Diskussionen innerhalb der NATO als sehr zuverlässig.
1: Zum Ende des NATO-Gipfels haben sich die 32 Mitglieder auf eine gemeinsame Erklärung geeinigt. Darin bezeichnen sie Russland als langfristige Bedrohung und sichern der Ukraine weitere Unterstützung zu. Bis Ende kommenden Jahres soll das Land 140 Milliarden Euro bekommen. Die Abgeordneten im Bundestag haben am Abend über mehr digitale Befugnisse für Ermittler diskutiert. Bundesjustizministerin Hubig will das Bundeskriminalamt und Polizei unter anderem mit Hilfe von KI-Software Daten aus verschiedenen Quellen analysieren und verknüpfen dürfen. AfD, Grüne und Linke fürchten, dass dadurch Bürger- und Freiheitsrechte eingeschränkt werden könnten. Nach der mutmaßlichen Amoktat an einer Schule in Oberbayern hat Bundesinnenminister Dobrindt weitere Details bekannt gegeben. Beispielsweise, dass der Tatverdächtige in Untersuchungshaft sei und nicht in einer Psychiatrie. Frank Jordan.
3: Bundesinnenminister Alexander Dobrindt erklärte am Abend in Schongau, der Tatverdächtige 16-Jährige habe bei der Tat auch einen Schuss abgegeben, aber niemanden getroffen. Danach habe die Waffe versagt, daraufhin sei der Jugendliche mit einem mitgeführten Messer auf Schülerinnen losgegangen. Zwei 13-Jährige wurden nach Einschätzung der Ermittler zufällig Opfer. Laut Bayerns Innenminister Joachim Herrmann erlitten die Mädchen Messerstiche. Beide wurden schwerst verletzt in ein Krankenhaus gebracht, inzwischen sind sie außer Lebensgefahr.
1: Bei der Halbzeitshow im Finale der Fußball-WM wird auch Popstar Justin Bieber dabei sein. Vorher war schon klar, dass unter anderem Shakira, Burna Boy, Madonna und die K-Pop-Band BTS kommen. Es ist die erste Halbzeitshow in der Geschichte der Fußball-Weltmeisterschaft und sie soll im Stil einer Super Bowl-Show ablaufen. Deshalb gibt es auch Bedenken, dass die Halbzeitpause im Finalspiel deutlich überzogen werden könnte. Das Finale der Fußball-WM findet am 19. Juli statt. Das Wetter. In der Nacht ziehen vom Nordwesten bis zur Mitte Deutschlands Wolkenfelder auf. Im Nordosten und im Süden bleibt es locker bewölkt oder klar. Tiefstwerte 17 bis 11 Grad. Tagsüber von der Nordsee bis zu den östlichen Mittelgebirgen viele Wolken, sonst sehr sonnig und das Ganze bei 18 bis 33 Grad. Es ist 1.03 Uhr.
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5: A620 Saarlouis Richtung Saarbrücken. Zwischen Saarbrücken-Bismarckbrücke und Saarbrücken-St. Anual Nachtbaustelle. Es ist nur eine Spur frei bis 5.30 Uhr. Geblitzt wird unter anderem in Völklingen in der Heinestraße, in Neunkirchen in der Waldstraße.

0: Der Flügel muss raus, hilft doch nichts. Vanessa Carlton, 1000 Miles, hier ist die Popnacht.
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0: Und heute kommen die Vorschläge aus Berlin und Baden-Württemberg. Jan aus Berlin, guten Morgen.
2: Moin, Ben.
0: Moin, und du sortierst Urlaubsbilder aus der Karibik.
2: Ja.
0: Wo bist du denn da am liebsten, wenn du so oft Urlaub in der Karibik machst?
2: Also am liebsten bin ich in der Dominikanischen Republik. Ich war auch schon in Jamaika und in Venezuela, aber Dominikanische Republik gefällt mir am besten.
0: Gibt's da einen Ort?
2: Da war ich in Samana.
0: Samana, ist das bei Santo Domingo auf der Seite? Oder Punta Cana?
2: Ja, Punta Cana ist im Süden Santo Domingo und dann von Santo Domingo aus.
0: Ja, ja, ich bin in Santo Domingo mal gelandet, dann ist das Flugzeug kaputt gegangen.
2: Genau, dann
0: ich verstehe dich.
2: Da ist der Flugzeug kaputt gegangen.
0: Ja, nee. Das ist nicht schlimm. War gar nicht schlimm. Ich bin von Punta Cana dann wieder zurückgeflogen. Das war eine ganze Geschichte.
2: Na, ist alles gut. Nein, genau. Ich bin über Miami geflogen, und dann nach Santo Domingo.
0: So, wer ein Private Jet hat wie du, der macht das eben. Du hast dir ausgesucht von den Scorpions, passend zu deinen vielen Urlaubsreisen. Holiday! Longing.

0: Vorschlag Nummer 1, Holiday von den Scorpions und Tim aus Reutlingen. Guten Morgen.
1: Guten Morgen.
0: Du bist technisch heute Nacht dabei, ne? Lötest irgendwas rum an deiner Telefonanlage. Was funktioniert denn nicht? Ich verstehe dich.
2: Ja, der eine versteht mich, der andere nicht. Ja. Ich spreche das Gegenteil, die Gegenseite nicht.
0: Ach so, ja, so klingt es aber ganz gut. Ich muss schon sagen, besser als Funken. Also insofern,
2: ja.
0: Vielleicht liegt es auch ein bisschen an den Themen. Manchmal ist es Fauna, Flora, Aura. Oder eben, dass unterschiedliche Interessen vorhanden sind und man sich nicht versteht. Mit wem hast du denn zuletzt telefoniert?
2: Mit meiner ehemaligen Nachbarin.
0: Also ja, es kann natürlich sein, dass man da einfach nichts mehr gemeinsam hat.
2: Da hast du recht, da alles, haben wir aber gar nichts mehr gemeinsam.
0: Alles ehemalig. So, du hast dir ausgesucht, hast du geschrieben, heute zum Tag des Rock'n'Roll.
2: Genau.
0: Ja. Was denn?
2: Tja.
0: Du hast
2: mir aufgeschrieben und.
0: Du hast Kiss geschrieben. God gave rock and roll to you. Bleibt's dabei?
2: Dann nehmen wir das.
0: Ja, dabei. Okay. Wow.

0: Live Rock and Roll to You in der 18-Minuten-Version bis zur Kündigung. Wer will denn das hören? Vielleicht ihr? Da haben wir diese beiden schönen Songs, also einmal Holiday von den Scorpions gegen Kiss God Gave Rock'n'Roll to You. Ihr entscheidet in der Popnacht unter 07221 2011, welchen Song sollen wir lauter spielen als alle anderen Hits? God Gave Rock'n'Roll to You oder Holiday von den Scorpions. Euch beiden danke für die Vorschläge. Ciao Tim und tschüss.
1: Ja, ciao, ciao.
2: Tschüss. Jawohl, ciao, ciao.

0: neue Hit von Taylor Swift, I knew it, I knew it, I knew you. Hier ist die Popnacht, jetzt wird's laut.
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0: Die Vorschläge heute aus Berlin und Bad Württemberg. Tim aus Reutlingen war für God Gave Rock'n'Roll to You von KISS, heute zum Tag des Rock'n'Roll. Und Jan aus Berlin hätte gerne die Scorpions gehört mit Holiday. Und es ist eindeutig ausgegangen mit 77% aller Anrufer für diesen Song hier, KISS, God Gave Rock'n'Roll to You, in der super langen Version, 78 Minuten bis zur Kündigung. Ich mach lauter, 5,7932%.

Zum Tag des Rock'n'Roll. Gott gave Rock'n'Roll to you. Kiss in der 47-Minuten-Version bis zur Kündigung. Hier ist die Popnacht um 1.24 Uhr. Der Hit hier ist neu von Niall Horan. Tastes so good. Und ihr passt bitte auf, es brennt ein Pkw auf der A13. Schönefelder Kreuz Richtung Dresden. Zwischen Bronco und Großreschen. Brennender Pkw auf der Autobahn.

0: 1.30 Uhr.
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3: Heute dominiert von früh bis spät der Sonnenschein. Im Laufe des Tages zeigen sich höchstens einzelne flache Quellwolken. Die Temperaturen steigen auf 28 bis 32 Grad. In den kommenden Tagen setzt sich das sonnige und trockene Hochsommerwetter fort. Nachts werden um 18 Grad, am Tage verbreitet über 30 Grad erreicht. Regen ist dabei nicht in Sicht.
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4: A620 Saarlouis Richtung Saarbrücken. Zwischen Saarbrücken-Bismarckbrücke und Saarbrücken-St. Anual Nachtbaustelle. Es ist nur eine Spur frei bis 5.30 Uhr. Regionalverband Saarbrücken. Die B268 ist zwischen Heusweiler und Riegelsberg wegen einer Baustelle gesperrt. Bis Anfang August. Geblitzt wird unter anderem in Völklingen in der Heinestraße, in Neunkirchen in der Waldstraße. Und auf der A623 Saarbrücken Richtung Friedrichsthal in der Ausfahrt Sulzbach.
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5: Und die am meisten unterschätzte Höchsttemperatur Hallenberg im Hochsauerlandkreis. Da werden es heute 25 Grad. Hier ist die Popnacht. Ich bin Ben Stäuble. Akku.

0: Die schönste Zeit, ja, geht's ja noch schöner, wenn es schon das Schönste ist, kann man ja leider nicht mehr steigern, ne? Und dann will man diese schönen Momente auch festhalten und dann gießt man sie in Wachs. Und eine Profi-Wachskerzengießerin lebt in der Rhön, das ist Dani aus Poppenhausen. Guten Morgen, Dani.
1: Ja, guten Morgen, Ben.
0: Und du hast so eine kleine Kerzengießerei und das ist, sind Auftragsarbeiten, die du jetzt heute Nacht gießt. Ja, was ist das ja, zum Beispiel? Was bestellen die Leute?
1: Heute Nacht ist wirklich Auftragsarbeit. Also das, man sollte es ja nicht glauben, aber es gibt tatsächlich, also ich bin schon ein bisschen verrückt und durchgeknallt, aber es gibt Menschen, die bestellen wirklich eine Kerze mit den Fingernägeln und den Händen der Ex-Frau.
0: Also den Händen? Du hast die abgeschnittenen Hände oder was?
1: Nein,
0: das glaube ich
1: nicht. Ja, naja.
0: Nee, also die Fingernägel.
1: Da kommt ein Foto von den Händen und von den Fingernägeln der Ex, die halt unglaublich schön sind. Und dann gieße ich aus Gips erstmal eine Vorform, dann mache ich eine Silikonform und dann wird das jetzt verewigt. Ich weiß nicht, wahrscheinlich steckt der Typ sich das an Weihnachten oder Weihnachtsbaum an.
0: Irgendein Fetisch, aber ich habe schon gedacht, das sind abgekaute Fingernägel, die da gesammelt wurden irgendwie und dann, die du dann jetzt in Wachs gießt. Hätte ja auch sein können. Ne?
1: Also abgekaute Fingernägel in Wachs. Habe ich noch nie probiert, ist eine Idee.
0: Du
1: sollst
0: ja nicht essen. Was gab es denn ansonsten noch für verrückte Sachen, die du in Wachs gegossen hast als Kerze?
1: Also, es gibt ja diesen komischen Spruch, so wie die Nase des Mannes, so sein Johannes.
0: Aha.
1: Ich habe tatsächlich eine Nase eines Mannes gegossen.
0: Ja, in Wachs. Und dann doch da rein und...
1: In echtes Bienenwachs. Und doch da rein und dann...
0: Geht das los, ne? Ja. Aber wie kamst du denn auf den Johannes? Hast du den dann gesehen von dem Besteller oder wie?
1: Nein, um Gottes Willen.
0: Achso, ich dachte jetzt gerade,
1: ich mache eine Auftragsarbeit, aber ich nehme nicht persönlich Maß.
0: Das ist doch toll. Und gibt's auch mal irgendwas mit Tieren oder so?
1: ein Tier habe ich wirklich noch nie gegossen.
0: Ja.
1: Aber
0: na gut. So ein Hund, könnte ich mir
1: das
0: vorstellen.
1: Das kann ja noch
0: kommen. Ja, das finde ich gut. Also auf jeden Fall ist ein super kreatives Ding, was du da machst. Ich hab weiter viel Spaß. Ist toll, dass wir dich dabei Laune halten hier mit der Popnacht. Und ich spiele dir einen Lieblingssong. Grüße in die Rhön.
1: Sehr

Martin Garrix und Ed Sheeran, neuer Hit, Repeat It. Haben wir gerade gehört und da kommt ja schon was Kultiges. Von The Cure, Friday I'm in Love. Habt ihr in der Welt noch was zu erzählen? Vielleicht habt ihr eine Erfindung gemacht heute Nacht? Dann sagt's mir, ich melde's an beim Patentamt. Oder ihr habt einen Wunsch oder ich kann euch irgendwas vorbeibringen, zu trinken oder so, ne? 07221 2011, das ist diese Kontaktziffernfolge. Hier ist die Popnacht.

The Cure und Friday Night Love, 1.47 Uhr ist es. Und das muss ich mir historisch merken, am 9.07.2026. Ich bin gestochen worden von einem Tier. Ich weiß nicht genau, welches Tier es ist. Auf jeden Fall juckt es. Es könnte sowas sein wie eine bosnische Sumpfdotter-Spinne oder sowas, die sich abgeseilt hat. Also so fühlt es sich auf jeden Fall an. Nur wenn ich also in einer Stunde nichts mehr spreche oder so, dann wisst ihr, was passiert ist. Ne? Dann haben wir das hier zumindest dokumentiert. Immer wichtig, dass man im Leben alles dokumentiert für die Nachwelt. Ich gönne mir mal einen Hit, um den Juckreiz ein bisschen zu dämmen. Sarah Larsson und Memory Lane. Hier ist

0: Memory Lane.
1: Das hier ist neuer Hit. Der macht schon mal gute Laune. Da ziehen wir alle Register, Bläser, Flügel haben wir reingeschoben. In Mann. Bruno Mars, neuer Hit in der Popnacht.

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1: Um 2 Uhr mit Lydia Wagner. Der Bundestag steht heute wieder. Im Bundestag steht heute wieder eine Mammutsitzung an. Die Abgeordneten sollen laut Tagesordnung über 15 Stunden lang über verschiedenste Themen beraten. Unter anderem auch über das antragslose Kindergeld. Philipp Eckstein hat die Infos.
2: Mehr Zeit fürs Baby, weniger Zeit für Bürokratie. Dieses Versprechen gab Bundesfinanzminister Lars Klingbeil von der SPD bei der Vorstellung des antragslosen Kindergelds. Konkret sieht der Gesetzentwurf vor, dass künftig nach der Geburt das Kindergeld automatisch ausgezahlt wird. Also ohne, dass die Eltern dafür einen Antrag stellen müssen. Die Regel soll im nächsten Jahr greifen und zunächst für Eltern gelten, die bereits Kinder haben. Grund dafür, der Familienkasse liegen dann bereits die nötigen Daten vor. In einem zweiten Schritt soll es das antragslose Kindergeld auch für Erstgeborene geben.
1: Außenminister Wadephul hat zum Ende des NATO-Gipfels in Ankara gesagt, die NATO sei stärker als je zuvor. Und das trotz des sprunghaften Verhaltens von US-Präsident Trump. Er hat in den ARD-Tagesthemen gesagt, die NATO halte zusammen. Sie habe sich auf neue Rüstungsprojekte und Kooperationen geeinigt. Die 32 Mitgliedsländer haben beschlossen, dass sie die Ukraine auch in Zukunft unterstützen wollen. Bis Ende kommenden Jahres soll das Land 140 Milliarden Euro bekommen. In Nordrhein-Westfalen wird gerade ein Castor-Behälter mit radioaktivem Müll transportiert. Er soll aus dem ehemaligen Forschungsreaktor Jülich ins Zwischenlager Ahaus kommen. Deshalb kann es auf einigen Autobahnabschnitten im Rheinland und im Münsterland zu Behinderungen kommen. Die Polizei begleitet den Schwertransport mit hunderten Beamten. Aus Sicherheitsgründen ist die genaue Strecke vorher nicht bekannt gegeben worden. Der deutsche Tennisprofi Alexander Zverev hat beim Turnier im Wimbledon beim ersten Mal das Halbfinale erreicht. Er hat im Viertelfinale den Amerikaner Taylor Fritz besiegt, der als sein Angstgegner gilt. Das war aber kein Problem, hat Zverev hinterher gesagt.
3: Ja, ich habe mich wohlgefühlt. Am Anfang vielleicht nicht den besten Start ins Match gehabt, direkt bei meinem Ausschussspiel Breakbälle gegen mich gehabt, aber sonst fand ich, dass das Match eigentlich relativ in Ordnung war. Ich habe mich wohlgefühlt. Gut, heute haben wir das Match natürlich auch durchgespielt. Es waren keine Unterbrechungen großartig da. Deswegen, es war eigentlich relativ gut.
1: Am Freitag hat Zverev die Chance auf den Einzug ins Finale. Dann spielt er gegen den britischen Außenseiter Arthur Ferry. Das Wetter. In der Nacht ziehen von Nordwesten bis zur Mitte Deutschlands Wolkenfelder auf. Im Nordosten und im Süden bleibt es locker bewölkt oder klar. Tiefstwerte 17 bis 11 Grad. Tagsüber von der Nordsee bis zu den östlichen Mittelgebirgen weiter viele Wolken. Im Nordosten und auch im Südwesten wird es weiter sonnig. Die Höchstwerte 18 bis 33 Grad. Es ist 2.03 Uhr.
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5: A620 Saarlouis Richtung Saarbrücken. Zwischen Saarbrücken-Bismarckbrücke und Saarbrücken-St. Arnual-Nachtbaustelle. Es ist nur eine Spur frei bis 5.30 Uhr. Regionalverband Saarbrücken. In Werden zwischen Ortsausgang und der Auffahrt zu A620 Behinderungen durch einen liegen gebliebenen Schwertransport. Bis morgen. Bruchhof zwischen Berliner Straße und Ortsausgang Baustelle. Der Verkehr wird durch Ampeln geregelt. Halbseitig gesperrt bis zum 15. Juli 2026. Geblitzt wird unter anderem in Völklingen in der Heinestraße, in Neunkirchen in der Waldstraße und auf der A623 Saarbrücken Richtung Friedrichsthal in der Ausfahrt Sulzbach.
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6: Mit Ben Streubel und da haben wir das PPPPP, das ist das perfekt fantastisch polierte Popnacht-Package. Das ist einzigartig für diese Show, weil für dieses Paket habe ich mir besonders viel Mühe gegeben. Das steht hier neben meinem rechten Fuß und ihr dürft es euch abholen in wenigen Minuten. Wir spielen drum, möchtet.